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1: Ich bin Tine Klimach. Trotz des historischen Wahldebakels, der CDU setzt Parteichef und Kanzler Friedrich Merz weiter auf den geplanten Reformkurs. Er hat ausgeschlossen, dass es in der CDU-Spitze eine Diskussion über seine politische Zukunft gegeben habe. Das sagte er am Nachmittag nach Beratungen seiner Partei in Berlin.
2: Merz steht nach den Wahlklatschen in Mecklenburg-Vorpommern, Berlin und vor 2 Wochen in Sachsen-Anhalt massiv unter Druck. Gut möglich, dass ihm die Union eine letzte Chance gibt, verlorenes Vertrauen zurückzugewinnen und die nötigen Reformen anzuschieben. Scheitert das Projekt, dürfte sein politisches Ende kaum noch zu verhindern sein. Merz taumelt gewaltig und die AfD reibt sich die Hände. Aus Berlin, David Riemer.
1: Nach dem Ausscheiden der CDU aus dem Landtag in Mecklenburg-Vorpommern ziehen mehrere Parteifunktionäre Konsequenzen. Spitzenkandidat Daniel Peters legte den Landesvorsitz nieder, auch Generalsekretärin Kathi Hoffmeister trat zurück. Kommissarisch soll Staatsminister Philipp Amthor die Landespartei führen. Die CDU war bei der Wahl auf 4,9% gekommen und hatte damit erstmals den Einzug in ein Landesparlament verpasst. Nach dem Rauswurf des TV-Senders CNN aus dem Weißen Haus eskaliert die Fehde zwischen US-Präsident Trump und mehreren US-Medien. Die vom Ausschluss betroffenen Medien CNN, Politico und MS Now ziehen vor Gericht, um ihre Plätze im Weißen Haus zurückzuerkämpfen.
3: Die verbannten Medien klagen gegen den Rauswurf. Sie sehen das Recht der Öffentlichkeit auf unabhängigen Journalismus unmittelbar bedroht. Die Regierung habe nicht zu entscheiden, worüber die Presse berichtet. Die anderen großen Networks sind solidarisch und verweigern die Begleitung Trumps im sogenannten Pressepool, mit dem die Medien Infos und Material zusammenlegen. Trump reist also ohne Begleitung zur UN-Generaldebatte nach New York. Er bezeichnet CNN und die anderen Medien als Müll, deren Fake News wie ein Krebs wuchere und die nationale Sicherheit bedrohe. Aus den USA, Tina Eck.
1: Auf dem Münchner Oktoberfest ist ein Mitarbeiter eines Fahrgeschäfts nach einem Unfall an seinen schweren Verletzungen gestorben. Das teilte die Polizei mit. Der Mitarbeiter habe sich wohl in einem Bereich aufgehalten, in dem er nicht hätte sein sollen, hieß es. Er sei dann getroffen und möglicherweise auch eingequetscht worden. Der Mann wurde mit lebensgefährlichen Verletzungen ins Krankenhaus gebracht, wo er dann später starb.
4: Meist trocken jetzt in der Nacht, es kann aber stellenweise neblig sein bei Temperaturen von 10 bis 6 Grad. Tagsüber heute dann viele Wolken unterwegs, die Sonne kommt auch immer mal wieder raus bis 22 Grad. Und so sieht es auch am Mittwoch aus, hier dann bis 23 Grad.
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5: Zurzeit liegen uns keine Meldungen vor, wir wünschen allen unterwegs gute Fahrt.
4: Hallo zusammen, eine Legende hat heute Geburtstag, eine sehr haarige Legende, Alf. Heute vor 40 Jahren ging die Serie in Amerika an den Start und Alf, ganz ehrlich, ach, das war einfach schön,
6: Hey, Kate, sag mir doch mal, wo deine Auflaufformen stehen.
7: Warum?
6: Weil der Kater nicht in den Toaster passt.
4: So, großartig. Alf selbst müsste übrigens nach der Serie jetzt 270 Jahre alt sein. Ich finde, das sieht man ihm gar nicht an.
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4: 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So, und wir machen jetzt weiter mit Musik von Temper City. Das ist Self-Aware. Schöne Nacht mit uns.

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0: Etwas Nebel ist dabei im Verlauf der Nacht und auch am Morgen noch stellenweise, dazu 10 bis 6 Grad. Tagsüber dann bis 22 Grad, dazu einige Wolken, aber auch sonnige Abschnitte, meist kein Regen. Und das sieht auch am Mittwoch so aus. Kein Regen, ein Mix aus Sonne und Wolken bis 23 Grad.
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2: A46 Düsseldorf-Heinsberg zwischen Kapellen und Jüchen, 4 Kilometer Stau, 5 Minuten Zeitverlust. Wir wünschen allen unterwegs gute Fahrt.
0: Eine wunderschöne Nacht mit uns, wünsche ich euch, schön, dass ihr dabei seid. Ich habe jetzt gleich Musik für euch von Uncle Cracker, Follow Me. Kommt gut in diesen Dienstag mit uns.
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0: Hallo zusammen. Tja, seid ihr aufs Auto angewiesen? Vielleicht sitzt ihr sogar gerade jetzt in einem drin. Bei den Spritpreisen ist das echt hart, ne? Aber ganz ehrlich, was willst du auch machen zum Teil, ne? Wenn du irgendwie stattdessen mit Bus und Bahn 8 Tage zur Arbeit brauchst, nur der Hinweg oder gar nicht hinkommst, wie zum Beispiel jetzt in der Nacht. Und auf dem Land geht's ja auch fast gar nicht ohne Auto oft. Das kennt unser Hannes auch. Er ist nämlich auf dem Dorf groß geworden.
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2: Auto auf die Eins. Ja, das ist immer noch das beliebteste Fortbewegungsmittel bei uns Deutschen. Besonders auf dem Land. Da geht's ja auch nicht anders. Wenn der nächste Bäcker in einer anderen Zeitzone liegt, ja, dann brauchst du eine Karre. Der Bus, der fährt zwar regelmäßig, aber eben nur einmal an Weihnachten und ein anderes Mal an Ostern. In meinem Dorf werden sich immer noch Geschichten erzählt, wie mal zweimal an einem Tag ein Bus durchs Dorf gerollt ist. Weißt du noch damals? Ist sogar ein bekannter Feiertag in Deutschland. Der Bus- und B-Tag. Ja, auf dem Dorf, da kennst du nicht nur die Linie und den Fahrplan auswendig, sondern auch den Namen vom Busfahrer. Und du weißt, von rechts sitzt immer die gleiche Oma. Die siehst du aber nie aus- oder einsteigen, als würde die im Bus wohnen. Und deswegen, Dorf ohne Auto geht gar nicht. Um am Leben teilzunehmen, brauchst du alles, was selbst wert. Und wenn es ein Aufsitzrasenmäher ist, zu meiner Einschulung wurde ich mit dem Trecker gefahren. Obwohl, stimmt nicht so ganz, ich bin natürlich selbst gefahren. Und ich habe einen Parkplatz gekriegt. Das schaffst du in Köln nicht mal mit dem Smart. Also immer dran denken, du weißt, dass du auf dem Dorf bist. Wenn der Führerschein größer gefeiert wird als das Abi.
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1: Ich bin Tine Klimach. Nach den CDU-Wahlpleiten in Mecklenburg-Vorpommern und in Berlin fordert CSU-Chef Markus Söder von der Union ein Ende von Personaldebatten.
2: Zum einen ist wichtig, dass die Union jetzt nicht zum Hühnerhaufen entwickelt und jeder durcheinander rennt, sondern dass wir geordnete Verfahren und Prozesse haben. Wir haben einen Bundeskanzler, wir haben eine Bundesregierung, wir haben Parteivorstände, wir haben Fraktionen. Das heißt, in den jeweiligen Verantwortlichkeiten einen Beitrag dazu leisten, dass Stabilität herrscht. Klären mit der SPD, vielleicht sogar relativ bald in einem Koalitionsausschuss, was ist jetzt tatsächlich von den ganzen Interviewäußerungen zu halten, wer ist auch die Nummer 1 bei der SPD, um dann einen Weg zu finden, da erfolgreich gemeinsam etwas zu bewegen.
1: Das sagte der bayerische Ministerpräsident zum Auftakt der Klausur der CSU-Landtagsfraktion im oberfränkischen Kloster Banz. Die Bundesregierung drückt beim angestrebten Tankrabatt aufs Tempo und hat den Gesetzentwurf dazu auf den Weg gebracht. Er wurde nach Angaben einer Regierungssprecherin vom Kabinett beschlossen. Von Oktober bis Ende Dezember soll die Energiesteuer auf Diesel und Benzin gesenkt werden.
3: Die Preise an den Zapfsäulen haben sich übers Wochenende zwar etwas entspannt, die Rohölpreise sanken. Aber trotzdem, tanken ist aktuell sehr teuer. Mit dem Rabatt greift die Regierung zu einem erprobten Mittel. Wie schon im Mai und Juni soll der Liter Sprit so rund 17 Cent günstiger werden. Beim letzten Mal wurden die Preise gesenkt. Allerdings gaben die Mineralölkonzerne die Steuersenkung nicht komplett an Autofahrer weiter. Die Regierung plant daneben eine weitere, neue Maßnahme. Spätestens zum Jahreswechsel soll befristet ein Spritpreisdeckel kommen. Aus Berlin, Ursula Winkler.
1: Die unter dem Druck einzelner EU-Staaten geplante Aufhebung von Sanktionen gegen die beiden russischen Oligarchen Usmanow und Friedmann hat am Abend nicht wie geplant beschlossen werden können. Wie ein EU-Diplomat mitteilte, kam die erforderliche Einstimmigkeit in dem schriftlichen Entscheidungsverfahren nicht zustande. Nun sollen heute Morgen erneut die Botschafter der Mitgliedstaaten zu Beratungen zusammenkommen. Zum Sport. FIFA-Präsident Infantino geht im Machtkampf beim Fußball-Weltverband auf seine Kritiker zu. Die Strukturen sollen überdacht werden. In einem Brief an die Chefs der Mitgliedsverbände und die Mitglieder des FIFA-Councils hat er erstmals Gespräche über mögliche Reformen im Fußball-Weltverband angeboten. Der Brief liegt der deutschen Presseagentur vor. Infantino machte gleichzeitig aber klar, dass er die FIFA weiter anführen will.
4: In der Nacht gibt's einige Wolken, Regen soll es aber keinen geben. Örtlich kann auch mal Nebel dabei sein. Die Temperaturen, die gehen runter auf 10 bis 6 Grad. Der Tag startet dann stark bewölkt, es bleibt aber meist trocken und es gibt Höchstwerte von bis zu 21 Grad.
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5: Zurzeit liegen uns keine Meldungen vor. Wir wünschen allen unterwegs gute Fahrt.
4: Hallo zusammen, eine schöne Nacht mit uns. Ich bin Johanna Tänzer, wir sind bei euch die ganze Nacht und ich spiele euch jetzt hier Leonie mit Don't Worry.
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0: Madonna mit Frozen. Schöne Nacht mit uns. Seit Samstag läuft sie, die Wiesn in München. Rund 6 Millionen Besucher werden da erwartet. Das wird also wahnsinnig voll wieder überall sein. Und für die einen ist das ja wirklich die beste Zeit des Jahres, ne? Und anderen leuchtet dieser ganze Trubel da so null ein. Laura Potting ist mehr so aus Kategorie 2. Die hat mit der Wiesn in München so gar nichts am Hut.
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3: Ich bin's, Laura.
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3: Und dann sitzt du da, die Brüste bis zu den Ohren hochgeschnallt, dein Dirndl hat 30 Millionen Euro gekostet, aber das kannst du ja immer auch nochmal so anziehen, ne? Ja, genau, und morgen gehe ich dann als Katze zur Arbeit. Wo war ich? Auf der Wiesn, genau. Gerade frisst sich die 20. Wiederholung von Hula Palu durch dein Gehirn, während du dir eine Maß für fast 16 Euro bestellst. Aber online gibt es ja zum Glück tolle Spartipps, zum Beispiel auf dem Gelände gibt es auch kostenloses Trinkwasser. Ja, klasse, soll ich mir die Haare waschen oder was? Du trinkst also überteuertes Bier, musst dauernd auf Toilette und auf dem Weg dorthin wirst du dann von schwankenden Individuen in zu engen Lederhosen angequatscht mit so Sätzen wie, sag mal, hast du Wasser in den Beinen? Meine Wünschelrute hat gerade ausgeschlagen. Ich glaube, ich war schon vor 20 Jahren zu alt für die Wiesn.

0: meine, weißt du eigentlich, wie weit München weg ist?
1: Wenn ich noch einen Schritt mache, bin ich so weit von zu Hause fort wie noch nie zuvor.
0: Eben, da bleibe ich doch lieber hier zu Hause in NRW. Wir haben hier ja auch so Oktoberfeste.
2: Ja, das ist mir wurscht, was das ist.
0: Ruhe! Warum macht das eigentlich niemanden aggressiv, dass das Oktoberfest im September beginnt? Das ist doch nicht in Ordnung. Wobei, Michael Ende hat ja auch die unendliche Geschichte geschrieben. Naja, zurück zum Thema Oktoberfest. Das ist nichts für mich. Stell mal vor, du hast ja also mit deiner Truppe ja schön den Salamander aus der Rasenkante geföhnt. Alles nett, aber denk doch einer mal an die scheiß Rückfahrt. Weißt du, wie lange es zurück nach NRW dauert? Eben, das ist alles viel zu anstrengend. Deswegen, meine Antwort, wenn mich jemand fragt, ob ich mit auf die Wiesen komme, wird immer sein:
3: Bist du dabei oder raus?
4: Na, dann bin ich raus.
3: Tut mir leid, Jet. Fakt ist, du bist dabei.
0: Na gut.
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0: In der Nacht ziehen ein paar Wolken durch, Regen ist aber keiner in Sicht. Örtlich kann auch mal Nebel dabei sein. Die Temperaturen, die gehen runter auf 10 bis 6 Grad. Der Tag startet dann stark bewölkt, dabei bleibt es aber meistens trocken und später werden so bis zu 21 Grad erreicht.
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2: A4 Aachen-Köln zwischen Kreuz Köln-West und Köln-Eiffeltor, 1 Kilometer Stau. Und A40 Essen-Dortmund zwischen Dortmund-Barup und Dortmund-Hombruch, 1 Kilometer stockender Verkehr. Wir wünschen allen unterwegs gute Fahrt.
0: Hallo zusammen, Grüße gehen raus an alle, die jetzt gerade noch auf der Arbeit sitzen, im Nachtdienst sind oder vielleicht jetzt endlich Feierabend haben. Dann kommt gut heim und hoffentlich guten Schlaf gleich. Johanna Tänzer ist hier, wir sind die ganze Nacht bei euch. Haltet durch!
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1: Ich bin Tine Klimach. CDU-Chef Friedrich Merz hat das Ausscheiden seiner Partei aus dem Landtag in Mecklenburg-Vorpommern als tiefe Zäsur bezeichnet. Es sei ein für die CDU in Deutschland dramatisches Ergebnis, dass man die 5%-Hürde nicht überwinden konnte.
2: Ich werde auch von meiner Seite aus sehr konkrete Vorschläge machen, wie wir das wieder erreichen, was wir mal waren und was wir leider nur noch in einigen Teilen des Landes sind, nämlich Volkspartei.
1: Merz stellte auch noch mal klar, dass er seine beiden Ämter, Kanzler und CDU-Chef, behalten und seinen Reformkurs fortsetzen will. Nach ihrem Wahlsieg in Berlin will die Linke, Grünen und SPD Sondierungsgespräche über eine gemeinsame Regierung anbieten. Spitzenkandidatin Elif Eralp kündigte an, in möglichen Koalitionsverhandlungen die Vergesellschaftung großer Wohnungskonzerne gegen Entschädigung in den Mittelpunkt zu stellen. Die Linke war bei den Wahlen in Berlin mit 25,7% stärkste Kraft geworden. Rechnerisch möglich wäre auch ein Bündnis aus CDU, Grünen und SPD. Tragisches Unglück auf dem Münchner Oktoberfest. Ein Mitarbeiter eines Freefall Towers ist nach einem Unfall am Abend an seinen schweren Verletzungen gestorben.
3: Der Sicherheitsmann soll sich nach ersten Erkenntnissen der Polizei wohl in einem Bereich aufgehalten haben, in dem er nicht hätte sein dürfen. Er wurde wahrscheinlich erst von dem Fahrgeschäft getroffen und dann möglicherweise eingequetscht. Der 52-Jährige wurde zunächst reanimiert und ins Krankenhaus gebracht, wo er später verstarb. Augenzeugen vor Ort wurden durch ein Kriseninterventionsteam betreut. Der genaue Unfallhergang soll nun ermittelt werden. Aus München, Joshua Heise.
1: Die Bundesregierung drückt beim angestrebten Tankrabatt aufs Tempo und hat den Gesetzentwurf dazu auf den Weg gebracht. Er wurde nach Angaben einer Regierungssprecherin vom Kabinett am Abend beschlossen. Von Oktober bis Ende Dezember soll die Energiesteuer auf Diesel und Benzin gesenkt werden. Die Mehrwertsteuer eingerechnet, ergibt sich an der Zapfsäule eine Entlastung von bis zu 17 Cent pro Liter. Das Finanzministerium rechnet damit, dass der Bund deswegen rund 2,5 Milliarden Euro weniger Steuern einnimmt. Die Länder sollen die Hälfte davon tragen.
4: Der Tag heute startet stark bewölkt, Regen soll es aber keinen geben und später lockert es dann auch ein bisschen auf. Die Höchstwerte liegen so bei 17 bis 20 Grad.
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5: A4 Aachen-Köln zwischen Kreuz Köln-West und Köln-Eiffeltor, 1 Kilometer Stau. Und A40 Essen-Dortmund zwischen Dortmund-Barob und Dortmund-Hombruch, 1 Kilometer stockender Verkehr. Wir wünschen allen unterwegs gute Fahrt.
4: Hallo, guten Morgen zusammen. Herzlich willkommen im sehr, sehr frühen Dienstag. Wir sind bei euch. Johanna Tänzer ist hier. Kommt gut in den Tag. Ich spiele euch hier Alex Warren mit Eternity.
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0: uns einen sehr schönen frühen guten Morgen wünsche ich euch. Leute, unser Comedy Camp, das geht ja in knapp zwei Wochen schon wieder los. 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

0: Der Tag ist erst noch ziemlich bewölkt. Im Laufe des Tages kommt dann aber auch mal die Sonne raus und es lockert ein bisschen auf. Maximal werden so 17 bis 20 Grad erreicht und es soll meistens trocken bleiben.
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2: Zurzeit liegen uns keine Meldungen vor. Wir wünschen allen unterwegs gute Fahrt.
0: Hallo, wünsche euch einen ganz schönen frühen guten Morgen. Johanna Tänzer ist hier. Leute, in Bielefeld wurde ein Einbrecher jetzt in einem Restaurant auf frischer Tat ertappt. So, und was war? Ja, der hat nicht die Kasse geleert und mitgenommen, sondern er hat sich einfach einen Pudding gekocht und den ausgelöffelt und dabei wurde er erwischt. Also Beute gab's für ihn nicht, aber ganz ehrlich, auf Nachtisch würde ich auch niemals verzichten.
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1: Ich bin Tine Klimach. Trotz des historischen Wahldebakels der CDU setzt Parteichef und Kanzler Friedrich Merz weiter auf den geplanten Reformkurs. Er hat ausgeschlossen, dass es in der CDU-Spitze eine Diskussion über seine politische Zukunft gegeben habe. Das sagte er am Nachmittag nach Beratungen seiner Partei in Berlin.
2: Merz steht nach den Wahlklatschen in Mecklenburg-Vorpommern, Berlin und vor 2 Wochen in Sachsen-Anhalt massiv unter Druck. Gut möglich, dass ihm die Union eine letzte Chance gibt, verlorenes Vertrauen zurückzugewinnen und die nötigen Reformen anzuschieben. Scheitert das Projekt, dürfte sein politisches Ende kaum noch zu verhindern sein. Merz taumelt gewaltig und die AfD reibt sich die Hände. Aus Berlin, David Riemer.
1: Nach dem Ausscheiden der CDU aus dem Landtag in Mecklenburg-Vorpommern ziehen mehrere Parteifunktionäre Konsequenzen. Spitzenkandidat Daniel Peters legte den Landesvorsitz nieder. Auch Generalsekretärin Kathi Hoffmeister trat zurück. Kommissarisch soll Staatsminister Philipp Amthor die Landespartei führen. Die CDU war bei der Wahl auf 4,9% gekommen und hatte damit erstmals den Einzug in ein Landesparlament verpasst. Nach dem Rauswurf des TV-Senders CNN aus dem Weißen Haus eskaliert die Fehde zwischen US-Präsident Trump und mehreren US-Medien. Die vom Ausschluss betroffenen Medien CNN, Politico und MS Now ziehen vor Gericht, um ihre Plätze im Weißen Haus zurückzuerkämpfen.
3: Die verbannten Medien klagen gegen den Rauswurf. Sie sehen das Recht der Öffentlichkeit auf unabhängigen Journalismus unmittelbar bedroht. Die Regierung habe nicht zu entscheiden, worüber die Presse berichtet. Die anderen großen Networks sind solidarisch und verweigern die Begleitung Trumps im sogenannten Pressepool, mit dem die Medien Infos und Material zusammenlegen. Trump reist also ohne Begleitung zur UN-Generaldebatte nach New York. Er bezeichnet CNN und die anderen Medien als Müll, deren Fake News wie ein Krebs wuchere und die nationale Sicherheit bedrohe. Aus den USA, Tina Eck.
1: Auf dem Münchner Oktoberfest ist ein Mitarbeiter eines Fahrgeschäfts nach einem Unfall an seinen schweren Verletzungen gestorben. Das teilte die Polizei mit. Der Mitarbeiter habe sich wohl in einem Bereich aufgehalten, in dem er nicht hätte sein sollen, hieß es. Er sei dann getroffen und möglicherweise auch eingequetscht worden. Der Mann wurde mit lebensgefährlichen Verletzungen ins Krankenhaus gebracht, wo er dann später starb.
4: Wir haben die Lampen schon an. Christian Meisner ist da.
5: Also ich nicht.
4: Du nicht? Also guck mal hoch hier, diese Lämpchen da.
5: Licht.
4: So, ja, Licht.
5: Okay, verstehe.
4: Mhm. Sonne kriegen wir später auch?
5: Ja, so ein bisschen Sonne ist auf jeden Fall mit dabei, weil heute ist ja auch der letzte offizielle Sommertag 2026, zumindest kalendarisch. In Realität so Mitteltemperaturen, später 16 bis 20 Grad, heute Morgen 11 Grad. Wir starten erstmal mit Wolken rein in diesen Dienstag. Aber ja, du hast recht, mittags kommt immer mal wieder ein bisschen Sonne zwischendurch zu sehen.
4: Und dann ist,
5: ist das deutsch?
4: Zu sehen, schon.
5: Komm, also ihr wisst, was ich meine. Ne?
4: Schon, also so ungefähr.
5: So. Pi mal Auge kommt das hin. Was ganz Fantastisches, die aktuelle Lage auf den Straßen hier bei uns. Es ist nämlich alles frei.
4: So, guck mal, ob wir das mit den Zahlen heute Morgen schon hinkriegen. 02236 88 89 90. Ich glaube, ist unsere Nummer hier bei Radio Erft.
5: Ich fand's nicht schlecht.
4: Probiert's mal aus, ob ihr bei uns landet. Ja, wir werden zusammen einfach wach und es gibt ja die von 0 auf 100 aus dem Bett springen. Euch spielen wir Pink mit Runaway und für alle, die 3 Gänge langsamer machen, gibt's Icewear aus den frühen 90ern. Und da waren, man kann es sich kaum vorstellen, auch Christian und ich noch jung und knackig.
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0: dann reiten wir mal dem Sonnenaufgang entgegen mit der neuen von Shabusi und dem Cowgirl. Ist gut, ne? 5.13 Uhr. Gut, dass ihr mit Radio Erft aufsteht. Und naja, wie soll ich sagen? Es ist tatsächlich, ihr seid jetzt noch zu Hause, wir haben ein Dach über dem Kopf und da stehen die Schuhe in der Ecke, es gibt einen Kühlschrank, wir können die Tür zumachen. Kein Zuhause zu haben, das ist doch was, das können wir uns gar nicht vorstellen. Ich sehe das immer wieder, wenn die Frauen Lippler, wisst ihr vielleicht, an der Karl-Schurz-Straße sitzt die oft, die ist obdachlos. Dann denke ich immer, das ist so unvorstellbar.
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2: Die Situation der Wohnungslosigkeit ist weiter gravierend. Für NRW waren es 2024 über 122.000 Menschen ohne eigene Wohnung.
3: Sagt Ludger Schulten. Er kümmert sich bei der Caritas im Bistum Münster um das Thema Wohnungslosigkeit und sagt, dass es ja nicht nur eine Zahl ist, sondern hinter jeder Zahl ein einzelnes Schicksal steckt.
2: Besonders schlimm ist es für Personen obdachlos auf der Straße. Das ist aber nur die Spitze des Eisberges. Die meisten Personen ohne Wohnung leben in Unterkünften oder sind prekär untergebracht, dass sie bei Freunden oder Bekannten zumindest für eine kurze Zeit unterkommen und sich dann eine neue Bleibe suchen.
3: Besonders alarmierend sei dabei auch der hohe Anteil von Familien mit Kindern. Ein Viertel aller Wohnungsloser sind Kinder unter 18 Jahre.
2: Für sie ist es besonders gravierend. Sie leben auf engstem Raum, können nicht in Ruhe Hausaufgaben machen, finden schlecht abends in den Schlaf, weil es zu laut ist. Und so wird ihnen viel an Lebensperspektive geraubt.
3: Die Wohnungslosigkeit schränkt also ihre Zukunftschancen massiv ein. Mangel an bezahlbarem Wohnraum, es ist längst zu einer der drängendsten sozialen Fragen geworden. Die Caritas und verschiedene Verbände und Initiativen fordern unter anderem, mehr Investitionen, sozialen Wohnungsbau deutlich auszubauen, damit es also gar nicht erst so weit kommt. Ludger Schulten.
2: Die beste Form, um Wohnungslosigkeit zu verhindern, ist dafür zu sorgen, dass der Wohnraum gar nicht erst verloren geht.
3: Mehr auf augenblickmalonline.de. Stefan Klinkhammer von der Katholischen Kirche für Augenblick mal.
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0: 2022. Träumt ruhig weiter.
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0: Und jeder hat doch Wünsche. Und jeder kennt den Satz, das würden wir gerne machen, aber passt gerade nicht. Zeitlich oder auch vielleicht so vom Geld her, dass ihr es euch gerade nicht leisten könnt. Tanja aus Elsdorf hat uns geschrieben, sie möchte so gerne ins Disneyland nach Paris mit ihrer Familie, mit ihren Kids. Und sagt, das ist einfach auch so teuer, es läppert sich so zusammen und dafür reicht die Kohle gerade nicht. Dafür habt ihr einfach uns. Ihr wünscht euch was und das darf euch was kosten, also gönnt euch. 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

0: Guten Morgen, liebe Sorgen oder so ähnlich. Das machen wir. Eure Lieblingshits. Billie Eilish ist gleich mit dabei. Mit dieser Nummer, die so federnd leicht ist. Birds of a Feather. Und was mit ordentlich Wumms. Liebt ihr auch so, ne? Narcotic bei Radio Erft. Alles gleich nach halb bei uns. Jetzt schauen wir zusammen mit Christian Meißner aufs Wetter. Du, wir haben an der Hermann-Meiner-Schule in Gletsch, finde ich so süß, kleine Klimaschützer. Und die sind nachher wieder draußen unterwegs und wahrscheinlich sogar ohne Regenschirm.
1: Ja. Das definitiv, denn es ist heute trocken hier bei uns im Rhein-Erft-Kreis. Die Temperaturen sind auch ganz okay, 16 bis 20 Grad sind später drin. Heute Mittag scheint ja noch immer mal wieder die Sonne. Bis dahin müsst ihr noch kurz ein bisschen tapfer sein. Heute Morgen sind meistens Wolken am Start und wir messen gerade 11 Grad bei euch in Brauweiler. Das sieht super aus auf den Straßen, uns sind keine Staus gemeldet.
0: 02236 88 89 90, kommt gut an. 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

Moin um 5.40 Uhr und hier bei uns bei Radio Erf, da hört ihr ja schon so früh morgens, worüber die Kollegen im Büro nachher so quatschen. Wie immer reden alle wieder übers Tanken, weil die Bundesregierung doch beim Tankrabatt aufs Tempo drücken will. Tanken soll billiger werden, ab dem 1. Oktober. Und wir reden wohl nicht über ein paar Cent. Also wir reden von 17 Cent pro Liter weniger. Läppert sich dann zusammen. Also ich bin schlecht in Mathe, wisst ihr, aber 50 Liter im Tank, 8,50 Euro gespart. Ein Anfang. Putzt ihr euch heute Morgen in Kötting und Lippla mal mit Wasser aus der Flasche die Zähne? Es gibt bei euch teilweise gerade kein Trinkwasser, weil an so einer Leitung gearbeitet werden muss. Das Ganze dauert noch so ein paar Stündchen, aber spätestens heute Nachmittag soll dann alles wieder funktionieren. Was frühstückt ihr gleich? Also so Croissant mit Nutella? Oder seid ihr eher so gesund unterwegs? Hier, was weiß ich, Joghurt, Porridge, Früchte? Das liegt vielleicht daran, ob euer Partner schnarcht. Oder wie ihr schlaft. Das sagen Wissenschaftler, ja. Also wer schlecht schläft, zum Beispiel wegen seiner besseren Hälfte, der ernährt sich dann auch schlechter. Mein Problem mit dieser Studie ist, ich habe keinen Partner, auf den ich das schieben könnte. 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

0: Guten Morgen, 5.50 Uhr. Wie schön, dass ihr mit uns hier bei Radio Erft aufsteht. Ich bin's, Julia. 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
1: Mit Danny Hoppe, guten Morgen. Die Autofahrer in Deutschland sind seit Monaten gebeutelt. Die hohen Spritpreise machen vielen immer mehr zu schaffen. Jetzt ist zumindest etwas Entlastung in Sicht. Die Bundesregierung hat am Abend den neuen Tankrabatt auf den Weg gebracht. Das hat eine Regierungssprecherin bestätigt. Malte Albrecht aus dem News-Team. Der Tankrabatt soll ab dem 1. Oktober greifen.
2: Genau, also ab nächster Woche Donnerstag. Bis zum Jahresende soll dann die Energiesteuer auf Diesel und Benzin um rund 14 Cent pro Liter gesenkt werden. Weil damit auch weniger Mehrwertsteuer anfällt, könnten Autofahrer bis zu 17 Cent pro Liter sparen. Also genauso wie schon im Mai und Juni, als es den Tankrabatt schon mal gab. Damals hatten die Mineralölkonzerne die Steuersenkung allerdings nicht vollständig an die Autofahrer weitergegeben. Den Bund kostet die Neuauflage jetzt rund 2,5 Milliarden Euro an Steuereinnahmen. Die Länder sollen die Hälfte davon übernehmen. Bundestag und Bundesrat sollen dem Tankrabatt noch in dieser Woche zustimmen.
1: Ja, ab Januar soll dann ja auch noch ein Spritpreisdeckel kommen und genau den wünschen sich auch viele Menschen.
2: Laut einer aktuellen Forsa-Umfrage sind 69% der Menschen in Deutschland für einen staatlichen Preisdeckel, 26% lehnen diese Maßnahme ab. Scharfe Kritik kommt dagegen aus der Mineralölbranche. Mit dem Preisdeckel würde die Regierung tief in den Markt eingreifen und im schlimmsten Fall die Versorgungssicherheit gefährden, warnt der Verband Fuels und Energie.
1: Danke, Malte. Und jetzt weitere Meldungen im Überblick. Die Heizkosten dürften in diesem Jahr weiter steigen. Davon geht die Beratungsgesellschaft CO2 Online aus. Vor allem Heizöl und Holzpellets dürften deutlich teurer werden, heißt es. Anders sieht es beim Erdgas aus. Da erwartet die Organisation trotz der aktuell gestiegenen Großhandelspreise insgesamt eine leichte Entlastung. Die Unionsfraktion will heute zusammen mit Bundeskanzler Merz die jüngsten Wahldebakel aufarbeiten. Man brauche eine schonungslose Analyse und einen Neustart, forderte Sachsens Ministerpräsident Kretschmer im MDR. Auf dem Oktoberfest hat es einen tödlichen Unfall an einem Fahrgeschäft gegeben. Ein Mitarbeiter hatte sich beim Freefall Tower wohl in einem Bereich aufgehalten, in dem er nicht hätte sein sollen, heißt es von der Polizei. Er sei möglicherweise eingequetscht worden. Wohl kaum jemand polarisiert im internationalen Fußball momentan so stark wie FIFA-Chef Gianni Infantino. Vor allem seit der WM und dem gescheiterten Investorendeal hoffen viele, vor allem in Europa, auf seinen Abgang. Den wird es aber nicht geben. Infantino hat jetzt nochmal in einem Brief an die 211 Mitgliedsverbände klargestellt, dass er im nächsten Jahr erneut bei der Wahl zum FIFA-Chef antreten wird. Aber er reagiert auf die anhaltende Kritik und bietet seinen Gegnern erstmals Gespräche an und zeigt sich auch offen für Reformen. Unter anderem bietet er an, die FIFA-Institutionen früher in große Projekte einzubeziehen. Und das waren die Nachrichten mit Danny Hoppe.
3: Falls ihr noch Augenringe bis zur Kniekehle habt, das macht gar nichts. Es ist ja noch dunkel. Wobei, Christian, nachher gibt es ein bisschen Licht.
4: Es wird ein bisschen heller. Also wir starten jetzt erstmal mit einigen Wolken in den Tag, aber dann lockert alles auf und ihr bekommt heute Mittag spätestens die Sonne zu sehen und zwischendurch wird es dann immer mal wieder nett heute. Trocken ist es auch und wir schaffen dann später Temperaturen bis 20 Grad. Aktuell, da sind es 9 Grad bei euch vor der Haustür in Berrendorf. Sehr gute Nachrichten. Jetzt um 6.03 Uhr gibt es nämlich gar nichts zu melden.
3: Yippie, so kann es bleiben. 02236 88 89 90. Kommt gut an. So, um kurz nach 6 ist es vielleicht noch ein bisschen leerer bei euch in der Küche. Wie schön, dann gehört die Musik nur euch alleine. Wir spielen euch Topic mit Sorry Papi, einer eurer Lieblingshits.
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0: Bridget Marx, so zerbrechlich wie euer Smartphone ohne Hülle. Wir spielen die Hits hier bei Radio Out um 6.10 Uhr. Das hätte mir doch mal jemand sagen können. Das ist so ein typischer Satz von Leuten, die einfach nicht wussten, was passiert, wenn sie sich einen Hund holen. Und deshalb sagt Martin Rütter, der Hundeprofi aus Bergheim, es sollte besser einen Führerschein für Hunde, Herrchen und Frauchen geben.
1: Ich kann wirklich sagen, dass quasi jeder Hund, wo irgendwas schiefgelaufen ist, hat gebissen, ist ängstlich geworden, musste ins Tierheim. Da wäre eigentlich alles vermeidbar gewesen, wenn die Leute informierter gewesen wären.
0: Der Landtag hier bei uns in NRW, der hat sich ja gestern damit beschäftigt, ob wir so einen Hundeführerschein brauchen. Und also unter uns, ehrlich gesagt, es ist nicht tierisch wahrscheinlich, dass das durchkommt. 6.10 Uhr.

0: aus der Dusche tapsen. Wir von Radio 18 mit dabei um 6.17 Uhr. Sollten wir naiv in das Abenteuer Hund starten oder brauchen wir dafür einen Führerschein? Florian aus Pulheim hat uns von Radio 18 eine Sprachnachricht über WhatsApp geschickt.
1: Wir kriegen jeden Tag unzählige neue Vorschriften aus Düsseldorf, aus Berlin, aus Brüssel. Und ich kann mich echt nicht erinnern, wann das letzte Mal irgendeine Vorschrift mein Leben tatsächlich verbessert hätte. Aber der Hundeführerschein, der wird bestimmt jetzt die super Vorschrift, die alles viel besser macht. Nee, im Ernst, das wird wieder nur irgendein bürokratischer Bullshit, der alles nur komplizierter und teuer macht. Ich bin dagegen.
0: So, danke Florian, dass du mitmachst, hier bei Radio Erft. Vielleicht gibt es ja andere Bereiche, wo ein Führerschein gut wäre. Vielleicht, um mit eurem Chef klarzukommen. Oder hier für so eine Familien-WhatsApp-Gruppe. Also, wo oder für wen brauchen wir einen Führerschein? 0236 88 89 90. Ruft an oder macht eine Nachricht.

0: Kurzer Blick zur Uhr für euch, 6.25 Uhr. Wir spielen euch gleich Turn the Lights Off. K2 bei Radio R. Klingt so ein bisschen nach Licht aus, volle Tanzfläche. Eher schon so ein bisschen fast nach Feierabend, also frühen Morgen. Vielleicht ist Johnny B auch einer eurer Lieblingshits. Von den Hooters aus den späten 80ern, all das und noch mehr gibt es nach dem Update um 6.30 Uhr hier bei Radio Erft.
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2: Mit Carina Füngerlings, guten Morgen. Bei Wesseling hat ein Sondengänger einen bedeutenden Münzschatz aus der Römerzeit entdeckt. Die Münzen wurden wohl zur Zeit des römischen Kaisers Hadrian absichtlich vergraben, versteckt oder versenkt. Es handle sich um den größten Hortfund aus dieser Zeit im heutigen Deutschland, sagt das LVR-Amt für Bodendenkmalpflege im Rheinland. Dem vorbildlichen Verhalten des Finders sei es zu verdanken, dass Experten die Münzen vollständig bergen konnten, heißt es. Die Suche sei zudem genehmigt gewesen. Welchen Umfang der Münzschatz hat, wie genau er entdeckt wurde und was der Fund für die Wissenschaft bedeutet, soll heute erklärt werden. Schläge und Messerangriffe in Köln. Dahinter soll ein Mann stecken, der bei Taten schuldunfähig gewesen sein soll. Das Kölner Landgericht verhandelt deshalb am Morgen nicht in einem normalen Strafverfahren, sondern in einem Sicherungsverfahren. Weil der Mann psychisch krank sein soll, steht die Unterbringung in einem psychiatrischen Krankenhaus im Raum. Weitere Infos von Sarah Lenz.
3: Zweimal soll der 56-jährige Mann im Januar in Köln zugeschlagen und zugestochen haben. Zuerst in einer Kölner Flüchtlingsunterkunft. Dort soll er einen Mann unvermittelt mit der Faust ins Gesicht geschlagen und ihn noch getreten haben, als der schon am Boden lag. Ein paar Tage später soll es dann zu einem Vorfall in einem Kölner Imbiss gekommen sein. Mit Messern soll er einen Mitarbeiter bedroht, zwei Kunden mit der Faust geschlagen und am Ende einen Zeugen mit einem Messer verletzt haben. Die Staatsanwaltschaft geht davon aus, dass der Mann das alles im Zustand der Schuldunfähigkeit getan hat.
2: Mehr Sichtbarkeit auf dem Schulweg, dafür bekommen die Erstklässler im Rhein-Erft-Kreis dieses Jahr wieder Warnwesten. Insgesamt werden 4.400 Westen an fast 70 Grundschulen verteilt, unter anderem in Bergheim, Brühl, Wesseling, Erftstadt, Frechenhürth und Kerpen. Gerade in der dunkleren Jahreszeit sollen die reflektierenden Westen dafür sorgen, dass die Kinder im Straßenverkehr früher gesehen werden. Finanziert werden die Westen von der Rhein-Erft-Verkehrsgesellschaft und der Kreissparkasse und in Hürth auch vom Lions Club und einer Stiftung, die nach dem tödlichen Verkehrsunfall an der Frechener Straße gegründet wurde. Und jetzt weitere Meldungen kurz und kompakt. Das Bundeskabinett hat am Abend wieder einen Tankrabatt beschlossen. Wie schon im Mai und Juni soll bis zum Jahresende die Energiesteuer auf Benzin und Diesel um 14 Cent pro Liter gesenkt werden. Kinder und Jugendliche von 6 bis 17 Jahren können Bus- und Bahntickets der KVB jetzt auch über den Handytarif Easy kaufen. Das System berechnet über das Geburtsdatum automatisch den passenden Preis. Abgebucht wird bei den Eltern entweder über Kreditkarte oder PayPal. In Erftstadt ist das Pedelec-Training so gefragt, dass Stadt und Polizei einen zusätzlichen Termin anbieten. Und zwar am 6. Oktober auf dem Park-and-Ride-Parkplatz am Bahnhof in Lippla. Alle Infos zur Anmeldung gibt's auf radioerft.de und da gibt's auch noch mehr Nachrichten von Rhein und Erft.
4: Die Dreier von der Karl-Orff-Grundschule in Hürth, die machen heute einen Ausflug zum Gertrudenhof. Deshalb, wie gut, dass es heute trocken bleibt, Christian?
5: Ja, passend zum Thema und Motto des Gertrudenhofs ist alles jetzt so ein bisschen herbstlicher. Heute ist ja der letzte offizielle Sommertag, ne? Dann ist wirklich Schicht im Schacht. Verrückt, und heute bekommen wir noch mal so ein bisschen Sonne zu sehen, vor allem heute Mittag. Aber es sind eben auch sehr viele Wolken da. Die sind heute Morgen auch schon über uns am Himmel. Und die bleiben da auch erstmal, machen aber zwischendurch ein bisschen Platz für die Sonne. Trocken bleibt es, das Ganze bei 20 Grad. 9 Grad messen wir jetzt bei euch in Büsdorf. Wir starten mit der A4 nach Olpe vor Klettenberg. 2 Kilometer stockender Verkehr. Hier braucht ihr 5 Minuten länger und 5 Minuten plus auf der A4 nach Aachen. Ab dem Kreuz Gremberg, da haben wir nämlich auch 4 Kilometer stockenden Verkehr. Und dann scheint es eben noch einen Unfall auf der Kerkrader Straße in Köln gegeben zu haben. Da staute sich zurück. Hier auf der Staukarte ist alles rot.
4: Na sowas. Wenn ihr was habt, 02236 88 89 90. Guten Morgen. Und Happy Birthday. Alf wird heute 40. Also der Alf, der Katzen fressen wollte. Ich muss gestehen, ich habe den wahrscheinlich deshalb nicht so gerne geguckt. Warst du Alf-Fan?
5: Ja klar. Wer war denn nicht Alf-Fan?
6: Ich war auch so, kein Alf.
4: Siehst du, guck mal hier, wir beide.
5: Was stimmt denn mit euch nicht?
6: So, ja, ich hab oder mit dir. Ja. Du bist hier in der Winter-Alf.
5: Der war doch super knuffig.
4: Ja, findest du? Ja. Also vielleicht hat er Ähnlichkeit mit dir.
7: Ein bisschen chaotisch, lustig.
8: Ja, ja, verfressen.
4: So, ja. Guck mal.
5: Und die haben dieselbe Frisur hinten auf dem Rücken.
6: Aber deine Stimme ist angenehmer, Christian.
5: Ja. Und ich hoffe auch meine Lache. Der hat aber diese... Oh, ja, ja. Oh, oh, oh.
6: So, ich glaube, deswegen mochte ich einfach.
5: Oh, toll.
4: So, jetzt haben wir genug geschleimt, oder?
5: Alles gut.
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0: Braucht ihr noch ein bisschen mehr Beats, um in die Gänge zu kommen um 6.42 Uhr? Hör ich ein Ja? Dann spielen wir euch gleich K2 und Jason Derulo auch am Start hier. Bereit ihr erst? Ich bin Julia Drexler. Moin, moin. Brauchen wir für Hunde einen Führerschein? Darüber diskutiert der Landtag bei uns in NRW und wir fragen uns, gibt es nicht auch andere Situationen, wo wir den auch brauchen könnten? Theo Kirschbaum, unser Reporter bei Radio Erf, der hat Laura in Hürth getroffen und Laura sagt, ja, im Supermarkt. Da wäre ein Führerschein super, dann klappt es auch an der Kasse.
1: Naja, der zuerst vorne steht, der geht auch zuerst hin und nicht der sich mit den Ellenbogen als erstes durchgeboxt hat.
2: Wie sieht das aus, wenn man nur so ein Teil hat und ab wie viel Sachen auf dem eigenen Band lässt man denn jemanden mit einem Teil hinter einen durch?
1: Ich lasse immer jemanden durch, wenn er zwei Teile dabei hat und ich habe einen Einkaufswagen voll, natürlich. Dann habe ich auch weniger Stress mit alles aufs Band drauflegen.
2: Wie sieht das aus, wenn man dann beim Bezahlen dran ist, dann holt man erst das Kleingeld raus und zählt erstmal nach.
1: Ja, das lieben wir ja alle, ne? Wenn die Omi einem vorher noch die 20-Cent-Stücke rauspopelt. Ja.
2: Also ja. Geschwindigkeitstest beim Bezahlen, den muss es schon auch geben.
1: Finde ich nicht, nö. Klar, jeder hat es mal eilig. Ja. Natürlich, ne, wenn jemand irgendwie zurück ins Büro muss, verstehen wir alle. Aber warum soll ich denn die Omi hetzen, wenn sie ihr Kleingeld rausgeben möchte?
2: Okay, also eher so ein Geduldstest, dass man nicht so die Leute vor sich lässt.
1: Ich glaube, das könnten wir alle gut gebrauchen.
0: Bin ich dabei. Wo oder für wen findet ihr auch einen Führerschein gut? 02236 88 89 90. Wir warten auf eure Vorschläge.
3: Passe!

0: setzt dann mal ein bisschen früher an auf der Arbeit, um 6.50 Uhr, damit es noch ruhiger ist. Ich liebe das auch.
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1: Mit Danny Hoppe. Guten Morgen. Der Sommer ist vorbei, so langsam geht es wieder auf die kalte Jahreszeit zu und dann dürfte es für viele Haushalte in Deutschland teurer werden, denn die Heizkosten werden in diesem Jahr wohl weiter steigen, so steht es im neuen Heizspiegel der Beratungsgesellschaft CO2 Online. Vor allem bei Heizöl und Holzpellets sollen die Preise demnach anziehen. Malte Albrecht aus dem News-Team, was kommt da auf uns genau zu?
2: Die Experten haben das mal für eine 70 Quadratmeter Wohnung in einem Mehrfamilienhaus durchgerechnet. Beim Heizöl erwarten sie demnach einen Anstieg um 24% auf 1.275 Euro im Jahr. Grund dafür ist der Iran-Krieg. Bei Pellets rechnen sie mit einem Plus von 17%, vor allem weil Rohstoffe durch die schwache Baukonjunktur knapp sind. Für Gaskunden wird es dagegen laut Studie leicht um etwa 4% billiger, unter anderem dank geringeren Beschaffungskosten zu Jahresbeginn. Zuletzt sind die Großhandelspreise aber wieder gestiegen, deswegen könnte sich Gas im Laufe des nächsten Jahres wieder verteuern.
1: Und was können Haushalte jetzt tun, um ihre Heizkosten zu senken?
2: Laut Studie haben rund 90% der Haushalte noch Einsparpotenzial. Schon richtiges Heizen und Lüften oder ein geringerer Warmwasserverbrauch könnten die Kosten um bis zu 10% reduzieren, heißt es. Langfristig führt am Umstieg aber kaum ein Weg vorbei. Den Experten zufolge werden sich die Heizkosten für Gas und Öl bis 2045 mehr als verdoppeln. Als Gründe nennen sie unter anderem steigende CO2-Kosten und höhere Netzentgelte. Wärmepumpen blieben dagegen auf Dauer die günstigste Alternative, heißt es.
1: Danke, Malte. Und jetzt weitere Meldungen im Überblick. Das Bundeskabinett hat am Abend den Tankrabatt auf den Weg gebracht. Das hat eine Regierungssprecherin bestätigt. Der Rabatt soll ab dem 1. Oktober bis zum Ende des Jahres gelten. Auch diesmal sollen die Autofahrer wieder um insgesamt 17 Cent pro Liter entlastet werden. In New York beginnt am Nachmittag die UN-Generaldebatte. Mit Spannung wird die Rede von US-Präsident Trump erwartet, vor allem auch mit Blick auf den Iran-Krieg. Am Rande der Veranstaltung will sich Trump auch mit Vertretern der Golfstaaten treffen. Im vergangenen Jahr hat es mehr Schulwegunfälle gegeben. Das zeigen neue Zahlen der deutschen gesetzlichen Unfallversicherung. Demnach waren in fast 91.000 Fällen Schülerinnen und Schüler auf dem Weg zur Schule in Unfälle verwickelt. Das sind 4% mehr als im Vorjahr. 25 dieser Unfälle endeten tödlich. Normalerweise geht Bundespräsident Steinmeier seinen Amtsgeschäften in Schloss Bellevue nach. Für die nächsten 3 Tage verlegt er seinen Amtssitz allerdings. Und zwar ins südliche Ruhrgebiet, nach Hattingen. Und er hat auch schon ein ziemlich volles Programm. Unter anderem will er durch die Stadt bummeln, Unternehmen besuchen, mit Jugendlichen kochen, auf der Ruhr rudern und bei einem Kneipenquiz mitmachen. Hattingen ist Steinmeiers letzte Station seiner Reihe Ortszeit Deutschland. Ziel des Formats ist es, Menschen zuzuhören, die nicht so oft gehört werden. Und das waren die Nachrichten mit Danny Hoppe.
3: Genau jetzt startet der Wochenmarkt bei euch in der Brühler City und das Obst und Gemüse, das ist ehrlich gesagt auch noch sehr frisch bei den Temperaturen, Christian.
4: Ja, 10 Grad messen wir jetzt zum Beispiel direkt am Rhein in Urfeld. Dazu gibt es viele Wolken, die lockern dann gleich mal auf. Also gegen Mittag bekommt ihr immer mal wieder die Sonne zu sehen und heute bleibt es den ganzen Tag trocken. Das Ganze dann bei später so um die 20 Grad. Einiges stockt natürlich heute Morgen wieder im Berufsverkehr. Hier die 2 größten Zeitfresser. Die A4 nach Olpe vor Eiffeltor. 4 Kilometer Stau, ihr braucht eine Viertelstunde länger. Und die Autobahn 4 nach Aachen ab dem 3,5 Kilometer Stop-and-Go-Verkehr plus 10 Minuten. Dann blitzt es in Kerpen und zwar vor dem Gut Hohenholz und kontrolliert wird auf der Autobahn 4 kurz vor Kerpen.
3: Guck mal, da wird es also ein bisschen heller heute Morgen. 0236 88 89 90, wenn ihr auch einen Blitzer habt. Ja, damit. Jetzt spielen wir euch Robbie Williams mit Angels. Das ist ja tatsächlich einer der Top 10 Songs in der GEMA-Playlist. Und zwar bei euch in Frechen. Und immer wenn es dann abends nochmal so einen Rausschmeißer-Hit gibt, dann ist es bei euch tatsächlich der Robbie Williams.
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0: Junge unbedingt dahin.
1: Als kleine junge Feuerwehrleute, man findet sie cool, ne? Rote Autos mit Blaulicht drauf. Wenn die Leute dann über die Feuerwehr erzählen, dann sagen sie halt auch noch, guck mal, die Feuerwehrleute, die retten die Menschen, die quasi sich selber nicht mehr retten können.
0: Das sind die Guten, ne?
1: Genau, wir sind die Guten. Man ruft quasi uns, wenn alle rausrennen, rennen wir rein, ja. Sagt man ja immer so gerne. Die Leute brauchen Hilfe und daher opfert man noch mal gerne seinen Schlaf für.
0: Und genau. In ganz Kassel und Königshofen wissen natürlich alle, dass sie sich voll auf euch verlassen können. Sie wissen aber auch, ja, dass ihr so gut feiern könnt wie kaum wer anders. Und das macht ihr jetzt am Sonntag, ne?
1: Genau. Jetzt am Sonntag haben wir Tag der offenen Tür bei uns für unser 125-jähriges Jubiläum in Königshofen an der Bürgerhalle. Genau, wir haben eine große Fahrzeugshow, Vorführung von unserer Jugend und von unserer Kinderfeuerwehr und ein tolles Kinderprogramm, weil wir halt auch gesagt haben, Nachwuchs ist das Wichtigste.
0: Wunderbar, da schicken wir euch alle hin. Ich sag erstmal vielen lieben Dank an dich, Marvin. Toll, dass du das alles machst bei der Freiwilligen Feuerwehr in Kaster Königshofen.
1: Danke euch auch.
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2: Gibt's eigentlich einen Hygienebeauftragten im Fitnessstudio? Kerl, legen ja die meisten alles ab, was sie irgendwann mal gelernt haben. Also direkt vom Affenfelsen an die Hantelbank. Ich bin vom Muskelaufbau direkt in den Immunsystemaufbau übergegangen. Ja, an einer Hantel findest du ja mehr Viren als auf dem Lebendtiermarkt in Wuhan. Da wird die komplette Körperhygiene von den eigenen vier Wänden in die Fitte outgesourced. Ich lag da gerade auf so einer Yogamatte, hab ums Überleben gekämpft. Und kein Meter von meiner Rübe puppelt sich da irgendeine Influencerin die Flusen aus den Füßen. In der Umkleide, da wurde es erst richtig wild. Ne? Da wurde sich rasiert, die Nägel geschnitten und alles ausgedünstet, weil keine Miete zahlt. Ich bin da durch eine Wolke Schweiß-Proteinfurz gegangen, überdeckt mit Brun und Banani for Man. Ich war völlig benebelt von dem Dunst. Auf einmal bombe ich unfreiwillig das Fotoshooting vom Ganzkörperspiegel vom Bodybuilder-Verein Herne Süd. Hast ja gar keinen Bock mehr. Und dann gehst du nach Hause und irgendwie fühlst du dich ja trotzdem unfitter als vorher, weil Selbstzweifel, die haben ja keine Inkubationszeiten. Die haben bei mir direkt zugeschlagen. Und als ich mich wieder aufrappeln wollte, wieder hinzugehen, da hat dann der grippale Infekt bei mir angeklopft, den ich mir von irgendeinem Gerät abgewischt habe. Also immer dran denken, Leute. Regeneration ist extrem wichtig. Und wenn ich die richtig beherrsche, gehe ich auch wieder ins Fitnessstudio.
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Macht euch einen schönen Dienstag mit uns, 7.26 Uhr. Ja, wir spielen gleich einen, oh, der ist so toll, einer eurer Lieblingshits. Rauf und Ritter gehört in den 90ern. It Must Have Been Love von Roxette. Das hier ist was aktuell.

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1: Mit Carina Füngerlings. Guten Morgen. In Bergheim treibt die Stadt die Planungen für eine zweite Gesamtschule voran. Sie soll im nächsten Sommer am Standort der Albert-Einstein-Realschule starten. Deswegen werden jetzt gezielt Eltern von Viertklässlern in den nördlichen Stadtteilen befragt. Die erste Elternabstimmung im April hatte keine eindeutigen Ergebnisse geliefert. Nächste Woche Dienstag gibt es zur neuen Gesamtschule auch einen Infoabend in der Aula der Albert-Einstein-Realschule. Wer will, kann danach auch gleich dort anonym abstimmen. Im Boden bei Wesseling hat jahrhundertelang ein besonderer Schatz gelegen. Ein Sondengänger hat dort viele Münzen aus der Römerzeit gefunden. Sie wurden wohl zur Zeit des Kaisers Hadrian absichtlich vergraben, versteckt oder versenkt. Nach Angaben des LVR-Amts für Bodendenkmalpflege im Rheinland handelt es sich um den größten Hortfund aus dieser Zeit im heutigen Deutschland. Weitere Details dazu sollen am Vormittag veröffentlicht werden. Nicht ins Gefängnis, sondern in die Psychiatrie. So könnte das Verfahren ausgehen, das heute Morgen am Kölner Landgericht beginnt. Ein 56-Jähriger soll im Januar in Köln in einer Flüchtlingsunterkunft und einem Imbiss gewalttätig geworden sein. In der Flüchtlingsunterkunft soll er einen Mann mit Faustschlägen attackiert und getreten haben und in dem Imbiss soll er Leute geschlagen und mit einem Messer angegriffen haben. Die Staatsanwaltschaft geht davon aus, dass der Mann schuldunfähig ist und in eine psychiatrische Klinik sollte. Und jetzt weitere Meldungen im Überblick. Das Bundeskabinett hat am Abend wieder einen Tankrabatt beschlossen. Wie schon im Mai und Juni soll bis zum Jahresende die Energiesteuer auf Benzin und Diesel um 14 Cent pro Liter gesenkt werden. Im Rhein-Erft-Kreis bekommen Erstklässler in diesem Jahr wieder Warnwesten für den Schulweg. Insgesamt verteilen REVG, Kreissparkasse und andere Sponsoren 4.400 Westen an fast 70 Grundschulen, damit die Kinder in der dunklen Jahreszeit im Straßenverkehr auffallen. In Pulheim-Dansweiler können Freiwillige am Nachmittag dafür sorgen, dass die Blutvorräte gut gefüllt sind. Im Sängerheim Eintracht Dansweiler findet von 16 bis 20 Uhr ein Blutspendetermin des Deutschen Roten Kreuzes statt. Und in der Radio Erft App gibt's noch mehr Infos aus dem Rhein-Erft-Kreis.
2: Naja, also das Wetter hier bei uns im Rhein-Erft-Kreis, es wird heute nicht erste Sahne, aber trotzdem ganz gut, Christian.
3: Ja, wird euch trotzdem schmecken. Es ist nicht zu warm, es ist nicht zu kalt, es ist auch nicht zu sonnig, aber es ist auch nicht zu grau. Gegen Mittag lockern die Wolken auf und da bekommt ihr immer mal wieder die Sonne zu sehen. Dazu 20 Grad in der Spitze, 10 Grad messen wir jetzt bei euch im Buschbellen. Vorsicht auf der 44 nach Mönchengladbach. Zwischen Jülich-Ost und Titz, da liegen Gegenstände auf der Fahrbahn. Außerdem steht da ein Stückchen weiter noch ein kaputter LKW. Jetzt alles ab 5 Minuten plus, damit ihr wisst, wo ihr mehr Zeit einplanen solltet. Zum Beispiel auf der Autobahn 1 nach Dortmund. Vor dem Kreuz Köln-Nord 5 Kilometer stockender Verkehr, da kommen 8 Minuten obendrauf. Die 3 nach Frankfurt. Vor dem Kreuz Leverkusen 2 Kilometer stockender Verkehr plus 5. Dann die A3 nach Frankfurt. Zwischen Delbrück und dem Kreuz Köln-Ost 1 Kilometer Stau, 5 Minuten plus. Die 4 nach Olpe, vor Eiffeltor 4 Kilometer Stau, 10 Minuten on top. Dann die A4 nach Aachen, vor dem Kreuz Köln-Süd mittlerweile 5 Kilometer Stau. Hier braucht ihr mindestens 20 Minuten länger. Die 59 nach Bonn ab dem Dreikäumer 1 Kilometer Stau plus 5. Dann die 555 nach Köln. Zwischen Godorf und dem Kreuz Köln-Süd 2 Kilometer Stau, 5 Minuten plus. Und die Autobahn 565 nach Meckenheim. Ab Tannenbusch auch nochmal stockender Verkehr. Auch hier kommen 5 Minuten obendrauf. Und heute Morgen, da wird fleißig geblitzt, so rund um Kerpen. Zum Beispiel auf der Autobahn 4, kurz vor Kerpen und in Kerpen selbst vor dem Gut Hohenholz.
2: Wenn ihr was habt, 02236 88 89 90. Danke, dass ihr Bescheid sagt. Michaela aus Tschirnich will mit ihrer Familie zum FC und wünscht sich die Tickets wirklich ganz, ganz dolle. Wir erfüllen ja eure Wünsche. Dafür klickt ihr auf radioerft.de. Und gleich in so 10 Minuten gegen 7.45 Uhr erfüllen wir auch den ersten Wunsch für heute.
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0: Das ist wie so ein Unfall, ne? Wir wollen nicht und dann gucken wir trotzdem. So ist es in Bus und Bahn auch, wenn andere reden. 7.40 Uhr, ihr hört Radio Erft. Neulich mitbekommen im Bus eine Diskussion zwischen Jugendlichen, was wohl mehr wehtut, eine Geburt oder ein Tritt in die Eier. Ja, Nicole hat wenig Bock auf solche Gespräche, deshalb hätte sie gerne einen Führerschein für Bus und Bahn. Und das hat sie Theo Kirschbaum, unserem Reporter bei Radio Erft in Hürth, erzählt.
1: Wie ist das denn so? Wie laut darf man denn in Bus und Bahn telefonieren oder Musik hören?
2: Also mit Kopfhörern feel free, aber ich muss jetzt nicht hören, was du für einen Arzttermin hattest und was du deiner Mutter da jetzt berichtest.
1: Wie ist das sonst so im Bus und Bahn? Was sind da noch so Sachen vielleicht, die, wo du sagst, oh, da könnten wir nochmal ran?
2: Ja, laute Gespräche, laute Musik. Ich sag mal, wenn da jetzt eine alte Omi vorbeikommt oder eine schwangere Frau, natürlich Platz machen, das ist für mich Selbstverständlichkeit. Mhm. Und da jemanden auffordern zu müssen, das ist halt schon traurig.
0: Mhm. Ich glaube auch Anstand, ne? Muss man lernen. Wofür brauchen wir einen Führerschein? Da quatschen wir heute Morgen mit euch drüber, weil es doch einen Hundeführerschein in NRW geben soll. Also, wo glaubt ihr, ist ein Führerschein gut? 02236 88 89 90.

0: Sonnenlichter an um 7.44 Uhr. Es ist Balladentime bei Radio R. Jetzt ist offiziell Herbst. Gleich noch Phil Collins für euch. Can't Stop Loving You. Wünscht ihr euch mehr Sommer? Das ist auch kein Problem.
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3: Hi, grüß dich.
2: Wie geht's dir denn? Wohin bist du unterwegs? Ich habe dich gerade schwer ausgebremst.
3: Ja, ich bin gerade auf dem Weg von Kassel nach Düsseldorf. Ich bin mit meinem Mann den Halbmarathon in Kassel gelaufen.
2: Das ist so ein Satz, den würde ich auch gerne mal sagen. Ich habe einen Halbmarathon gelaufen. Wirst du von mir nie hören, den Satz.
3: Ah, sag niemals nie, sag ich zumindest immer.
2: Und da jetzt die Marathon- und Halbmarathon-Saison so langsam zu Ende geht, hast du uns geschrieben, dass du gerne mit deinem Mann noch mal was anderes machen möchtest dieses Jahr.
3: Ja, das ist ganz toll.
2: Erzähl mal.
3: Also, als ich gelesen habe, dass der Wunscherfüller wieder da ist und ihr auch noch Ibiza mit diesem Line-Up quasi Wunsch da drin habt, ich konnte es kaum glauben, weil wir waren tatsächlich letztes Jahr zusammen für 24 Stunden in Ibiza und sind große James Hype und Medusa-Fans.
2: Ihr wäret ja jetzt dann quasi Belohnungstäter, das heißt, ihr wisst ja schon genau, was auf euch zukommt.
3: Absolut. 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
2: Liebe Alexandra, ihr habt da schon einmal reingeschnuppert und jetzt sollt ihr halt das volle Paket haben, nämlich das VIP-Paket. Für euch geht's in den VIP-Bereich im Hai Ibiza und dazu hin Rückflug, Hotelübernachtung. Alles mit drin?
3: Nein.
2: Und diesen Wunsch erfüllen wir dir jetzt.
3: Nein, oh mein Gott. Ich kann's nicht glauben, wirklich. Uns kommen hier gerade wirklich die Tränen, also das müsst ihr uns hier glauben.
2: Wie heißt dein Mann?
3: Niklas heißt er.
2: Niklas, dieser Wunsch wird auch für dich erfüllt.
4: Danke, mega, danke.
3: Das ist besser als Weihnachten, Geburtstag zusammen.
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0: unsere Nachrichten nach nur einem Spot.
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3: Mit Danny Hoppe. Guten Morgen. Die CDU taumelt und die AfD befindet sich gerade auf einem Höhenflug. Und deshalb beschäftigt man sich bei der AfD offenbar immer stärker mit der Frage, wie man das für sich nutzen könnte. Das zeigt jetzt ein internes Debattenpapier, aus dem die Bild zitiert. Malte Albrecht aus dem News-Team, darin geht es um eine mögliche Zusammenarbeit mit der Union, zum Beispiel auch bei einer Minderheitsregierung.
4: Ja, offenbar bereitet sich die AfD-Fraktion auf drei mögliche Szenarien vor. Dazu zählen laut Bericht eine punktuelle Kooperation bis zur nächsten Bundestagswahl und eine grundsätzliche Bereitschaft zur Zusammenarbeit von Fall zu Fall. Eine Unterstützung für eine Minderheitsregierung, so wird die AfD zitiert, gäbe es allerdings nicht umsonst. Als konkrete Bedingungen fordert die AfD laut Bericht unter anderem einen Posten als Bundestagsvizepräsident und dass sie stärker in parlamentarische Beratungen eingebunden wird. Gleichzeitig werden in dem Papier mehrere Vorhaben genannt, bei denen sich die AfD eine Zusammenarbeit mit der Union vorstellen kann. Dazu gehört zum Beispiel das Staatsangehörigkeitsrecht verschärfen, den Doppelpass abschaffen und die Bürgergeldleistungen für ukrainische Geflüchtete streichen. Also viele Migrationsthemen, aber auch in der Energiepolitik, speziell bei einer möglichen Rückkehr zur Atomkraft, sieht die AfD inhaltliche Schnittmengen mit der Union.
3: Danke, Malte. Und jetzt weitere Meldungen im Überblick. Die Heizkosten dürften in diesem Jahr weiter steigen. Davon geht die Beratungsgesellschaft CO2 Online aus. Vor allem Heizöl und Holzpellets dürften deutlich teurer werden, heißt es. Die Bundesregierung hat am Abend den neuen Tankrabatt auf den Weg gebracht. Das hat eine Regierungssprecherin bestätigt. Autofahrer sollen bei den Spritpreisen wieder um 17 Cent pro Liter entlastet werden. Der neue Tankrabatt soll ab dem 1. Oktober gelten. In den USA eskaliert der Streit zwischen Präsident Trump und mehreren US-Medien immer mehr. Die Sender CNN, MS Now und das Nachrichtenportal Politico ziehen vor Gericht, um ihre Plätze im Weißen Haus zurückzuerkämpfen. Gleichzeitig hat das Weiße Haus am Abend einen eigenen Online-Kanal auf Sendung gebracht. Er heißt Trump TV. Sport, Großereignisse sind für viele Konzerne höchst interessant. Wenn man dort Werbung schaltet, erreicht man zum Teil hunderte Millionen Menschen. Das war auch bei der Fußball-WM in diesem Sommer so. Und ein englisches Forschungsteam hat sich mal angeschaut, für was da so geworben wurde. Und es waren oft ungesunde Lebensmittel und Getränke, Alkohol, Glücksspiel, Prognosemärkte und Kryptowährungen. Insgesamt mehr als 93.000 solcher Logos wurden bei den Live-Übertragungen während der WM erfasst. Das heißt, etwa alle 7 Sekunden war ein solches Logo zu sehen. Die Forscher kritisieren, man stehe vor einer weltweiten Krise von Fettleibigkeit bei Kindern. Trotzdem sei das größte Sportereignis der Welt durchsetzt mit Werbung für ungesunde Speisen und Getränke. Und das waren die Nachrichten mit Danny Hoppe.
5: Die Wolken da draußen hier bei uns im Rhein-Erft-Kreis, die sind irgendwie so ein bisschen auf Kuschelkurs heute, Christian.
6: Magst du dich so ein bisschen an die schmieden und...
5: Klar, wenn die
6: also ich freue mich, wenn sie gleich weg sind, weil gegen Mittag kommt immer mal wieder die Sonne durch und dann wird es zwischendurch auch sehr nett hier bei uns im Rhein-Erft-Kreis. Die Wolken sind aber nie ganz weg. Trocken ist es dafür bei 20 Grad maximal heute. 10 Grad messen wir jetzt vor dem Rathaus in Brühl.
5: Wir halten fest, du willst nicht kuscheln, okay?
6: Gerade nicht, danke, so. Geht. Aber lieb, dass du fragst. Wir gucken auf die Straßen und starten mit der Warnmeldung von der Autobahn 1 nach Euskirchen. Zwischen dem Kreuz Leverkusen und dem Kreuz Leverkusen-West, da hat es einen Unfall gegeben. Die Unfallstelle, die ist noch nicht richtig abgesichert. Generell viel los heute Morgen, hier für euch nur die größten Zeitfresser. Zum Beispiel die Autobahn 1 nach Dortmund. Vor dem Kreuz Köln-Nord, 4 Kilometer Stau, da braucht ihr eine Viertelstunde länger. Die 1 nach Euskirchen, zwischen dem Kreuz Leverkusen und Niel, 2 Kilometer Stau plus 10. Dann die A3 nach Oberhausen, vor dem Kreuz Leverkusen, 1 Kilometer Stau, 10 Minuten sind dann weg. Die A3 nach Frankfurt, ab Delbrück, 1 Kilometer Stau plus 5 Minuten. Die Autobahn 4 nach Olpe, vor Eiffeltor, 5 Kilometer Stau, hier braucht ihr auch eine Viertelstunde länger. Dann die 4 nach Aachen, ab Bensberg, 1 Kilometer Stocken, da braucht ihr 5 Minuten länger. Und zwischen dem Kreuz Köln-Ost und dem Kreuz Köln-Süd nochmal 5 Kilometer Stau plus 20. Die Autobahn 57 nach Krefeld, Vor dem Dreieck Neuss-Süd 1 Kilometer stockender Verkehr. Auch da braucht ihr knappe 10 Minuten länger. Dann die 57 nach Köln. Vor dem Kreuz Köln-Nord 3 Kilometer stockender Verkehr plus 5 Minuten. Die 59 nach Bonn. Zwischen dem Dreieck und dem Flughafen Köln-Bonn 2 Kilometer Stau plus 10 Minuten. Die Autobahn 553 nach Köln. Zwischen Brühl-Ost und Brühl-Nord stockender Verkehr. Auch da braucht ihr dicke 5 Minuten länger. Die 555 nach Köln. Vor dem Kreuz Köln-Süd 2 Kilometer Stau plus 10. Dann die 555 nach Bonn. Zwischen dem Kreuz Bonn-Nord und Bonn-Zentrum stockender Verkehr, auch da gute 5 Minuten on top. Dann geht's weiter mit der 559 nach Deutz zwischen Gremberghofen und dem Kreuz Gremberg 1 Kilometer Stau plus 10. Die 559 nach Porz vor dem Dreieck Porz 5 Minuten plus, da stockt es. Dann die Autobahn 565 nach Meckenheim vor Endenich 1 Kilometer Stau, da braucht ihr auch 10 Minuten länger. Und dann kommt gerade noch eine Meldung rein von der A4 Köln Richtung Olpe in Höhe Refrath. Da hat es einen Unfall gegeben, da also bitte gut vorsichtig sein. Habt ihr Zeit? Wollt ihr noch Blitzer? Ich hätte da noch
5: klar,
6: welche. Zum Beispiel, es blitzt in Bedburg auf der Graf-Salm-Straße oder in Kerpen vor dem Gut Hohenholz.
5: 0236 88 89 90. Vielleicht ruft ihr an und erzählt uns, wo es läuft, dann geht's schneller.
6: Ja.
5: Wir spielen euch jetzt eine Nummer auf Französisch. Alors, on danse. Warum? Weil die Kiddies der Willy-Brandt-Gesamtschule heute nach Lüttich waren. Viel Spaß.
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0: sogar die Nummer, 8.11 Uhr. Es gibt diese eine Nacht, in der plötzlich eine ganze Stadt zur Partymeile wird. Und die Samstag.
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0: In der Kneipe. Was machen wir da? Wir quatschen, wir diskutieren, wir trinken Bier oder was auch immer. Und dann läuft plötzlich Musik und wir machen was Verrücktes.
2: Aber es ist auch manchmal einfach so, dass ein Song kommt, der auch bei uns auf der Playlist steht oder sowas und irgendeinen berührt und der dann anfängt zu tanzen oder echt die Leute mitreißt und danach die Party einfach startet.
0: Und es wird eine fette Party. Jetzt Samstag im 5-Sterne-Oslo. 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

Das kennen wir super gut. Das ist die Resi und ich soll unserem Chef liebe Grüße ausrichten. Sie steht seit über einer halben Stunde im Vollchaos. So, wisst ihr das auch? Um 8:16 Uhr. Grüße ins Auto zu euch.

Hitzeschlag, was 8.25 Uhr. Wir spielen die Hits. Yes, das machen wir. Gleich gibt's Kim Wilde. Einfach einer ihrer größten Hits. Was zum Abgehen. You Keep Me Hanging On. Und With The MC ist auch dabei.

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1: Mit Carina Füngerlings, guten Morgen. In Bergheim arbeitet die Stadt weiter an einer zweiten Gesamtschule. Sie soll im nächsten Schuljahr an der Albert-Einstein-Realschule in Betrieb gehen. Aber würden Eltern ihre Kinder überhaupt dorthin schicken wollen? Eine erste Elternbefragung im Frühjahr hatte keine eindeutigen Ergebnisse gebracht. Deswegen sollen jetzt noch einmal gezielt Eltern von Viertklässlern im Nordkreis angesprochen werden. Nächste Woche Dienstag gibt es außerdem einen Infoabend zur neuen Gesamtschule in der Aula der Albert-Einstein-Realschule. Denn eine neue Schule erlaubt die Bezirksregierung nur, wenn es genug Anmeldungen gibt. Bei Wesseling hat ein Sondengänger einen bedeutenden Münzschatz aus der Römerzeit entdeckt. Die Münzen wurden wohl zur Zeit des römischen Kaisers Hadrian absichtlich vergraben, versteckt oder versenkt. Es handle sich um den größten Hortfund aus dieser Zeit im heutigen Deutschland, sagt das LVR-Amt für Bodendenkmalpflege im Rheinland. Dem vorbildlichen Verhalten des Finders sei es zu verdanken, dass Experten die Münzen vollständig bergen konnten, heißt es. Welchen Umfang der Münzschatz hat, wie genau er entdeckt wurde und was der Fund für die Wissenschaft bedeutet, soll heute geklärt werden. Mehr Sichtbarkeit auf dem Schulweg, dafür bekommen die Erstklässler im Rhein-Erft-Kreis dieses Jahr wieder Warnwesten. Insgesamt wurden 4.400 Westen an fast 70 Grundschulen verteilt, unter anderem in Bergheim, Brühl, Wesseling, Erftstadt, Frechenhürth und Kerpen. Gerade in der dunklen Jahreszeit sollen die reflektierenden Westen dafür sorgen, dass die Kinder im Straßenverkehr früh gesehen werden. Finanziert werden die Westen von der Rhein-Erft-Verkehrsgesellschaft und der Kreissparkasse. Und in Hürth auch vom Lions Club und einer Stiftung, die nach dem tödlichen Verkehrsunfall an der Frechener Straße gegründet wurde. Und jetzt weitere Meldungen, kurz und knapp. Das Bundeskabinett hat am Abend wieder einen Tankrabatt beschlossen. Wie schon im Mai und Juni soll bis zum Jahresende die Energiesteuer auf Benzin und Diesel um 14 Cent pro Liter gesenkt werden. Vor dem Kölner Landgericht beginnt gleich ein Prozess gegen einen 56-Jährigen, der in Köln in einer Flüchtlingsunterkunft und einem Imbiss Leute geschlagen, getreten und mit einem Messer angegriffen haben soll. Die Staatsanwaltschaft sagt, dass der Mann schuldunfähig ist und in eine psychiatrische Klinik muss. Kinder und Jugendliche von 6 bis 17 Jahren können altersentsprechende Bus- und Bahntickets der KVB jetzt auch über den Handytarif Easy kaufen. Abgebucht wird bei den Eltern, entweder über Kreditkarte oder PayPal. Und mehr neue Nachrichten gibt's auch auf radioerft.de.
2: Die Vierer von der Clemens-Schule bei euch in Horrem, die haben heute Fahrradtraining, zum Glück im Trockenen, Christian.
3: Ja, gute Fahrt durch gutes Wetter, weil es lockert ja zwischendurch immer mal wieder auf. Ihr bekommt heute auf jeden Fall noch die Sonne zu sehen. Am besten wird es dann heute Mittag. Es bleibt auch den ganzen Tag trocken, auch wenn die Wolken wieder dicht machen. Dazu dann Temperaturen bis 20 Grad. 11 messen wir jetzt bei euch in Blerichen. Und wir starten mit den aktuellen Warnmeldungen hier bei uns in der Ecke. Und zwar Vorsicht auf der Autobahn 1 nach Euskirchen zwischen dem Kreuz Leverkusen und dem Kreuz Leverkusen-West. Eine ungesicherte Unfallstelle. Dann die A4 Köln Richtung Olpe in Höhe Refrath. Auch da hat's gekracht. Die Unfallstelle ist ungesichert. Und Vorsicht auf der 61 nach Mönchengladbach zwischen Zwisthal und Weilerswiss. Da liegen Gegenstände auf der Fahrbahn. Jetzt alles ab 10 Minuten plus. Die 1 nach Dortmund vor Löwenich 5 Kilometer Stau. Hier braucht ihr eine Viertelstunde länger. Die 1 nach Euskirchen zwischen Burscheid und Niel 3 Kilometer Stau plus 10 Minuten. Dann die A4 nach Olpe zwischen Frechennord und Eiffeltor. 7 Kilometer Stau mittlerweile. Ihr braucht mindestens eine halbe Stunde länger. Die Autobahn 4 nach Aachen vor dem Kreuz Köln-Süd. 6 Kilometer Stau plus 25 Minuten. Die 59 nach Bonn ab dem Dreikolmer. 3 Kilometer Stau plus 10 Minuten. Die 555 nach Köln zwischen Godorf und dem Kreuz Köln-Süd. 2 Kilometer plus 10. Dann die 559 nach Deutz zwischen Grembergkofen und dem Kreuz Gremberg. 2 Kilometer Stau. Hier braucht ihr auch 10 Minuten länger. Und die letzte Meldung, die kommt schon von der Autobahn 565 nach Meckenheim ab dem Kreuz Bonn Nord 1 Kilometer Stau, 10 Minuten plus.
2: Hast du schon gesagt?
3: Ja. Dachte ich, probier's mal mit dem Gag zwischendurch.
2: 89,90. Kommt gut an. Ja, apropos Gag, wenn ihr eben im Stau steht, macht doch vielleicht mal das Fenster runter und fragt den neben euch, ob er auch im Stau steht. Ich glaube, der Blick ist unbezahlbar.
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0: Gut, dass ihr bei uns seid. Hier geht's ab um 8.42 Uhr. Gleich wäre ein bisschen romantischer mit Olly Murs, Dear Darling.
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0: Liebt ihr Susi und Strolch? Wenn nicht, dann schickt ihr Kids alleine ins Kino, hier ins Rheinforum in Wesseling. Heute Nachmittag um 16.30 Uhr und um 17 Uhr startet die Feierabendtour mit dem ADFC. Es geht los am Rathaus bei euch in Frechen und dann fahren alle so anderthalb Stunden zusammen Fahrrad, bei dem Wetter ganz gut, ne? Was bewegt euch im Brühl? Darum geht's nachher bei der Veranstaltung Brühl spricht, 19.15 Uhr im Rathaus. Und klar, ne, der Bürgermeister Marc Prokop, der ist auch mit dabei.
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0: 50. Wofür brauchen wir einen Führerschein? Fürs Bus- und Bahnfahren vielleicht? Für den Hund? Darüber diskutiert ja der Landtag hier bei uns in NRW. Und deshalb haben wir gedacht, wir fragen euch mal, wofür wir definitiv einen Führerschein gebrauchen könnten. Wenn ihr auch eine Idee habt, dann schreibt ihr uns und zwar über radioerf.de oder macht uns eine Sprachnachricht. Und unser Reporter Theo Kirschbaum, der war draußen unterwegs und hat den Mirak aus Hürth getroffen.
1: Ich meine, wenn du über eine rote Ampel mit einem Fahrrad fährst, kriegst du auch einen Punkt, genauso wie bei einem Auto. Und es gibt so viele Fahrradfahrer, die einfach kein Fahrrad fahren können. Das muss auf jeden Fall nochmal deutlich besser geprüft werden als...
2: als in der Grundschule.
1: Auf jeden Fall. Ich meine, in der dritten Klasse diesen Fahrradführerschein, den ich gemacht habe, bringt ja nichts.
2: Da sagst du, da ist auf jeden Fall nochmal Nachholbedarf.
1: Ja, genau. Also Fahrrad ist auf jeden Fall ein Thema, das muss gemacht werden. Auf jeden Fall, sag ich, wie es ist.
0: So, der Fahrradführerschein. Wofür brauchen wir noch einen? 02236 88 89 90. Vielleicht auch für eure bessere Hälfte. Wer weiß das schon.

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3: Ich bin Katrin Müller. Die Bundesregierung drückt beim angestrebten Tankrabatt aufs Tempo und hat den Gesetzentwurf dazu auf den Weg gebracht. Er wurde am Abend vom Kabinett beschlossen. Von Oktober bis Ende Dezember soll die Energiesteuer auf Diesel und Benzin gesenkt werden. Die Mehrwertsteuer eingerechnet ergibt sich an der Zapfsäule eine Entlastung von bis zu 17 Cent pro Liter. Das Finanzministerium rechnet damit, dass der Bund deswegen rund 2,5 Milliarden Euro weniger Steuern einnimmt. Die Länder sollen die Hälfte davon tragen. Nach der schmerzhaften Niederlagenserie der CDU bei den drei Landtagswahlen im September berät die Bundestagsfraktion der Union heute mit Kanzler Merz über die Konsequenzen. Die Ergebnisse aus Berlin und Mecklenburg-Vorpommern beschäftigen auch die SPD auf Bundesebene.
4: Die CDU-Ministerpräsidenten hatten sich zuletzt hinter den Kanzler gestellt. Das war aber vor dem Wahlsonntag. Trotzdem, Personaldebatten seien jetzt nicht zielführend. Das sagte auch nochmal NRWs Ministerpräsident Wüst bei der Rheinischen Post. Es gibt aber auch andere Stimmen in den eigenen Reihen. Sachsens Ministerpräsident Kretschmer forderte von seiner Partei eine schonungslose Analyse und einen Neustart. Das habe auch etwas mit Personen zu tun, sagte er im MDR. Ähnlich sieht's auch Thürings Ministerpräsident Vogt. Nötig sei eine Generalinventur der Berliner Regierungspolitik, so Vogt. Tine Klimach, Nachrichtenredaktion.
3: Tragisches Unglück auf dem Münchner Oktoberfest. Ein Mitarbeiter eines Freefall Towers ist nach einem Unfall am Abend an seinen schweren Verletzungen gestorben.
5: Der Sicherheitsmann soll sich nach ersten Erkenntnissen der Polizei wohl in einem Bereich aufgehalten haben, in dem er nicht hätte sein dürfen. Er wurde wahrscheinlich erst von dem Fahrgeschäft getroffen und dann möglicherweise eingequetscht. Der 52-Jährige wurde zunächst reanimiert und ins Krankenhaus gebracht, wo er später verstarb. Augenzeugen vor Ort wurden durch ein Kriseninterventionsteam betreut. Der genaue Unfallhergang soll nun ermittelt werden. Aus München, Joshua Heise.
3: FIFA-Präsident Infantino geht im Machtkampf beim Fußball-Weltverband auf seine Kritiker zu. Die Strukturen sollen überdacht werden. In einem Brief an die Chefs der Mitgliedsverbände und die Mitglieder des FIFA-Councils hat er erstmals Gespräche über mögliche Reformen angeboten. Infantino stellte aber klar, dass er FIFA-Präsident bleiben will.
6: Die Sonne, die kommt heute auch noch mal raus, muss sich aber schon an den Wolken immer so ein bisschen vorbeiknubbeln, Christian.
7: Ja, aber gegen Mittag vor allem, da wird's richtig gut. Dann hat die Sonne fast freie Bahn. Aber ja, die Wolken, die sind nie ganz weg. Immerhin bleibt es trocken. Das Ganze heute bei Temperaturen bis maximal 20 Grad. Morgen am Mittwoch dann Sonne und Wolken im Mix. Morgen früh für die Frühaufsteher unter euch wahrscheinlich noch so ein bisschen Nebel. Aber der ist dann auch ruckizucki weg. Das Ganze bei Temperaturen morgen dann bis 21 Grad. Seid schön vorsichtig auf der 1 nach Dortmund. Zwischen dem Kreuz Leverkusen und Burscheid, da laufen Rehe gerade auf der Fahrbahn. Dann Vorsicht auf der 1 nach Euskirchen. Zwischen dem Kreuz Leverkusen und dem Kreuz Leverkusen West, da hat es einen Unfall gegeben. Das Ganze ist noch nicht richtig abgesichert. Jetzt alles ab 10 Minuten und das ist immer noch genug. Die 1 nach Dortmund, ab Gleuel 4 Kilometer Stau, eine Viertelstunde plus. Die 1 nach Euskirchen, von Niel 3 Kilometer Stau plus 10 Minuten. Dann die A3 nach Oberhausen, ab Mülheim 6 Kilometer stockender Verkehr. Da braucht ihr auch eine knappe Viertelstunde durch. Dickes Ding auf der A4 nach Olpe, vor Eiffeltor, 7 Kilometer Stau plus 40 Minuten. Dann die A4 nach Aachen, zwischen dem Kreuz Köln-Ost und dem Kreuz Köln-Süd, 5 Kilometer Stau, da braucht ihr auch 25 Minuten länger. Die 559 nach Deutz, zwischen dem Dreieck Porz und dem Kreuz Gremberg, 2 Kilometer Stau plus eine Viertelstunde. Und die Autobahn 565 nach Meckenheim, vor Endenich 1 Kilometer Stau plus 10 Minuten.
6: 0 zur 236 88 89 90, habt ihr auch was? Wir nehmen alles. Einfach anrufen. Na, seid ihr auch schon wieder ganz fleißig? Anja aus Fischenich sortiert gerade ganz viele Kinderklamotten, hat sie mir per WhatsApp geschrieben. Und hofft, dass sie den ganzen Kram Samstag beim Kinderbazar bei euch in Fischenich los wird. Eine Win-Win-Situation. Hoffentlich, ne? Mehr Platz im Kleiderschrank und mehr Geld in der Kasse.
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0: Gleich schon wieder Viertel nach neun. Ach, was ihr euch alles wünscht. Einmal ins Disneyland, neue Gartenmöbel oder ein Besuch beim Friseur. Das sind alles Wünsche hier aus dem Rhein-Erft-Kreis.
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1: Mit Carina Füngerlings, guten Morgen. In Bergheim treibt die Stadt die Planungen für eine zweite Gesamtschule voran. Sie soll im nächsten Sommer am Standort der Albert-Einstein-Realschule starten. Deswegen werden jetzt gezielt Eltern von Viertklässlern in den nördlichen Stadtteilen befragt. Die erste Elternabstimmung im April hatte keine eindeutigen Ergebnisse geliefert. Nächste Woche Dienstag gibt es zur neuen Gesamtschule auch einen Infoabend in der Aula der Albert-Einstein-Realschule. Wer will, kann danach auch gleich dort anonym abstimmen. Im Boden bei Wesseling hat jahrhundertelang ein besonderer Schatz gelegen. Ein Sondengänger hat dort viele Münzen aus der Römerzeit gefunden. Sie wurden wohl zur Zeit des Kaisers Hadrian absichtlich vergraben, versteckt oder versenkt. Nach Angaben des LVR-Amts für Bodendenkmalpflege im Rheinland handelt es sich um den größten Hortfund aus dieser Zeit im heutigen Deutschland. Weitere Details dazu sollen heute veröffentlicht werden. Schläge und Messerangriffe in Köln. Dahinter soll ein Mann stecken, der bei den Taten schuldunfähig gewesen sein soll. Das Kölner Landgericht verhandelt deshalb zur Stunde nicht in einem normalen Strafverfahren, sondern in einem Sicherungsverfahren. Weil der Mann psychisch krank sein soll, steht die Unterbringung in einem psychiatrischen Krankenhaus im Raum. Weitere Infos von Sarah Lenz.
2: Zweimal soll der 56-jährige Mann im Januar in Köln zugeschlagen und zugestochen haben. Zuerst in einer Kölner Flüchtlingsunterkunft. Dort soll er einen Mann unvermittelt mit der Faust ins Gesicht geschlagen und ihn noch getreten haben, als der schon am Boden lag. Ein paar Tage später soll es dann zu einem Vorfall in einem Kölner Imbiss gekommen sein. Mit Messern soll er einen Mitarbeiter bedroht, zwei Kunden mit der Faust geschlagen und am Ende einen Zeugen mit einem Messer verletzt haben. Die Staatsanwaltschaft geht davon aus, dass der Mann das alles im Zustand der Schuldunfähigkeit getan hat.
1: Und jetzt weitere Meldungen im Überblick. Das Finanzvermögen von Bund, Ländern, Gemeinden und Sozialversicherungen ist im vergangenen Jahr gewachsen. Laut Statistischem Bundesamt um fast 6%. Insgesamt geht es um eine Summe von rund 1.200 Milliarden Euro. Im Rhein-Erft-Kreis bekommen Erstklässler in diesem Jahr wieder Warnwesten für den Schulweg. Insgesamt verteilen REVG, Kreissparkasse und andere Sponsoren 4.400 Westen, damit die Kinder in der dunklen Jahreszeit im Straßenverkehr auffallen. In Erftstadt ist das Pedelec-Training so gefragt, dass Stadt und Polizei einen zusätzlichen Termin anbieten. Und zwar am 6. Oktober auf dem Park-and-Ride-Parkplatz am Bahnhof in Lippla. 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
3: Grüße nach Bad Münstereifel.
4: Hallo.
3: Die Fünfer vom Mülle-Gymnasium in Erftstadt, die sind da auf Klassenfahrt. Und da bist du heute ähnlich wie bei uns, Christian.
4: Ja, also zumindest wettertechnisch ist es trocken heute. Einige Wolken sind unterwegs, die können auch mal ein bisschen dicker und grauer sein, aber gegen Mittag lockert das Ganze auf und wir schaffen dann 20 Grad. Morgen dann sogar bis 21 Grad, dazu Sonne und Wolken im Mix. Kurz nach 10 ist es und wir starten mit der Warnmeldung von der Autobahn 4 nach Olpe zwischen Düren und Merzenich. Da kullert ein Pkw-Rad auf der Fahrbahn. Dann die 1 nach Euskirchen zwischen Burscheid und Niel, 2 Kilometer Stau, hier braucht ihr 10 Minuten länger. Die 3 nach Frankfurt vor dem Kreuz Leverkusen, 2 Kilometer Stau plus 10 Minuten. Dann die 4 nach Olpe ab dem Kreuz Köln-West, 4 Kilometer Stau, da braucht ihr auch dicke 10 Minuten länger. Die 4 jetzt nach Aachen, ab dem Kreuz Köln-Ost, 4 Kilometer Stau, da braucht ihr eine Viertelstunde plus. Und die 559 nach Deutz zwischen Grenberghofen und dem Kreuz Grenberg, 2 Kilometer Stau, 5 Minuten Zeitverlust und es blitzt in Bedburg auf der Grafsalmstraße.
3: Das ist ja ein Ding.
4: Ja.
3: 02236 88 89 90. Wo blitzt es denn sonst noch außer am Schloss? Meldet euch oder macht eine Sprachnachricht. Der Glückwunsch, ne? Der Alf wird heute 40, also nicht hier euer Onkel, sondern der Alf, der Katzen fressen wollte. Deshalb konnte ich den ehrlich gesagt nicht so gut leiden. Naja, vielleicht auch, weil mir doch die ein oder andere Gemeinsamkeit mit ihm aufgefallen ist.
5: Ein bisschen chaotisch, lustig.
6: Ja, verfressen.
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0: Muss ich immer schmunzeln. Wenn BLM Tree spielen von Fool's Garden, der Hit, der ist nämlich einfach nur entstanden, weil der Sänger Peter Freudenthaler, der hatte Langeweile. Ist kein Scherz, ja. Er hat auf seine Freundin gewartet und ja, was ist draus geworden? I'm sitting here in a boring room. So, hat er mal eben einen Song gemacht. Wir haben gleich 21:45 und wir quatschen ja hier bei Radio 8 heute Morgen darüber, ob Hundehalter einen Führerschein brauchen. Der Landtag in NRW diskutiert das ja auch und wir haben uns gefragt, wo brauchen wir denn so einen Führerschein viel dringender? Wo ist das viel sinnvoller? David aus Fürth sagt, im Restaurant.
1: Nicht so mit so vielen Leuten, so die ganze Zeit so laut rumschreien oder sowas, dass alle anderen sich gestört fühlen oder so einfach.
2: Wahrscheinlich auch einfach nett sein zum Personal, ne?
1: Dass man eigentlich auch so zu Hause lernt, so ein bisschen, wie man sich am Tisch benimmt. Ich finde immer ganz schlimm, wenn man mit der Gabel oder dem Messer so auf diesem Teller so rumkratzt und das macht dann dieses Geräusch.
2: Ich hab Gänsehaut, wenn du das sagst. Ganz schlimmes Geräusch.
1: Dass man ungefähr weiß, wie viel Trinkgeld man gibt, ist auch immer gut, auch für die Leute im Restaurant. Und wenn man sagt, immer so 10% oder so, glaube ich.
2: Ja, ja.
1: Sowas vielleicht.
0: So ein bisschen Knicke für Einsteiger. Aber ich finde, es sollte einen Führerschein für Frühaufsteher geben, damit dann alle morgen früh um 5 wieder hellwach sind. Und dann hören wir uns hier bei Radio Erft. Ich freue mich jetzt schon. Ich bin Julia Drexler. Bis morgen. Tschüss.

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4: Mit Danny Hoppe, guten Morgen. Der Sommer ist vorbei und so langsam geht es wieder auf die kalte Jahreszeit zu. Das merken wir schon an den Nächten und der ein oder andere hat vielleicht auch schon wieder die Heizung an. Das dürfte für viele Haushalte in Deutschland in diesem Jahr nochmal teurer werden. So steht es im neuen Heizspiegel der Beratungsgesellschaft CO2 Online. Vor allem bei Heizöl und Holzpellets ziehen die Preise demnach an. Malte Albrecht aus dem News-Team, worauf müssen wir uns da einstellen?
5: Die Experten haben das mal für eine 70 Quadratmeter Wohnung in einem Mehrfamilienhaus durchgerechnet. Beim Heizöl erwarten sie demnach einen Anstieg um 24% auf 1.275 Euro im Jahr. Grund dafür ist der Iran-Krieg. Bei Pellets rechnen sie mit einem Plus von 17%, vor allem weil Rohstoffe durch die schwache Baukonjunktur knapp sind. Für Gaskunden wird es dagegen laut Studie leicht um etwa 4% billiger, unter anderem dank geringeren Beschaffungskosten zu Jahresbeginn. Zuletzt sind die Großhandelspreise aber wieder gestiegen, deswegen könnte sich Gas im Laufe des nächsten Jahres wieder verteuern.
4: Und was können Haushalte da tun, um ihre Heizkosten zu senken?
5: Laut Studie haben rund 90% der Haushalte noch Einsparpotenzial. Schon richtiges Heizen und Lüften oder ein geringerer Warmwasserverbrauch könnten die Kosten um bis zu 10% reduzieren, heißt es. Langfristig führt am Umstieg aber kaum ein Weg vorbei. Den Experten zufolge werden sich die Heizkosten für Gas und Öl bis 2045 mehr als verdoppeln. Als Gründe nennen sie unter anderem steigende CO2-Kosten und höhere Netzentgelte. Wärmepumpen blieben dagegen auf Dauer die günstigste Alternative, heißt es.
4: Danke, Malte. Und jetzt weitere Meldungen im Überblick. Der Chemiekonzern Evonik setzt den Rotstift an. Er will 3.200 Stellen abbauen, 2.150 davon in Deutschland. Das hat das Unternehmen vorhin in Essen mitgeteilt. Man befinde sich in einer strukturellen und ökonomischen Krise der Industrie. In New York beginnt am Nachmittag die UN-Generaldebatte. Mit Spannung wird die Rede von US-Präsident Trump erwartet, vor allem auch mit Blick auf den Iran-Krieg. Am Rande der Veranstaltung will sich Trump auch mit Vertretern der Golfstaaten treffen. Die Unionsfraktion will heute zusammen mit Bundeskanzler Merz die jüngsten Wahldebakel aufarbeiten. Man brauche eine schonungslose Analyse und einen Neustart, forderte Sachsens Ministerpräsident Kretschmer im MDR. Merz hatte gestern klargemacht, dass er an seinem Reformkurs festhalten will. Porsche-Fahrer sind die schlimmsten, zumindest was das Verhalten auf der Straße angeht. Das zeigt eine Auswertung des Vergleichsportals Verivox. Demnach haben Porsche-Fahrer 71% häufiger Punkte in Flensburg als der Durchschnitt. Dahinter folgen Fahrer von Range Rovern und Tesla und auch BMW und Audi-Fahrer sind vorne mit dabei. Generell seien es eher die Fahrer von Oberklasse-Autos und Sportwagen, die häufiger mit Regelverstößen auffielen, meistens durch zu schnelles Fahren, heißt es von Verivox. Fahrer einer Miniklasse oder eines Kleinwagens hätten dagegen deutlich seltener Punkte. Und das waren die Nachrichten mit Danny Hoppe.
6: Noch haben wir viele Wolken am Himmel, aber im Tagesverlauf, da lockert es später auch noch mal ein bisschen auf. Regen ist heute eigentlich kein Thema und es sind bis zu 20 Grad drin. Morgen geht es ähnlich weiter. Erst einmal viele Wolken und später dann auch ein bisschen freundlicher und dann sogar auch ein paar Grad wärmer als heute. 10 Uhr ist durch, ab 10 Minuten die A2 Oberhausen-Dortmund zwischen Oberhausen-Königshardt und Gladbeck-Ellinghorst. 3 Kilometer Stau, 12 Minuten plus. Dann die A3 Arnheim-Köln zwischen dem Kreuz Oberhausen und dem Kreuz Kaiserberg. 7 Kilometer, eine Viertelstunde. Und nochmal 10 Minuten plus auf der A4 Olpe-Aachen zwischen dem Kreuz Köln-Ost und Köln-Eifeltor. 5 Kilometer Stau. Allen unterwegs eine gute Fahrt und kommt gut an. Hallo zusammen, Robert Janz ist hier. Rein geht es in diesen Dienstagvormittag. Schön, dass ihr mit dabei seid. Und wir starten rein mit Shakira und Burna Boy, Die Die.
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0: war Musik von Ever Max und wir feiern heute Geburtstag. Den Geburtstag einer Legende, das ist nicht übertrieben, einer sehr haarigen Legende. Alf. Ja, heute vor 40 Jahren ging die Serie in Amerika an den Start und ihr erinnert euch noch gut.
1: Na klar, den Alf, ja. Natürlich.
2: Danke dir, Schatz.
3: Heißt ja, dass das für außerirdische Lebensform steht, ne?
4: Willi Tenner, der Stiefvater.
5: Ja, genau. Ja.
2: Morgen.
6: Morgen, Willi.
2: Was kostet da?
6: Das ist eine Überraschung.
2: Oh nein.
6: Feine Schnitzel an einer leichten Maikäfersoße.
2: Du brätst? Maikäfer?
6: Raupen und Regenwürmer werden gebraten. Maikäfer werden sortiert.
7: Och, war lustig.
4: Bisschen abgedreht halt so.
8: Seine Lieblingsspeise war interessant. Katzen wollte der da immer fressen.
6: Hey, Kate, sag mir doch mal, wo deine Auflaufformen stehen.
4: Warum?
6: Weil der Kater nicht in den Toaster passt.
1: Bisschen chaotisch, lustig.
4: Ja. Ja.
1: Verfressen, genau.
6: Hey, was hier am besten hilft, ist ein Glas frisch gepresster Katzensaft. Null Problemo.
9: Katzensaft?
2: Was ist Katzensaft?
6: Ja, wie frisch gepresster Orangensaft. Nur, dass man nicht eine Orange verwendet, sondern man presst den Saft frisch aus einer.
2: Ich will das nicht hören.
6: Dann halt dir die Ohren zu. Katze!
0: Also Alf müsste jetzt nach der Serie übrigens 270 Jahre alt sein. Dafür sieht er noch ganz fresh aus, ne?
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1: Mit Carina Füngerlings, guten Morgen. In Bergheim arbeitet die Stadt weiter an einer zweiten Gesamtschule. Sie soll im nächsten Schuljahr an der Albert-Einstein-Realschule in Betrieb gehen. Aber würden Eltern ihre Kinder überhaupt dorthin schicken wollen? Eine erste Elternbefragung im Frühjahr hatte keine eindeutigen Ergebnisse gebracht. Daher sollen jetzt nochmal gezielt Eltern von Viertklässlern in den nördlichen Stadtteilen angesprochen werden. Nächste Woche Dienstag gibt es außerdem einen Infoabend zur neuen Gesamtschule in der Aula der Albert-Einstein-Realschule. Denn eine neue Schule erlaubt die Bezirksregierung nur, wenn es genug Anmeldungen gibt. Bei Wesseling hat ein Sondengänger einen bedeutenden Münzschatz aus der Römerzeit entdeckt. Die Münzen wurden wohl zur Zeit des römischen Kaisers Hadrian absichtlich vergraben, versteckt oder versenkt. Es handle sich um den größten Hortfund aus dieser Zeit im heutigen Deutschland, sagt das LVR-Amt für Bodendenkmalpflege im Rheinland. Dem vorbildlichen Verhalten des Finders sei es zu verdanken, dass Experten die Münzen vollständig bergen konnten, heißt es. Welchen Umfang der Schatz hat, wie genau er entdeckt wurde und was der Fund für die Wissenschaft bedeutet, soll gleich bei einer Pressekonferenz erklärt werden. Und jetzt weitere Meldungen in der Zusammenfassung. Der Chemiekonzern Evonik will 3.200 Stellen abbauen. Fast 2.200 davon entfallen auf Deutschland, teilte das Unternehmen mit. Was das konkret für den Standort Wesseling bedeutet, wurde nicht gesagt. Vor dem Kölner Landgericht läuft zur Stunde ein Prozess gegen einen 56-Jährigen, der in Köln in einer Flüchtlingsunterkunft und einem Imbiss Leute geschlagen, getreten und mit einem Messer angegriffen haben soll. Die Staatsanwaltschaft sagt, dass der Mann schuldunfähig ist und in eine psychiatrische Klinik muss. In Pulheim-Dansweiler können Freiwillige am Nachmittag dafür sorgen, dass die Blutvorräte gut gefüllt sind. Im Sängerheim Eintracht-Dansweiler findet von 16 bis 20 Uhr ein Blutspendetermin des Deutschen Roten Kreuzes statt. Und mehr neue Nachrichten stehen auch auf radioerft.de. Erstmal zeigt sich die Sonne selten, aber ab dem Nachmittag lockern die Wolken besser auf. Die Temperaturen liegen wieder bei 20 Grad in der Spitze. Jetzt im Moment sind es 14 Grad in Kerpenbrücken und auch in Bedburg-Millendorf. Die A1 nach Euskirchen. Erst zwischen Burscheid und Niel 2 Kilometer, dauert ungefähr 10 Minuten, bis man da durch ist. Und dann nochmal zwischen Erftstadt und dem Kreuz Bliesheim 3 Kilometer stockend und nochmal 5 Minuten plus. Dann A4 nach Olpe zwischen Kreuz Köln-West und Eiffeltor. 5 Kilometer Stau, dauert über eine Viertelstunde länger. Und A4 nach Aachen zwischen Dreieckholmer und Klettenberg 6 Kilometer Stau, über eine Viertelstunde Zeitverlust. Und geblitzt wird auch in Frechen auf der Holzstraße in Richtung Kerpen. Da gilt Tempo 70. Gute Fahrt.
2: Braucht man einen Lappen für den Hund? Also nicht für die Pfötchen, wenn man spazieren war, sondern so eine Art Führerschein, ne? Ein Hundeführerschein, bevor man sich eben einen Hund kaufen kann. Über genau diese Idee wurde im NRW-Landtag gesprochen und mit dabei war auch Hundeprofi Martin Rütter. Und mit dem haben wir auch mal darüber gesprochen. Hört ihr gleich.
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0: Why don't you stay? Ja, das fragen sich auch viele Hundebesitzer, ne? Wenn der Hund einmal abzischt im Wald und dann nicht mehr zurückkommt. Wer sich so einen Hund anschafft, der sollte vorher auf jeden Fall wissen, worauf er sich einlässt und das im Zweifel auch nachweisen können. Sonst ist es blöd für Hund und Besitzer und für alle Menschen drumherum, die dann so Sätze hören wie: Das hat er noch nie gemacht. Genau deshalb wird über eine Art Hundeführerschein diskutiert. Hintergrund ist, viele Tierheime sind voll, viele Menschen sind mit ihren Hunden überfordert. Und einer, der so einen Sachkundenachweis fordert, das ist Hundeprofi Martin Rütter. Den kennen wir von seinen Shows auf RTL. Und Martin Rütter fordert, ja, ich sag mal, den Lappen für alle. Also egal, ob kleiner oder großer Hund.
1: Und wenn Sie jetzt einen 3 Kilo schweren Hund haben, Sie müssen diesen Führerschein nicht machen, aber ich habe einen, der wiegt 50 Kilo. Jetzt komme ich mit meinem angeleinten Hund und Sie wissen aber von nichts und lassen Ihren Hund einfach zu meinem rennen, obwohl er körpersprachlich sagt, ich möchte das nicht. Jetzt kommt es zum Eklat zwischen den beiden Hunden. Wer hat Schuld? Der Große, der hat Gewissen. Wenn der Kleinhundehalter aber versteht, ach guck mal, das ist vielleicht da gar nicht so angesagt, würden wir doch eine Menge Gefahren rausnehmen.
0: Ja, und Rütter sagt, vielen fehlt einfach vor allem Wissen und oft auch die nötige Zeit für einen Hund.
1: Ja, ich glaube, der größte Faktor ist und bleibt Zeit. Also wenn jetzt die ganze Familie berufstätig ist und der Hund muss jeden Tag 9 Stunden alleine bleiben, scheidet das aus. Der Hund ist ein soziales Lebewesen, der braucht familiären Anschluss, der braucht Kontakt. Also wenn ich berufstätig bin, ich kann den Hund nicht mit zur Arbeit nehmen, dann scheidet das aus. Was man nicht braucht, ist nämlich ein großes Haus mit Garten. Das wird immer gesagt, ja, ein Hund braucht doch einen Garten und so. Für uns Menschen ist das ein Vorteil. Ich kann morgens sagen, komm, Gartentür auf, kann er mal in den Garten pinkeln. Aber der Hund braucht das faktisch nicht, denn wenn ein Hund ausgelastet ist, liegt er zu Hause eigentlich nur rum. Das bedeutet, solange Sie Ihren Hund draußen genügend bewegen und beschäftigen, können Sie auch in einer kleinen Etagenwohnung wunderbar ein Tier halten.
0: Deshalb wurde das Thema jetzt auch, wie gesagt, im NRW-Landtag diskutiert und Experten wurden da angehört, darunter auch gerade gehört Martin Rütter, der sich klar für einen Hundeführerschein ausspricht. Wenn sich da was tut, dann hört ihr das natürlich bei uns.
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4: Mit Danny Hoppe, guten Tag. E-Autos werden immer beliebter, auch bei uns in Deutschland. Immer mehr Menschen denken aktuell über einen Umstieg nach, auch wegen der hohen Spritpreise. Aber auch im letzten Jahr haben sich schon viele für einen Stromer entschieden, und zwar nicht nur in Deutschland, sondern in der gesamten EU. Das zeigen neue Daten der Statistikbehörde Eurostat. Malte Albrecht aus dem News-Team, der E-Auto-Anteil war 2025 demnach so hoch wie noch nie.
5: Ja, gut, jeder sechste Neuwagen in der EU war im letzten Jahr ein reines E-Auto. Das entspricht gut 17%, ein absoluter Rekord. Vor 10 Jahren lag der Anteil gerade mal bei 0,4%. Seitdem hat sich also einiges getan. Noch beliebter waren allerdings Hybride, also die Kombi aus Elektro und Verbrenner. Die machten mehr als 42% aus. Deutschland liegt bei den E-Auto-Neuzulassungen mit gut 19% zwar leicht über dem EU-Schnitt, hinkt Ländern wie Dänemark aber weit hinterher. Dort sind fast 7 von 10 Neuwagen ein Stromer.
4: Und was sind die Gründe für diese zum Teil doch recht großen Unterschiede?
5: Das liegt vor allem an den Rahmenbedingungen. Spitzenreiterländer fördern den Umstieg ziemlich stark, zum Beispiel mit Steuervorteilen oder ermäßigten Maut- und Parkgebühren. Und sie bauen das Ladenetz viel schneller aus. Aber auch bei uns zieht das Thema schon längere Zeit an. Ein besseres Ladenetz, günstigere Modelle, die staatliche Förderprämie und nicht zuletzt eben die hohen Spritpreise geben der E-Mobilität Aufwind. Für ganz Europa bleibt Deutschland der wichtigste Markt. Fast 29% aller EU-weit verkauften E-Autos wurden hier bei uns zugelassen.
4: Danke, Malte. Und jetzt weitere Meldungen im Überblick. Der Krankenstand in Deutschland ist im ersten Halbjahr etwas gesunken. Das zeigt eine Analyse der HKK-Krankenkasse. Gleichzeitig gibt es demnach aber inzwischen deutliche Unterschiede bei den Erkrankungsarten. Zum ersten Mal stünden psychische Erkrankungen an der Spitze, heißt es, gefolgt von Atemwegserkrankungen und Erkrankungen des Muskel-Skelett-Systems. Der Chemiekonzern Evonik will 3.200 Stellen abbauen, 2.150 davon in Deutschland. Das hat der Konzern am Morgen in Essen mitgeteilt. Damit bekräftigte Evonik seine Umbaupläne, die schon im Juni veröffentlicht wurden. Gute Wachstumschancen sieht der Konzern vor allem in Asien und Amerika. In den USA eskaliert der Streit zwischen Präsident Trump und mehreren US-Medien immer mehr. Die Sender CNN, MS Now und das Nachrichtenportal Politico ziehen vor Gericht, um ihre Plätze im Weißen Haus zurückzuerkämpfen. Gleichzeitig hat das Weiße Haus am Abend einen eigenen Online-Kanal auf Sendung gebracht. Er heißt Trump TV. In Deutschland kommt immer mehr künstliche Intelligenz zum Einsatz. Für viele von uns gehört sie längst zum Alltag dazu, aber auch immer mehr Unternehmen setzen verstärkt auf KI. Das beobachtet der Digitalverband Bitkom. Demnach wächst der KI-Markt bei uns in diesem Jahr deutlich. Bitkom geht von Ausgaben von fast 29 Milliarden Euro aus für Software, Hardware und Dienstleistungen. Das wären 48% mehr als im Vorjahr. Man befinde sich gerade im Übergang von der Experimentierphase hin zu einem breiten Einsatz, heißt es. KI werde inzwischen in allen Branchen genutzt und auch in Unternehmen jeder Größe. Und das waren die Nachrichten mit Danny Hoppe.
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6: Noch hängen da oben einige Wolken, aber im Laufe des Tages bekommen wir immer häufiger Auflockerungen. Das wird also besser. Ein bisschen Regen ist örtlich möglich, aber die meiste Zeit bleibt es trocken. Heute bis etwa 20 Grad. Morgen erstmal wieder wolkig, später dann aber freundlicher und dann auch ein bisschen wärmer sogar als heute. 11 Uhr ist durch, ab 15 Minuten habe ich aktuell die A4 für euch. Aachen-Köln zwischen dem Kreuz Köln-West und Köln-Eiffeltor 4 Kilometer, 20 Minuten plus. Und ungefähr genauso lange dauert es auf der A59 Köln-Bonn zwischen dem Flughafen Köln-Bonn und Köln-Bahn. Dort aktuell 2 Kilometer Stau. Allen unterwegs eine gute Fahrt und kommt gut an. 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
6: klappt das dann. Ich bin Robert Jans, ich wünsche euch einen schönen Vormittag und jetzt starten wir rein mit einem richtig fetten Brett aus den 90ern. Ich spiele euch Guns N' Roses mit Knocking on Heaven's Door.

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0: Das alles haben wir schon rausgehauen an euch bei unserem Wunscherfüller. Und dabei haben wir ja gerade erst einmal Tag 2. Heißt also, ihr könnt euch noch richtig viel wünschen. Entweder gebt ihr uns auf unserer Homepage selbst einen Wunsch an oder ihr sucht euch was Schickes aus. Wir haben da nämlich ordentlich was im Angebot. Es geht zum Beispiel zu diesem Mann hier.

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1: Mit Carina Füngerlings, guten Tag. Der Chemiekonzern Evonik hat eben angekündigt, dass er 3.200 Stellen streichen will. Was das für den Standort in Wesseling bedeutet, ist unklar. Fakt ist, die meisten Jobs sollen in Deutschland abgebaut werden, nämlich fast 2.200. Theo Kirschbaum fasst zusammen.
2: Außerdem heißt es vom Unternehmen Waage, das Produktportfolio werde nach Rollenprofilen geordnet. Den 6 großen Produktionsstandorten in Deutschland würden spezifische Aufgaben zugeteilt. Vorstand, Aufsichtsrat und Arbeitnehmervertreter sind sich demnach einig, die Chemieindustrie befinde sich in einer strukturellen und ökonomischen Krise. Der aktuelle Sparkurs knüpft an schon beschlossene Kürzungen an. Schon bis Ende des Jahres fallen rund 2.800 Stellen weg. Der nächste Sparplan soll bis 2029 sozialverträglich und ohne betriebsbedingte Kündigungen umgesetzt werden.
1: In Bergheim treibt die Stadt die Planungen für eine zweite Gesamtschule voran. Sie soll im nächsten Sommer am Standort der Albert-Einstein-Realschule starten. Deswegen werden jetzt gezielt Eltern von Viertklässlern in den nördlichen Stadtteilen befragt. Die erste Elternabstimmung im April hatte keine eindeutigen Ergebnisse geliefert. Nächste Woche Dienstag gibt es zur neuen Gesamtschule auch einen Infoabend in der Aula der Albert-Einstein-Realschule. Wer will, kann danach auch gleich dort anonym abstimmen. Und jetzt weitere Meldungen im Überblick. Nach dem tödlichen Unfall an einem Freefall-Tower auf dem Münchner Oktoberfest ist weiter unklar, wie es mit dem Fahrgeschäft Hangover weitergeht. Der 52-jährige Mitarbeiter hatte sich wohl in einem Bereich aufgehalten, in dem er nicht hätte sein sollen und war von der herunterrauschenden Gondel getroffen worden. Im Rhein-Erft-Kreis bekommen Erstklässler in diesem Jahr wieder Warnwesten für den Schulweg. Insgesamt verteilen REVG, Kreissparkasse und andere Sponsoren 4.400 Warnwesten, damit die Kinder in der dunklen Jahreszeit im Straßenverkehr auffallen. Und in der Radio Erft-App gibt's noch mehr Infos aus dem Rhein-Erft-Kreis. Ab dem Nachmittag lockern die Wolken besser auf. Die Temperaturen liegen wieder bei 20 Grad in der Spitze. Jetzt im Moment sind es 15 Grad in Pulheim-Sintern und auch in Elsdorf-Oberemt. Morgen vielleicht erst noch etwas neblig, danach oft sonnig oder höchstens leicht bewölkt. Vorsicht, auf der A59 Richtung Bonn zwischen Flughafen und Wahn liegen Gegenstände rum. Dann die Staus. A1 nach Euskirchen zwischen Erftstadt und dem Kreuz Bliesheim 2 Kilometer stockend, 5 Minuten plus. A3 nach Frankfurt zwischen Leverkusen Zentrum und Delbrück 3 Kilometer stockend, auch 5 Minuten on top. A4 nach Olpe zwischen Kreuz Köln West und Klettenberg 4 Kilometer Stau, da dauert es auf jeden Fall über 20 Minuten länger. A4 nach Aachen zwischen Dreikolmer und Klettenberg 6 Kilometer stockend, über 10 Minuten Zeitverlust. Und A59 nach Bonn zwischen Dreikporz und Lind 3 Kilometer Stau, da dauert es auch über 20 Minuten länger. Und einen Blitzer haben wir auch noch in Frechen auf der Holzstraße in Richtung Kerpen. Da wo es geht, gute Fahrt.
3: Robert Janz ist hier und jetzt starten wir erstmal rein mit Musik von Lost Frequencies. Spiele ich euch mit The Feeling. Und überlegt euch schon mal, was es bei euch gleich zum Mittag gibt. Wonach steht euch da der Sinn?
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3: Ich glaube, ich mache heute mal Currywurst-Pommes. Mal was Gesundes, ist mir doch egal.

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0: Teddy Swims war das mit Mr. Know It All. Und da fällt die Überleitung nicht schwierig zu unserem Haus und Hof-Comedian Hannes Höfer. Ja, und der stellt euch heute mal eine Frage. Geht ihr gerne ins Fitnessstudio? Ich würde sagen, niemand geht gern ins Fitnessstudio. Aber besonders in der Erkältungssaison ist es natürlich wichtig, fit zu sein. Wobei, der Gang ins Fitnessstudio kann dann natürlich auch zum Risiko werden.
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2: Gibt's eigentlich einen Hygienebeauftragten im Fitnessstudio? Kerler, legen ja die meisten alles ab, was sie irgendwann mal gelernt haben. Also direkt vom Affenfelsen an die Hantelbank. Ich bin vom Muskelaufbau direkt in den Immunsystemaufbau übergegangen. Ja, an einer Hantel findest du ja mehr Viren als auf dem Lebendtiermarkt in Wuhan. Da wird die komplette Körperhygiene von den eigenen vier Wänden in die Fitte outgesourced. Ich lag da gerade auf so einer Yogamatte, hab ums Überleben gekämpft. Und kein Meter von meiner Rübe puppelt sich da irgendeine Influencerin die Flusen aus den Füßen. In der Umkleide, da wurde es erst richtig wild. Ne? Da wurde sich rasiert, die Nägel geschnitten und alles ausgedünstet, weil keine Miete zahlt. Ich bin da durch eine Wolke Schweiß-Proteinfurz gegangen, überdeckt mit Brun und Banani for Man. Ich war völlig benebelt von dem Dunst. Auf einmal bombe ich unfreiwillig das Fotoshooting vom Ganzkörperspiegel vom Bodybuilder-Verein Herne Süd. Hast ja gar keinen Bock mehr. Und dann gehst du nach Hause und irgendwie fühlst du dich ja trotzdem unfitter als vorher, weil Selbstzweifel, die haben ja keine Inkubationszeiten. Die haben bei mir direkt zugeschlagen. Und als ich mich wieder aufrappeln wollte, wieder hinzugehen, da hat dann der grippale Infekt bei mir angeklopft, den ich mir von irgendeinem Gerät abgewischt habe. Also immer dran denken, Leute. Regeneration ist extrem wichtig. Und wenn ich die richtig beherrsche, gehe ich auch wieder ins Fitnessstudio.
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1: Mit Danny Hoppe, guten Tag. Bundeskanzler Merz hat sich in der Vergangenheit ja schon häufiger darüber ausgelassen, dass ihm die Beschäftigten in Deutschland zu oft krank sind. Von daher dürfte er sich über diese Nachricht freuen. Der Krankenstand ist im ersten Halbjahr leicht gesunken. Das zeigt eine aktuelle Analyse der HKK-Krankenkasse. Malte Albrecht aus dem News-Team. Im Schnitt kommt jeder auf 18 Fehltage. Und was auffällt, die Ursachen für Krankheitsausfälle haben sich deutlich verändert.
2: Ja, zum ersten Mal stehen psychische Erkrankungen an der Spitze der Fehlzeiten, also zum Beispiel Depressionen oder Angststörungen. Sie haben die Atemwegserkrankungen abgelöst, die deutlich zurückgegangen sind, nämlich um über 19%. Die Fehltage wegen psychischer Erkrankungen nahmen dagegen um gut 9% zu. Und das hat deutliche Auswirkungen auf die Fehlzeiten. Wer wegen psychischer Belastungen krankgeschrieben wird, fällt im Schnitt fast 39 Tage aus. Eine Erkältung ist dagegen meist schon nach rund 6 Tagen auskuriert. Es sind also die langfristigen Erkrankungen, die Fehlzeiten nach oben treiben, nicht etwa die kurzen oder telefonischen Krankschreibungen, die im Moment öffentlich diskutiert werden, sagt die HKK-Versorgungsmanagerin Sabrina Jakob. Psychische Erkrankungen betrachtet die Expertin deshalb als wichtigste Herausforderung für die Arbeitswelt. Sie fordert ein Umdenken in den Unternehmen. Wichtig seien eine viel frühere Prävention und ein betriebliches Gesundheitsmanagement, das mentale Belastungen genauso konsequent anpackt wie körperliche Beschwerden.
1: Danke, Malte. Und jetzt weitere Meldungen im Überblick. Nach den Landtagswahldebakeln will die Bundestagsfraktion der Union am Nachmittag über die Konsequenzen beraten. Sachsens Ministerpräsident Kretschmer forderte einen Neustart und auch Thüringens Ministerpräsident Vogt sagte, ein Weiter-so könne es nicht geben. In New York beginnt am Nachmittag die UN-Generaldebatte. Zum Auftakt spricht auch US-Präsident Trump. Mit Spannung wird erwartet, was er zum Iran-Krieg sagt. Schon vor dem Start der Debatte hat Trump mit Frankreichs Präsident Macron über die Lage in der Straße von Hormuz beraten. Im vergangenen Jahr hat es mehr Schulwegunfälle gegeben. Das zeigen neue Zahlen der deutschen gesetzlichen Unfallversicherung. Demnach waren in fast 91.000 Fällen Schülerinnen und Schüler auf dem Weg zur Schule in Unfälle verwickelt. Das sind 4% mehr als im Vorjahr. 25 dieser Unfälle endeten tödlich. Sportgroßereignisse sind für viele Konzerne höchst interessant, denn wenn man dort Werbung schaltet, erreicht man zum Teil hunderte Millionen Menschen. Das war auch bei der Fußball-WM in diesem Sommer so. Und ein englisches Forschungsteam hat sich mal angeschaut, für was da so geworben wurde. Und das waren oft ungesunde Lebensmittel und Getränke, Alkohol, Glücksspiel, Prognosemärkte und Kryptowährungen. Insgesamt mehr als 93.000 solcher Logos wurden bei den Live-Übertragungen während der WM erfasst. Das heißt, etwa alle 7 Sekunden war ein solches Logo zu sehen. Die Forscher kritisieren, man stehe vor einer weltweiten Krise von Fettleibigkeit bei Kindern. Trotzdem sei das größte Sportereignis der Welt durchsetzt mit Werbung für ungesunde Speisen und Getränke. Und das waren die Nachrichten mit Danny Hoppe.
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3: Jetzt am Mittag haben wir eigentlich so einen Mix aus Sonne und Wolken. Im weiteren Tagesverlauf lockert es aber auch immer weiter auf. Es bleibt trocken und maximal 20 Grad sind drin. Morgen geht es mit vielen Wolken los. Später wird es dann aber freundlicher und auch etwas wärmer sogar als heute. Kurz nach 12 und ab 15 Minuten habe ich da eine Meldung, die kommt von der A4 Aachen-Köln. Zwischen dem Kreuz Köln-West und Köln-Eiffeltor aktuell 5 Kilometer Stau, 15 Minuten plus. Allen unterwegs, eine gute Fahrt, kommt gut an. Deckel drauf auf den Spritpreis und dann ist Ruhe. Das wünschen sich laut Forsa-Umfrage inzwischen fast 70%. Und ganz ehrlich, ich kann es verstehen. Die Bundesregierung, die plant so ein Modell spätestens ab Januar. Ja, lasst euch Zeit, Leute. Aber wie funktioniert das dann eigentlich genau an der Zapfsäule? So ein möglicher Spritpreisdeckel. Das klären wir gleich. Jetzt für euch erstmal Marshmallow, Pink und Sting mit Dreamin'.
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0: Schulte war das bei uns. Und das ist doch jetzt mal eine gute Nachricht. Ja, die gibt es wirklich noch. Die Spritpreise werden voraussichtlich runtergehen. Ab Oktober allerdings nicht, weil die Mineralölfirmen irgendwie ein Einsehen hätten. Nein, sondern weil die Bundesregierung am Abend den neuen Tankrabatt beschlossen hat. Dazu soll auch ein sogenannter Spritpreisdeckel kommen. Thorsten Ortmann aus unserem News-Team. Thorsten, wie viel günstiger wird es denn jetzt durch den neuen Tankrabatt?
1: Ja, insgesamt dürften es rund 17 Cent pro Liter weniger werden, weil die Regierung die Energiesteuer entsprechend senkt. Der Tankrabatt läuft dann erstmal bis Ende des Jahres und dann soll im kommenden Jahr der Spritpreisdeckel kommen.
0: Den gibt es ja schon, also diesen Spritpreisdeckel in Luxemburg und Belgien. Wie funktioniert der da genau?
1: In Belgien zum Beispiel, da legt das Wirtschaftsministerium jeden Tag eine Preisobergrenze fest. Der Preis wird durch eine Formel berechnet, die die Regierung zusammen mit der Energiewirtschaft vereinbart hat. Dabei wird dann der Rohölpreis berücksichtigt, aber auch die Produktionskosten und auch die maximale Gewinnmarge der Mineralölfirmen. Die Tankstellen dürfen dann maximal zu diesem Höchstpreis verkaufen oder darunter. In Belgien ist Benzin aktuell oft 20 bis 30 Cent pro Liter günstiger als in Deutschland. Allerdings erhebt auch die belgische Regierung weniger Energiesteuern auf den Sprit.
0: Jetzt klingt das erstmal alles ganz cool, finde ich, wenn ich das gerade höre. Aber es gibt auch viel Kritik an den Maßnahmen und die kommt von führenden Wirtschaftsforschenden.
1: Ja, Beispiel Tankrabatt, den haben die Mineralölfirmen schon beim letzten Mal nicht komplett an die Autofahrenden weitergegeben. Und er ist wenig zielgerichtet, weil ihn jeder bekommt, sagt Rainer Holznagel vom Bund der deutschen Steuerzahler.
2: Der Staat hat in den letzten Jahren durch sehr hohe Steuern und Abgaben auch einen gewissen Preisanteil und der sollte langfristig abgesenkt werden. Und beispielsweise bei den Fernpendlern und beispielsweise auch bei kleinen und mittleren Einkommen, da könnte man mit direkten Zuschüssen eher was bewirken als mit der Gießkanne.
1: Und auch der Präsident des Deutschen Instituts für Wirtschaftsforschung, Marcel Fratscher, sieht die Maßnahmen kritisch. Er sagt, der Tankrabatt sei zu teuer, sozial ungerecht und der Spritpreisdeckel würde eh nur manche Preisspitzen abfedern.
0: Der Tankrabatt kommt ab Oktober zurück. Dazu soll es ab Januar dann einen Spritpreisdeckel geben. Thorsten Ortmann war

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1: Mit Nico Mensching, guten Tag. Das Chemieunternehmen Evonik hat den Abbau von 3.200 Stellen angekündigt. Was das für den Standort Wessling bedeutet, ist bislang noch nicht klar. Insgesamt sollen in Deutschland fast 2.200 Stellen wegfallen. Das Unternehmen hat mitgeteilt, das Produktportfolio werde nach Rollenprofilen geordnet. Den 6 großen Standorten würden feste Aufgaben zugeteilt. Vorstand, Aufsichtsrat und Arbeitnehmervertreter hätten erklärt, die Chemieindustrie befinde sich in einer strukturellen und wirtschaftlichen Krise. Bis Jahresende seien bereits 2.800 Stellen betroffen. Der neue Sparplan solle bis 2029 ohne betriebsbedingte Kündigungen umgesetzt werden. Im Boden bei Wessling hat jahrhundertelang ein besonderer Schatz gelegen. Ein Sondengänger hat dort viele Münzen aus der Römerzeit gefunden. Sie wurden wohl zur Zeit des Kaisers Hadrian absichtlich vergraben, versteckt oder auch versenkt. Nach Angaben des LVR-Amts für Bodendenkmalpflege im Rheinland handelt es sich um den größten Hortfund aus dieser Zeit im heutigen Deutschland. Weitere Details dazu sollen heute veröffentlicht werden. Und jetzt weitere Meldungen kurz und knapp. Der Konflikt zwischen Teheran und den USA ist seit Wochen festgefahren. Nun deutet Irans Parlamentspräsident Ghalibaf Gesprächsbereitschaft an. Schnelle Zugeständnisse will er aber nicht machen. In Puhlheim-Dansweiler können Freiwillige am Nachmittag dafür sorgen, dass die Blutvorräte gut gefüllt sind. Im Sängerheim Eintracht Dansweiler findet von 16 bis 20 Uhr ein Blutspendetermin des Deutschen Roten Kreuzes statt. Dabei gibt es auch eine gute Nachricht für ältere Spender. Die obere Altersgrenze für die Blutspende wurde komplett gestrichen. Und auf radioerft.de, da gibt es weitere News von Rhein und Erft. Jetzt am Nachmittag hat es die Sonne ein bisschen leichter, die Wolken lockern jetzt auch mal auf und Regen ist nach wie vor nicht in Sicht. Das Ganze bei Spitzenwerten um die 20 Grad. Vorsicht auf der A555 nach Köln zwischen Godorf und Rodenkirchen gibt es eine ungesicherte Unfallstelle auf der rechten Spur und dem Standstreifen. Dann die A1 nach Euskirchen zwischen Erftstadt und Bliesheim 1 Kilometer, A4 nach Olpe zwischen Kreuzköln-West und Eiffeltor 5 Kilometer und A4 nach Aachen zwischen Gremberg und Klettenberg 6 Kilometer stockender Verkehr.
2: Glockenbach und Ella Henderson, die haben ihren Song Lifeline zusammen im Studio zusammengeklöppelt bei so einer Studio-Session. Und da ist ein ganz großartiger Song entstanden, und zwar über einen Menschen, ohne den es irgendwie alles deutlich schwieriger wäre. Und den hören wir jetzt. Ich bin Robert Janz. Schönen Mittag wünsche ich euch.
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0: Das war Ellie Goulding mit Lights, ein Song aus ihrer Anfangszeit. Heute ist sie schon bei Album Nummer 6 angekommen. Die Zeit rast. Merkt man auch daran, dass wieder Herbst ist, ne? Also ab morgen ist ja offizieller Herbstanfang. Also geht das ganze Geschniefe und Gehuste wieder los. Und irgendwie ist das ja auch total bescheuert, oder? Wenn man mal so drüber nachdenkt. Wir waren alle mal erkältet. Der Körper hat das Virus bekämpft und sich gemerkt und gecheckt. Das war richtig blöd. Ein Jahr später kommt das Virus dann wieder an, hat sich aber so ein bisschen verändert und auf einmal erkennt unser Immunsystem das nicht mehr. Bei allem, was unser Körper kann, ist es irgendwie bescheuert, oder?
1: Hallo, Grenzkontrolle, der Name bitte?
2: Reiz. Hustenreiz.
1: Wissen Sie, Sie sehen aus wie jemand, den wir letztes Jahr schon hier hatten. Aber das sind Sie ja nicht, also der hatte ja kein Schnurrbart. Für das Einlassformular, da müsste ich jetzt dann nur noch wissen, was machen Sie denn beruflich?
2: Ich bin Influencer.
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4: Mit Sarah Heinz. Guten Tag. Künstliche Intelligenz ist nicht nur bei vielen von uns im Alltag angekommen. In Deutschland gibt es einen Boom. Die Firmen bei uns haben so viel in KI investiert wie noch nie. Thorsten Adolfs aus dem News-Team, dazu gibt es ja aktuelle Zahlen.
5: Ja, der Markt wächst rasant. Der Digitalverband Bitkom sagt, dass Firmen in diesem Jahr in Deutschland fast 30 Milliarden Euro in Software und Hardware investieren. Das ist ein riesiger Sprung gegenüber dem letzten Jahr. Besonders spannend dabei ist, dass wir die Phase des reinen Ausprobierens verlassen haben. Das bedeutet, dass wir KI in Zukunft in fast jedem Unternehmen und in allen Bereichen als festen Begleiter bei der Arbeit haben werden und auch wenn es darum geht, Dienstleistungen zu nutzen.
4: Das klingt ja erstmal positiv, es gibt aber auch große Risiken und deshalb will die Politik ja schärfere Regeln beim Einsatz von KI.
5: Genau, weil die Technik so schnell wächst, wächst auch die Sorge vor Sicherheitslücken. Kanzler Merz macht sich deshalb zusammen mit anderen Regierungschefs für weltweit verbindliche Sicherheitsregeln stark. In Washington wurde dazu ein gemeinsames Abkommen unterzeichnet. Es besteht nämlich die Sorge, dass leistungsfähige KI-Modelle ohne Kontrolle zu ernsten Risiken werden könnten. Es gab ja zuletzt schon Fälle, in denen KI-Modelle Schutzmechanismen umgangen haben. Die Grünen im Bundestag sagen, dass die Standards in den Firmen in Deutschland im Moment nicht ausreichen. Sie fordern deshalb einen klaren Schutzplan von der Regierung. Und in diesem Bereich tut sich auch schon einiges. Seit August gibt es in Berlin ein neues Institut für KI-Sicherheit. Dort werden die Risiken der verschiedenen Modelle bewertet und dort wird auch daran gearbeitet, wie Unternehmen in diesem Bereich widerstandsfähiger werden können, damit die Kontrolle immer in menschlicher Hand bleibt.
4: Danke, Thorsten, für die Infos. Mehr Meldungen hört ihr jetzt in der Zusammenfassung. Die Bundesregierung hat einen neuen Tankrabatt beschlossen. Ab dem 1. Oktober soll er gelten, das ist nächste Woche Donnerstag. Bis zum Jahresende soll die Energiesteuer auf Kraftstoff dann um rund 14 Cent pro Liter gesenkt werden. Insgesamt könnten Autofahrer so bis zu 17 Cent pro Liter sparen. Im ersten Halbjahr waren weniger Menschen in Deutschland krank. Laut einer Analyse der HKK-Krankenkasse ist der Krankenstand etwas gesunken. Gleichzeitig gibt es aber deutliche Unterschiede bei den Erkrankungen. Die meisten Ausfälle gehen inzwischen auf psychische Erkrankungen zurück. Danach folgen Atemwegserkrankungen und Erkrankungen des Muskel-Skelett-Systems. Zollfahnder in NRW haben wieder eine illegale Zigarettenfabrik ausgehoben. Mehrere Objekte wurden laut Zoll- und Staatsanwaltschaft durchsucht und 21 Personen wurden festgenommen. In der Fabrik sollen Zigaretten hergestellt, in gefälschte Markenverpackungen gefüllt und dann auf dem Schwarzmarkt verkauft worden sein. Einmal zu lange aufs Handy schauen oder zu früh über die Straße laufen und dann kann es ganz schnell gehen, auch auf dem Weg zur Schule. Im letzten Jahr sind genau da wieder mehr Kinder und Jugendliche in Unfälle geraten. Laut einer neuen Statistik der Deutschen Gesetzlichen Unfallversicherung ist die Zahl der Unfälle auf dem Schulweg bundesweit um rund 3.300 auf fast 90.700 Fälle gestiegen. 25 davon sind tödlich geendet. Besonders gefährlich kann es demnach werden, wenn Radwege fehlen oder Kreuzungen schwer einsehbar sind. Und das waren die Nachrichten mit Sarah Heinz.
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6: Der Nachmittag rückt näher und wir gehen durch die nächsten Stunden mit so einem Mix aus Sonne und Wolken. Die meiste Zeit bleibt es trocken bei bis zu 20 Grad. Morgen geht es erstmal wieder mit vielen Wolken los. Später wird es aber freundlicher und sogar ein bisschen wärmer als heute. 13 Uhr ist durch, ab 15 Minuten aktuell die A4 Aachen-Köln. Zwischen dem Kreuz Köln-West und Köln-Eifeltor 5 Kilometer 24 Minuten plus. Und dann die A40 Venlo-Essen zwischen Duisburg-Homberg und dem Kreuz Kaiserberg. 2 Kilometer Stau, eine Viertelstunde plus da. Allen unterwegs eine gute Fahrt, kommt gut an. 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
6: Jetzt gehen wir aber erst einmal ziemlich genau 24 Jahre zurück. Ich spiele euch ein bisschen was auf dem Klavier und dazu singt Vanessa Carlton 1000 Miles.

0: Turn the Lights Off habe ich euch gespielt.
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2: Du hast einen ganz tollen Wunsch, wie ich finde.
3: Ja, genau. Ich würde gerne mit meiner Freundin einmal zu dem Musical Der Glöckner von Notre Dame.
2: Warum Der Glöckner von Notre Dame? Also im Musical hast du mich erstmal mit, ne? Also ich bin auch hier regelmäßig ins Musical, aber im Disney war ich noch nie und auch im Glöckner nicht. Was fasziniert dich denn daran so?
3: Also das ist erstmal, das Musical kenne ich noch gar nicht und ich mag auch den Film sehr gerne und ich würde mich einfach mal freuen.

0: ihre Zeit zusammen haben. Die ist momentan etwas kurz gekommen, weil sie auch alleine Mama ist. Und das würde ihr auf jeden Fall mal gut tun, mit mir wieder einen Abend zu verbringen.
1: Ja, du hast da richtig Bock drauf. Kann das sein?
0: Ja, habe ich, ja.
1: Ja. Machen wir denn da?
0: Das sagst du mir.
1: Ich wünsche dir viel Spaß.
0: Echt? Ah, super. Boah, wie geil ist das denn, ey?
1: Wir erfüllen dir diesen Wunsch. 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
1: Mit Nico Mensching, guten Tag. Der Chemiekonzern Evonik hat angekündigt, dass er 3.200 Stellen streichen will. Was das für den Standort in Wessling bedeutet, ist unklar. Fakt ist, die meisten Jobs sollen in Deutschland abgebaut werden, nämlich fast 2.200. Theo Kirschbaum fasst zusammen.
2: Außerdem heißt es vom Unternehmen Waage, das Produktportfolio werde nach Rollenprofilen geordnet. Den 6 großen Produktionsstandorten in Deutschland würden spezifische Aufgaben zugeteilt. Vorstand, Aufsichtsrat und Arbeitnehmervertreter sind sich demnach einig, die Chemieindustrie befinde sich in einer strukturellen und ökonomischen Krise. Der aktuelle Sparkurs knüpft an schon beschlossene Kürzungen an. Schon bis Ende des Jahres fallen rund 2.800 Stellen weg. Der nächste Sparplan soll bis 2029 sozialverträglich und ohne betriebsbedingte Kündigungen umgesetzt werden.
1: In Kerpen werden Schülerinnen und Schüler jetzt zu Smartphone-Lehrern für Senioren. Die Seniorenarbeit der Stadt und das Europagymnasium bieten gemeinsam neue Smartphone-Sprechstunden an. Dabei erklärt jeweils ein Schüler oder eine Schülerin einer älteren Person eine Stunde lang alles rund ums Handy. Vom Schreiben von Nachrichten bis zu praktischen Funktionen im Alltag. Los geht's am 24. September. Insgesamt sind 5 Termine geplant. Wer mitmachen möchte, muss sich vorher bei der Stadt Kerpen anmelden. Und jetzt weitere Meldungen im Überblick. Angesichts rasanter technologischer Fortschritte und jüngster Sicherheitsvorfälle dringt eine Gruppe von 22 Staats- und Regierungschefs auf eine schärfere internationale Aufsicht über besonders leistungsfähige Systeme künstlicher Intelligenz. Eine am Rande der Generalversammlung der Vereinten Nationen in New York vorgestellte Erklärung verlangt verbindliche Sicherheitsregeln für Entwickler sowie den Aufbau einer weltweiten Kontrollbehörde. In Frechen findet im Rahmen der Europäischen Mobilitätswoche ab 17 Uhr eine Feierabend-Radtour statt, organisiert vom ADFC. Für rund 1,5 Stunden geht es mit dem Rad vom Rathaus aus durch Frechen. Die Tour bietet die Gelegenheit, die Stadt aus einer neuen Perspektive zu erfahren und alltagstaugliche Radwege kennenzulernen. 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Mal ziehen ein paar dickere Wolken durch, dann zeigt sich aber auch wieder die Sonne, vielleicht auch mal längere Zeit und es bleibt trocken, das Ganze bei Werten um die 20 Grad. A1 nach Euskirchen zwischen Erftstadt und Bliesheim 2 Kilometer stockend, A3 nach Oberhausen zwischen Kreuzköln-Ost und Delbrück 1 Kilometer, die 4 nach Olpe zwischen Kreuzköln-West und Eiffeltor 5 Kilometer, A4 nach Aachen zwischen Gremberg und Eiffeltor 1 Kilometer stockend und die 555 nach Köln zwischen Rodenkirchen und dem Kreuzköln-Süd 1 Kilometer.
3: Hi zusammen, Robert Janz ist hier und ich wünsche euch einen schönen Dienstag. Ich versorge euch mit Musik und als nächstes kommt ihr jetzt von Natasha Bedingfields.
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3: In diesem Sommer wieder tatsächlich auch auf mehreren Festivals unterwegs und da stand auch immer dieser Song hier auf der Setlist, einer ihrer großen 2000er-Hits, Soulmates.

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0: Applaudieren die für mich? Naja, wohl eher nicht, ne? Wenn überhaupt, dann ist der Applaus für unseren Atze. Den hören wir jetzt nämlich gleich wieder, beziehungsweise seinen Podcast. Das Schöne an so einem Podcast ist ja, dass man viele private Dinge über die Künstler erfährt. Zum Beispiel verrät Atze in der aktuellen Folge seines Podcasts, wann er Geburtstag hat, nämlich am kommenden Sonntag. Okay. Leider reicht er uns auch direkt seinen Geschenkewunsch mit rein. Naja, vielleicht schmeißen wir da jetzt einfach mal alle zusammen, dann schaffen wir das.
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3: Ja, nee, ist klar.
4: Leute, ich habe ja bald Geburtstag. Ob ich da wohl auch einen Ferrari krieg? Wahrscheinlich nicht, weil Heidi Klum ist nicht meine Mutter und Tom Kaulitz ist nicht mein Stiefvater. Ey, was eine Nummer, oder? Habt ihr das mitgekriegt? Tom hat vor 3 Jahren beim Mario Kart zocken gegen Stiefsohn Henry verloren. Die Wette war, gewinnt Henry, kriegt er einen Ferrari zum 21. Geburtstag. Gewinnt Tom, muss Henry 3 Jahre auf Videospiele verzichten. Also hat Tom Ferrari F430 ersteigert. Günstig. Für $152.000. Dummerweise war sein Bruder Bill mit bei der Versteigerung und hat anschließend dann noch bei einem uralten Ford Bronco für knapp $260.000 zugeschlagen. Ja, wenn der Schnapper den Schnapper schnappt, oder? Hätte er mal vorher Ralf Schumacher gefragt. Aber was macht denn jetzt so ein 21-Jähriger ohne Fahrpraxis mit einem 500 PS Ferrari? Einparken üben, wenden in 3 Zügen, Schulterblick. Mann ey, der Henry saß doch bis letzte Woche noch auf seinem Bobbycar und jetzt fährt er mit dem Ferrari durch den McDrive in Los Angeles. Das ist doch auch scheiße. Da musst du aussteigen, um an die Sprechanlage zu kommen. Vorher muss man den ADAC anrufen, weil du auf den Bremshügeln aufgesetzt hast. Gut, dass die Karre ein Cabrio ist. Da können sie ihm das Happy Meal von oben ins Auto werfen.
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4: Mit Sarah Heinz, guten Tag. Die Finanznot in NRW spitzt sich weiter zu. Das zeigen neue Zahlen vom Städtetag und dem Städte- und Gemeindebund NRW. Die Zahlen wurden heute in Düsseldorf vorgelegt. Mehr als 2/3 der Kommunen bewerten ihre finanzielle Lage demnach als mangelhaft. 85% der Städte und Gemeinden rechnen sogar damit, dass es in den kommenden 5 Jahren noch schlechter aussehen wird. Kollege José Nasiani, was ist denn der wichtigste Grund für diese Schieflage?
5: Ja, das liegt vor allem daran, dass in den vergangenen Jahren immer mehr Aufgaben für die Städte dazugekommen sind, beschlossen vom Bund, vor allem im Sozialbereich. Der Bund wiederum beteiligt sich aber nicht vernünftig an diesen Ausgaben, sagen die Städte. Und es entsteht die verrückte Situation, dass egal wie sehr die Kommunen sparen oder Steuern anheben, sie kommen mit den Kosten einfach nicht hinterher. Aktuell gibt es in NRW ein Defizit von 9 Milliarden Euro und das mit massiven Folgen für die Bevölkerung, wie mir der Essener Oberbürgermeister Thomas Kufen sagte.
6: Spielgeräte können nicht aufgestellt werden, die Straße kann nicht gepflegt werden, die Laterne kann nicht repariert werden, die Schule kann nicht saniert werden und das sehen die Bürgerinnen und Bürger, weil einfach kein Geld da ist.
5: Die Kommunen in NRW fordern, dass sie in Berlin immer dann mit am Tisch sitzen, wenn es um neue Aufgaben für sie geht und um Geldzuweisungen und dass sich die Bundesregierung am Prinzip, wer bestellt, der bezahlt auch, beteiligt. Wer einen funktionierenden Staat haben wolle, der müsse dafür sorgen, dass die Kommunen mehr Spielräume bekommen, heißt es.
4: Danke für die Infos, José. Was uns noch wichtig ist, hört ihr im Überblick. Im Zuge neuer EU-Sanktionen gegen Russland könnten 2 Oligarchen bald von der bestehenden Liste gestrichen werden. Dieser Punkt hat für heftige Diskussionen unter den EU-Ländern gesorgt. Die Einigung wurde gestern Abend von Lettland blockiert. Die Botschafter der Mitgliedstaaten sind deswegen erneut in Brüssel zusammengekommen. Die Bevölkerung in NRW ist wieder zurückgegangen, allerdings nur minimal um knapp 42.000 Menschen. Nach Angaben des Statistischen Landesamts IT NRW liegt der Rückgang insgesamt an weniger Geburten und daran, dass Menschen weggezogen sind. In den USA eskaliert der Streit zwischen Präsident Trump und mehreren US-Medien immer weiter. Die Sender CNN, MS Now und das Nachrichtenportal Politico ziehen vor Gericht, um ihre Plätze im Weißen Haus zurückzubekommen. Gleichzeitig hat das Weiße Haus am Abend einen eigenen Online-Kanal auf Sendung gebracht. Er heißt Trump TV. Mit Blick auf das Verhalten auf der Straße ist der Fall klar, Porsche-Fahrer sind die Schlimmsten. Das zeigt eine Auswertung des Vergleichsportals Verivox. Demnach haben Porsche-Fahrer zu 71% häufiger Punkte in Flensburg als der Durchschnitt. Dahinter folgen Fahrer von Range Rovern und Teslas und auch BMW- und Audi-Fahrer sind vorne mit dabei. Generell seien es eher die Fahrer von Oberklasse-Autos und Sportwagen, die öfter mit Regelverstößen auffielen, meistens durch zu schnelles Fahren, sagt Verivox. Fahrer einer Mini-Klasse oder eines Kleinwagens hätten dagegen deutlich seltener Punkte. Und das waren die Nachrichten mit Sarah Heinz.
7: Da ist man mit einer Ente wahrscheinlich gemächlicher unterwegs, könnte ich mir vorstellen. Bei dem Wetter alles egal, na, da lässt sich auch gut Auto fahren, Fenster runter, Sonne genießen. Wir haben so um die 17 Grad aktuell, viel Sonne mit dabei an Rhein und Erft. Sieht eigentlich ganz ordentlich aus, zum Beispiel bei euch in Elsdorf auch aktuell 17 Grad. Morgen bis zu 22 Grad, auch dann wieder ziemlich sonnig. A1 Richtung Euskirchen. Zwischen Erftstadt und Kreuz Bliesheim habt ihr leider 2 Kilometer Stau. Braucht da 10 Minuten länger. Dann habt ihr einen Stau auf der 4 Richtung Olpe. Zwischen Kreuz Köln West und Eiffeltor 5 Kilometer. 20 Minuten Zeitverlust. Und die 4 Richtung Aachen. Zwischen Kreuz Gremberg und Eiffeltor 3 Kilometer. Kommt gut und sicher an. Und wie ihr einen richtig coolen Varieté-Abend mit uns gewinnen könnt bei Radio Erft, das gibt's gleich. Ich bin Olli Früher.
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1: Das ist der wunderbare Benson Boone hier bei uns bei Radio Erft. Ich bin Olli Frühauf und ich hoffe, ihr habt einen schönen Tag. Oder sollte ich sagen, bonjour, bonjour im Rhein-Erft-Kreis. 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
1: Mit Nico Mensching, guten Tag. Das Chemieunternehmen Evonik hat den Abbau von 3.200 Stellen angekündigt. Was das für den Standort Wessling bedeutet, ist bislang noch unklar. Insgesamt sollen in Deutschland fast 2.200 Stellen wegfallen. Das Unternehmen hat mitgeteilt, das Produktportfolio werde nach Rollenprofilen geordnet. Den 6 großen Standorten würden feste Aufgaben zugeteilt. Vorstand, Aufsichtsrat und Arbeitnehmervertreter hätten erklärt, die Chemieindustrie befinde sich in einer strukturellen und wirtschaftlichen Krise. Bis Jahresende seien bereits 2.800 Stellen betroffen. Der neue Sparplan solle bis 2029 ohne betriebsbedingte Kündigungen umgesetzt werden, heißt es. Im Chemiepark Knapsack kommt es derzeit zu einer Fackeltätigkeit. Aus Sicherheitsgründen werden Rückstände aus einer Anlage von Lyondell-Basell kontrolliert verbrannt. Deswegen kann es rund um den Park zu einem deutlich sichtbaren Feuerschein mit Rußbildung kommen. Laut dem Betreiber seien die zuständigen Behörden über den Vorgang informiert worden. Wie lange die Fackeltätigkeit noch dauern wird, ist derzeit nicht bekannt. Und jetzt weitere Meldungen kurz und knapp. Aus einem Weingut im Piemont sind mehr als 3.000 Flaschen Barolo gestohlen worden, einer der bekanntesten, meistgelobten und teuersten italienischen Weine. Ein Kommando von 4 vermummten Männern drang nachts in die Lagerhallen der Weinkellerei ein, wie italienische Medien und Berufung auf die Polizei berichten. In den nächsten Stunden brachten sie Wein der Jahrgänge 2021 und 2022 in ihren Besitz. In Erftstadt ist das Pedelec-Training so gefragt, dass Stadt und Polizei einen zusätzlichen Termin anbieten. Das zusätzliche Training findet am 6. Oktober auf dem Park-and-Ride-Parkplatz am Bahnhof Lippla statt. Weil die Zahl der Teilnehmer begrenzt ist, ist eine Anmeldung nötig. Die Kontaktdaten gibt's bei uns auf radioerft.de und da gibt's auch noch weitere News von Rhein und Erft.
2: Das Wetter ist ganz ordentlich, so ähnlich wie gestern, würde ich sagen. Also wir haben immer mal wieder Wolken am Himmel. Dann gibt's wieder einen Schlag Sonne für uns hier im Rhein-Erft-Kreis, ganz ordentlich. In Bedburg zum Beispiel habt ihr aktuell 16 Grad. Morgen sogar bis zu 22 Grad. In der Spitze dann auch wieder viel Sonne und ein paar Wolken. Staus auf der A3 Richtung Oberhausen. Zwischen Dellbrück und Kreuz Leverkusen. 5 Kilometer braucht ihr 20 Minuten länger. Dann Stau auf der 4 Richtung Olpe zwischen Kreuz Köln-West und Eiffeltor. Und ihr steht auf der 555 Richtung Köln zwischen Rudenkirchen und Kreuz Köln-Süd. Ach, das wird richtig schön. Am Wochenende kann ich mir vorstellen, beim Brühler Kneipenfestival. Da treffen wir uns vielleicht alle in irgendeiner Brühler Kneipe, logischerweise. Was da so alles ansteht, das hören wir gleich.

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1: Ja, das wird toll. Ah, da bin ich sicher. Wenn wir alle Spaß haben beim Brüderkneipenfestival jetzt am Samstag, da spielen überall Live-Bands. Schon allein das finde ich total cool. Auch in der Kneipe 5 Sterne Oslo natürlich. Und danach, dann kommen vermutlich eure Hits, wenn die Bands mal Pause machen. Und André Bach vom 5 Sterne Oslo, der ist riesiger Musikfan. Und er kennt das Spiel.
2: Aber es ist auch manchmal einfach so, dass ein Song kommt, der bei uns auf der Playlist steht oder sowas und irgendeinen berührt und der dann anfängt zu tanzen oder echt die Leute mitreißt und danach die Party einfach startet.
1: Ja, und ihr seid natürlich mittendrin. Das ist ja klar, wo ihr am Samstag welche Band in welcher Kneipe treffen könnt oder euren Musikwunsch loswerden könnt. Das gibt's alles auf radioerft.de.
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4: Mit Sarah Heinz, guten Tag. Immer mehr Menschen in der EU setzen auf E-Autos. Im letzten Jahr gab es einen Rekord bei den Neuzulassungen. Fast jeder sechste Neuwagen, der in der EU auf die Straße gekommen ist, war ein reines E-Auto. Thorsten Adolfs aus dem News-Team, das Statistische Bundesamt und Eurostat haben zu dem Thema noch mehr Zahlen veröffentlicht.
5: Genau, sie sagen, besonders hoch ist der E-Auto-Anteil in der EU in Dänemark und den Niederlanden. Deutschland liegt mit knapp 20% leicht über dem europäischen Durchschnitt. Und der Aufwärtstrend setzt sich auch in diesem Jahr weiter fort. Im ersten Halbjahr lag der Anteil von reinen E-Autos in der EU schon bei gut 20%. Das zeigt, dass E-Autos immer mehr im Alltag ankommen und schon lange nicht mehr nur ein Nischenthema sind.
4: Warum wechseln denn immer mehr Menschen vom Benziner zum E-Auto?
5: Dafür gibt es mehrere Gründe. Zum einen werden E-Autos im Alltag immer praktischer, weil die Reichweiten besser werden und das Ladenetz wächst. Zum anderen schauen viele natürlich auf die Kosten. Strom ist oft günstiger als Benzin. Und auch bei Wartung und Verschleiß können E-Autos Vorteile haben. Außerdem gibt es in mehreren EU-Ländern finanzielle Förderungen für den Wechsel. Und viele mögen das ruhige Fahren, die direkte Beschleunigung und das moderne Fahrgefühl bei E-Autos. Es gibt auch immer mehr Modelle, sodass mehr Leute ein E-Auto finden, das in ihren Alltag passt. Für manche ist auch der Umweltaspekt wichtig, also der Wunsch, klimafreundlicher mit weniger Emissionen unterwegs zu sein.
4: Danke, Thorsten, für die Infos. Noch mehr Meldungen sind das jetzt kurz und kompakt. Die Kommunen in NRW haben zu wenig Geld und die meisten von ihnen haben die Sorge, dass sich ihre finanzielle Lage in den nächsten 5 Jahren noch verschlimmern könnte. Das zeigen neue Zahlen vom Städtetag und dem Städte- und Gemeindebund NRW. Sie fordern deswegen mehr Unterstützung vom Bund. Nach dem Wahlsieg der Linken in Berlin wird sich der Parteiabgeordnete Kurczak vorerst wohl zurückziehen. Das teilte die Fraktionsspitze heute in der Hauptstadt mit. Zuvor hatten viele Kurczak scharf kritisiert. Er sei beispielsweise mit antisemitischen Vorfällen aufgefallen. Bei einem Einbruch in ein italienisches Weingut wurden mehr als 3000 Flaschen Barolo gestohlen. Das ist einer der bekanntesten und teuersten Weine Italiens. Italienischen Medienberichten zufolge liegt der Gesamtwert der gestohlenen Flaschen bei mehreren 100.000 Euro. Nach den Tätern wird aktuell noch gesucht. Mitten auf einem Acker bei Wesseling in der Nähe von Köln hat ein Familienvater einen römischen Münzschatz entdeckt. Der Mann war dort vorher mit einem Metalldetektor unterwegs gewesen und fand plötzlich eine Silbermünze nach der anderen, bis die Detektorsignale gar nicht mehr aufhören wollten. Statt dann selbst drauf loszugraben, informierte er das LVR, Amt für Bodendenkmalpflege im Rheinland. Die Archäologen machten sich dann an die Arbeit und fanden insgesamt 934 Silbermünzen aus der Epoche der Römerzeit mit einem Gewicht von insgesamt über 3 Kilo. Das ist der größte Münzschatz, der je in Deutschland gefunden wurde und der 5. größte weltweit. Die Münzen dürften laut den Experten um die 2000 Jahre alt sein. Sie gehören jetzt dem Land NRW und werden ab sofort im Bonner Landesmuseum ausgestellt. Und das waren die Nachrichten mit Sarah Heinz.
6: Ja, bin ich da offen, dass der Westlinger trotzdem ein bisschen was dafür kriegt, dass er die gefunden hat. Aber bestimmt, ich bin zuversichtlich. Genau wie beim Wetter, dass wir heute eventuell noch ein bisschen Sonne abkriegen. Das wird schon noch passieren in den meisten Städten bei uns an Rhein und Erft. Wir haben so um die 17 Grad aktuell. Regen kann noch ein bisschen runterkommen, sollte aber nicht so viel sein. Morgen dann bis zu 22 Grad auch wieder immer wieder mal sonnig. Und hier sind die Staus A3 Richtung Oberhausen zwischen Delbrück und Kreuz Leverkusen. 6 Kilometer. Ihr habt einen Stau auf der 4 Richtung Olpe zwischen Kreuz Köln-West und Eiffeltor. 5 Kilometer, braucht eine halbe Stunde länger. Und 10 Minuten Zeitverlust auf der 4 Richtung Aachen zwischen Dreikolmer und Kreuz Köln-Süd. 3 Kilometer Stau. Ja, wofür braucht man alles einen Führerschein? Das haben wir uns heute gefragt, weil man offensichtlich auch bald zum Hundeführen einen Führerschein braucht. Ja, und wir haben Sachen gefunden, wo das durchaus Sinn machen würde. Darüber reden wir gleich hier bei mir. Ich bin Olli Frühauf.
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0: cooler neuer Song von Tampa City. Hier bei uns bei Radiohaft. Wir spielen jetzt, ich bin Olli Frühauf, wir haben jetzt Viertel nach drei. Und habt ihr vielleicht schon gehört bei uns, Martin Rüther hier aus unserer Region, könnte sich so einen Hundeführerschein gut vorstellen. Für alle, die sich einen Hund neu anschaffen wollen, damit die wissen, was auf sie zukommt, wie teuer das ist und so weiter. Was man lassen sollte, wenn man sich einen Hund zulegt und so weiter. Und da haben wir uns überlegt, wofür könnte man sich eigentlich noch einen Führerschein vorstellen. Ne? Zum Beispiel vielleicht für die Fahrt mit Bus und Bahn, damit die Leute einen nicht immer mit dem Handy nerven. Oder Laura aus Hürth zum Beispiel, die schlägt den Supermarktbesuch vor. Vor allem, wenn man da an der Kasse steht.
1: Naja, der zuerst vorne steht, der geht auch zuerst hin und nicht der sich mit den Ellenbogen als erstes durchgeboxt hat.
2: Wie sieht das aus, wenn man nur so ein Teil hat und ab wie viel Sachen auf dem eigenen Band lässt man denn jemanden mit einem Teil hinter einen durch?
1: Ich lasse immer jemanden durch, wenn er zwei Teile dabei hat und ich habe einen Einkaufswagen voll, natürlich. Dann habe ich auch weniger Stress mit alles aufs Band drauflegen.
2: Wie sieht das aus, wenn man dann beim Bezahlen dran ist? Dann holt man erst das Kleingeld raus und zählt erstmal nach.
1: Ja, das lieben wir ja alle, ne? Wenn die Omi einem vorher noch die 20-Cent-Stücke rauspopelt. Ja.
2: Also
1: ja.
2: So ein Geschwindigkeitstest beim Bezahlen, den muss es schon auch geben?
1: Finde ich nicht. Nö. Klar, jeder hat es mal eilig. Ja. Natürlich, ne, wenn jemand irgendwie zurück ins Büro muss, verstehen wir alle. Aber warum?

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1: Mit Nico Mensching, guten Tag. Unter dem Motto Brühl spricht findet am Abend ein besonderer Bürgerdialog statt. Alle Interessierten können sich im Foyer des neuen Rathauses über das sprechen, was sie in Brühl bewegt. Hinter dem Format stecken der Filmemacher Thorsten Kleinschmidt und Ina Poppelreuter vom Verein Mehr Demokratie. Weitere Infos jetzt von Theo Kirschbaum.
2: Im Mittelpunkt sollen aktuelle Themen aus Brühl stehen, zum Beispiel die knappe Haushaltslage. Denn derzeit muss überall gespart werden und viele gute Ideen und Vorschläge landen erst einmal auf dem Abstellgleis. Das sorgt bei vielen Brühlern für Frust. Ein weiteres Thema könnte die mögliche Erweiterung des Phantasialandes sein. Das Besondere an diesem Abend, es geht nicht ums Diskutieren, sondern ums Zuhören. In Kleingruppen bekommt jeder eine feste Redezeit, die anderen hören zu, Unterbrechungen sind nicht erlaubt. Los geht es heute Abend um 6:45, auch Bürgermeister Marc Prokop ist dabei.
1: Der Chemiekonzern Evonik hat angekündigt, dass er 3.200 Stellen streichen will. Was das für den Standort in Wesseling bedeutet, ist unklar. Fakt ist, die meisten Jobs sollen in Deutschland abgebaut werden, nämlich fast 2.200. Außerdem heißt es vom Unternehmen Waage, das Produktportfolio werde nach Rollenprofilen geordnet. Den 6 großen Produktionsstandorten in Deutschland würden spezifische Aufgaben zugeteilt. Vorstand, Aufsichtsrat und Arbeitnehmervertreter sind sich demnach einig. Die Chemieindustrie befinde sich in einer strukturellen und ökonomischen Krise. Der aktuelle Sparkurs knüpft an schon beschlossene Kürzungen an. Schon bis Ende des Jahres fallen rund 2.800 Stellen weg. Der nächste Sparplan soll bis 2029 sozialverträglich und ohne betriebsbedingte Kündigungen umgesetzt werden. Und jetzt weitere Meldungen kurz und knapp. Die Investitionen in künstliche Intelligenz ziehen in Deutschland rasant an. Nach Berechnungen des Digitalverbands Bitkom steigen die Gesamtausgaben für KI-Software, Dienstleistungen und Hardware im laufenden Jahr um 48% auf 28,7 Milliarden Euro. Im Vorjahr hatte das Marktvolumen noch bei 19,4 Milliarden Euro gelegen. In Hürth hat am Nachmittag eine Auseinandersetzung von 2 Jugendgruppen am zentralen Omnibusbahnhof für einen Polizeieinsatz gesorgt. Dabei wurde ein Mann leicht verletzt. Und auf radioerft.de, da gibt's weitere News von Rhein und Erft.
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3: Ja, wir können alle zusammen pusten, aber ich glaube, da wird nichts. Die Wolken kriegen wir da so schnell nicht weg am Himmel über dem Rhein-Erft-Kreis. Aber ab und zu machen die mal eine Lücke. Dann haben wir wieder ein bisschen Sonne bei uns in der Region. Temperaturen so um die 17, 18 Grad haben wir aktuell, wie zum Beispiel bei euch in Brühl am Marktplatz. Und hier sind die Staus. A1 Richtung Euskirchen zwischen Hürth und Kreuz Bliesheim, 2 Kilometer. Ihr braucht ungefähr eine halbe Stunde länger auf der 4 Richtung Olpe zwischen Kreuz Köln-West und Eiffeltor. Da habt ihr nämlich 5 Kilometer Stau. Und auf der 4 Richtung Aachen geht es auch nur schleppend voran zwischen Dreikolmer und Kreuz Köln-Süd. 4 Kilometer und ihr braucht ungefähr eine halbe Stunde länger. Ja, ihr könnt einfach in das Formular eintragen, was ihr wollt, ne, auf radioerft.de und dann sieht es eigentlich schon ganz gut aus. Dann seid ihr im Boot bei unserer neuen Aktion Wunscherfüller. Wir erfüllen nämlich eure Wünsche und falls ihr so gar keine habt, gibt es da auch jede Menge Vorschläge, was ihr euch so wünschen könntet auf radioerft.de und wer den nächsten Wunsch erfüllt bekommt, das hören wir gleich.
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3: 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Ich bin Olli Frühauf. Hallo zusammen.

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0: Kollege Kelly bei uns hier bei Radio Erft.
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0: 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Finde ich auch spannend. Ich möchte das selber nicht machen, aber vielleicht wollt ihr das. Oder ihr könnt einen ganz eigenen Wunsch eingeben. Das ist auch kein Problem. Und dann klingelt vielleicht bei euch, wie bei Lena gerade, das Telefon und Jürgen Bangert aus unserem Wunscherfüller-Team ist dran.
2: Lena, ich grüße dich.
3: Ja, hallo.
2: Wie geht's dir?
3: Mir geht's sehr gut.
2: Ich habe dich gerade von der Arbeit weggeholt, vom Schreibtisch. Was machst du beruflich?
3: Ja, ich habe dieses Jahr eine Ausbildung angefangen als Versicherungskauffrau.
2: Okay, das heißt, du hast auch eine gute Lebensversicherung selber wahrscheinlich.
3: Ja.
2: Weil sonst würdest du dich nicht bewerben für diesen Wunsch einer Heißluftballonfahrt.
3: Oh ja, das wäre wirklich so ein toller Wunsch. Also das ist wirklich ein Traum.
2: Bei dir ist ja die Frage, Traum oder Albtraum, weil eigentlich hast du ja Flugangst.
3: Ja, tatsächlich.
2: Was ist denn los?
3: Ja, da gehen mir immer echt die Beine. Da zitter ich immer, wenn ich ins Flugzeug muss oder so. Also es ist schon immer sehr, sehr kritisch.
2: Okay, und deswegen wünschst du dir dann aber auch direkt gleich eine Ballonfahrt, wo man wirklich
3: ja,
2: dann nur in diesem Korb und dann an der frischen Luft und so. Also das stelle ich mir ja noch viel kribbeliger vor, als ein Flugzeug zu besteigen.
3: Ja, das glaube ich tatsächlich auch. Aber ich möchte das so gerne machen mit meinem Freund.
2: Ist dein Freund schon mal Ballon gefahren, sagt man ja. Das heißt nicht fliegen, es heißt fahren.
3: Nee, tatsächlich noch nicht.
2: Das heißt, ist für euch beide das erste Mal?
3: Ja, genau.
2: Dein Freund und du hast uns geschrieben, ihr seht euch demnächst eine Weile nicht. Was?
3: Ja, genau, weil der geht auf Weltreise 10 Monate.
2: Oder nimmt er dich nicht mit?
3: Ich kann nicht, wegen meiner Ausbildung. Das würde ich sehr gerne mit.
2: Also dann wäre es ja vielleicht auch ein gutes Trainingslager, mal diese Ballonfahrt zu machen, weil auf so einer Weltreise, vielleicht kommt er ja da auch nochmal in die Gelegenheit.
3: Ja.
2: Ja, wir reden gar nicht mehr groß drum rum. Wir erfüllen dir diesen Wunsch der Ballonfahrt. Jawohl.
3: Oh, jetzt habe ich richtig Tränen in den Augen. Oh, da freue ich mich sehr drüber.
2: Ihr beide hebt ab in die Lüfte. Und
3: ich kann es gar nicht glauben.
2: Ihr kriegt von uns natürlich den besten Piloten an die Seite, den wir finden können.
3: Oder? Oh, wow. Oh, ich freue mich richtig. Wow.
2: Lena, herzlichen Glückwunsch.
3: Dankeschön, Dankeschön.
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4: Mit Sarah Heinz, guten Tag. Nach dem Statement von Kanzler Merz zur Krankenversicherung sieht die SPD jetzt eine Chance, bei dem Thema etwas zu bewegen. Merz hatte das aktuelle Nebeneinander von gesetzlichen und privaten Kassen als Problem bezeichnet und damit viele überrascht. Thorsten Adolfs aus dem News-Team, überraschte Reaktionen gab es ja auch aus der Union selbst.
5: Das kann man wohl sagen, denn eigentlich wollte er sich ja nur noch mal zu den klaren Wahlniederlagen der CDU äußern. Als dann aber die Nachfragen kamen, da hat er das aktuelle Krankenversicherungssystem kritisch hinterfragt. Die SPD-Fraktion sieht darin jetzt eine Art Aufbruchstimmung. Fraktionschef Mirsch sagt, seine Partei nehme diese Aussage des Kanzlers sehr ernst. Mirsch sieht darin die Chance, endlich strukturelle Veränderungen anzupacken. In der Union sind nicht alle bei dem Thema auf einer Linie. Die SPD hofft aber, dass Merz Aussagen neuen Schwung in die Debatte bringen. Hintergrund ist, dass sich die Sozialdemokraten schon seit Ewigkeiten für eine solidarische Bürgerversicherung stark machen, in die alle fair einzahlen.
4: Was genau wird denn am bestehenden System kritisiert?
5: Also der Kern der Kritik ist, dass gesetzlich Versicherte und die Kassen selbst im Moment einen viel zu großen Teil der Kosten für die Allgemeinheit tragen, zum Beispiel wenn es ums Thema Pflege geht. Laut Mirsch fehlen faire Ausgleichsmechanismen, die auch Privatversicherte stärker in die Pflicht nehmen würden. Und genau darüber will die SPD jetzt sprechen. Es geht also um die Frage, wie die Lasten besser verteilt werden können, damit es für alle gerecht bleibt. Und natürlich auch darum, wie wir langfristig stabil und bezahlbar krankenversichert bleiben können.
4: Danke, Thorsten. Mehr Themen jetzt im Überblick. Wegen der hohen Energiepreise hat Frankreichs Präsident Macron in Brüssel vorgeschlagen, die EU-Vorgaben für Benzin und Gas für eine Zeit zu lockern, zum Beispiel die Regelungen zur Kraftstoffqualität. So könnte nach ihm mehr Treibstoff hergestellt werden. Die EU-Kommission müsse vorher aber gemeinsam mit der Autobranche prüfen, was möglich wäre, ohne für Schäden zu sorgen. Nicht nur die CDU, auch die SPD hat bei den Landtagswahlen in Berlin einige Prozentpunkte verloren. Der Berliner SPD-Fraktionsvorsitzende Saleh will deswegen nicht noch einmal für das Amt kandidieren. Seine Partei habe weder sachlich noch personell überzeugt, sagte er am Nachmittag. Nach so einer Zäsur könne man nicht einfach zur Tagesordnung übergehen. Alexander Blessin ist der neue Cheftrainer von Borussia Mönchengladbach. Das teilte die Borussia heute mit. Der frühere St. Pauli-Coach erhält demnach einen Vertrag über 2 Jahre. Morgen soll er vorgestellt werden. In einem wird Blessin auch erklären müssen, wie er die Gladbacher Defensive stabilisieren will. Für viele von uns gehört künstliche Intelligenz längst zum Alltag dazu, aber auch immer mehr Unternehmen bei uns nutzen sie. Das zeigt eine Auswertung des Digitalverbands Bitkom. Der KI-Markt in Deutschland ist dieses Jahr deutlich gewachsen. Bitkom rechnet mit Ausgaben in Höhe von fast 29 Milliarden Euro für Software, Hardware und Dienstleistungen. Das sind ungefähr 48% mehr Ausgaben als im Jahr davor. Gleichzeitig fordern immer mehr, dass der Einsatz von KI stärker reguliert werden soll. Weil die Technik so schnell wächst, wächst nämlich auch die Sorge vor Sicherheitslücken. Und das waren die Nachrichten mit Sarah Heinz.
6: Das Wetter ist ganz ordentlich heute, also zumindest in den meisten Städten an Rhein und Erft. Schaut auch ab und zu mal für einen kurzen Moment die Sonne vorbei, ansonsten auch viele Wolken dabei, Temperaturen so um die 17 Grad aktuell. In Bergheim in der Innenstadt zum Beispiel, morgen kriegen wir in der Spitze bis zu 20 Grad, ansonsten so ähnlich wie heute, vielleicht ein Tick mehr Sonne. Und hier sind die Staus bei uns auf den Autobahnen A1 Richtung Dortmund zwischen Bocklemitt und Kreuz Leverkusen West 5 Kilometer. Dann habt ihr einen Stau in der Gegenrichtung zwischen Hürth und Kreuz Bliesheim 6 Kilometer Stop and Go, da braucht ihr 10 Minuten länger. Ihr habt einen Stau auf der 4 Richtung Olpe zwischen Kreuz Köln West und Eiffeltor 6 Kilometer, halbe Stunde Zeitverlust. Und auf der 4 Richtung Aachen zwischen Dreikolmer und Kreuz Köln Süd geht es auch nur langsam voran. 4 Kilometer Stau sind da. Und vielleicht habt ihr das ja heute bei uns schon gehört, ein Wesselinger hat so einen riesen Münzenschatz aus weiß ich nicht wie vielen Jahren vor Christus gefunden. Unglaublich, die liegen seit heute im Museum und darüber reden wir gleich, was das für ein Gefühl war, so Silbermünzen aus dem Boden bei Wesseling zu holen. Verrückte Nummer. Ich bin Olli Früher.
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0: wirklich eine verrückte Nummer hier. Hier ist Radio Haft, ich bin Olli Frühhoff. Ein fast 2000 Jahre alter Münzschatz aus der Zeit der Römer. Ja. Vergraben in einem Feld bei uns, in Wesseling. Ja. Diesen Sensationsfund hat Oliver Riedel gemacht. Liebe Grüße an der Stelle. Ne, Oliver ist nämlich Hobby-Schatzsucher. Der rennt immer mit seinem Metalldetektor rum und hat über 900 römische Denare gefunden, also so Silbermünzen. Und die sind ab heute offiziell im Bonner LVR Landesmuseum ausgestellt. Und das war schon eine verrückte Nummer, die zu finden, ne, für den Oliver.
1: Am Anfang waren es ja eine gewisse Anzahl, die ich dann entdeckt habe, bevor ich dann irgendwann gesagt habe, da liegen noch mehr. Ich sag, da darf ich jetzt auch gar nicht weitermachen. Ich muss das melden halt. Und das habe ich dann getan. Und dann haben wir gemeinsam dann quasi die Blockbergung gemacht und den Münzschatz gehoben.
0: Ja, also mit anderen Worten, gemeinsam mit dem Landschaftsverband Rheinland hat Oliver den kompletten Schatz ausgegraben. Ne? Die stammen aus der Zeit des römischen Kaisers Hadrian. Wer kennt ihn nicht? So um 120 vor Christus. Für die Archäologen eine Riesenentdeckung, sagt Erich Klaassen vom LVR.
2: Für uns als Wissenschaftler ist der wissenschaftliche Wert genauso bedeutsam wie der Materialwert. Der liegt hier bei 6.000 Euro heute etwa. Aber den Wert, den das Ganze eben in römischer Zeit hatte, als es verborgen wurde, der war natürlich sehr hoch. Also wenn man es mal rechnet, ist das, was ein römischer Soldat über 6 Jahre von dem, was er ausbezahlt bekommen hat, hätte sammeln müssen. Und dafür konnte man beispielsweise 15.000 Brote kaufen, 7.500 Liter Bier kaufen.
0: Ja, eine ganze Menge. Jetzt fragt ihr euch vielleicht, und der Oliver? Ne? Der hat die Dinger ja gefunden. Was kriegt der? Ich sag mal so, er hat ein bisschen Pech gehabt, dass er das in Nordrhein-Westfalen gefunden hat. Denn in 15 von 16 Bundesländern bei uns gilt die sogenannte Schatzregal. Und das bedeutet, Funde von wissenschaftlichem und historischem Wert werden in dem Moment, wo man sie entdeckt, automatisch Eigentum des Landes. Es gibt nur eine Ausnahme, das Bayern. Da teilen sich der Finder und das Land die Erlöse sozusagen. Da hätte er zumindest 3.000 Euro bekommen. So geht er leider leer aus.

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1: Mit Nico Mensching, guten Tag. Auf einem ganz gewöhnlichen Acker bei Wesseling südlich von Köln hat ein Familienvater einen Schatz aus der Römerzeit entdeckt. Er war dort mit einer Sonde unterwegs und stieß plötzlich auf eine Silbermünze nach der anderen. Letztendlich haben Experten dort 934 römische Denare aus Silber ausgegraben. Nach Angaben des LVR-Amtes ist dies der größte Münzschatz aus der Zeit des römischen Kaisers Hadrian, der je in Deutschland gefunden wurde. Weltweit ist es demnach der fünftgrößte aus dieser Zeitspanne. Das Amt beschreibt ihn als sensationell. Der heutige materielle Wert ist allerdings überschaubar, sagt Erich Klaassen vom LVR.
2: Der liegt hier bei 6.000 Euro heute etwa. Aber den Wert, den das Ganze eben in römischer Zeit hatte, als es verborgen wurde, der war natürlich sehr hoch. Also wenn man es mal rechnet, ist das, was ein römischer Soldat über 6 Jahre von dem, was er ausbezahlt bekommen hat, hätte sammeln müssen. Und dafür konnte man beispielsweise 15.000 Brote kaufen, 7.500 Liter Bier kaufen.
1: Der Münzschatz wird nun erstmals im LVR-Landesmuseum in Bonn gezeigt. Brühl spricht. Unter diesem Motto können sich die Brühler am Abend über die Lage ihrer Stadt austauschen. Themen könnten unter anderem die knappe Haushaltslage der Stadt und die Debatte um eine mögliche Erweiterung des Phantasialandes sein. Das Format heißt Sprechen und Zuhören. Dahinter steckt ein Konzept des Vereins Mehr Demokratie. Das Prinzip ist einfach. In kleinen Gruppen bekommt jeder eine feste Redezeit, die anderen hören zu und dürfen ihn nicht unterbrechen. Die Dialogveranstaltung beginnt um 19.15 Uhr im Foyer des neuen Rathauses. Auch Bürgermeister Marc Prokop nimmt daran teil. Und jetzt weitere Meldungen im Überblick. In einem teilweise neu aufgerollten Prozess ist der österreichische Investor René Benko zu einer Haftstrafe von 2,5 Jahren verurteilt worden. Das Landgericht Innsbruck sah es als erwiesen an, dass der 49-Jährige seine Gläubiger geschädigt hat. In Frechen findet im Rahmen der Europäischen Mobilitätswoche ab 17 Uhr eine Feierabend-Radtour statt, organisiert vom ADFC. Für rund 1,5 Stunden geht es mit dem Rad vom Rathaus aus durch Frechen. Die Tour bietet die Gelegenheit, die Stadt aus einer neuen Perspektive zu erfahren und alltagstaugliche Radwege kennenzulernen. 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
3: Eigentlich ist es genau das richtige Wetter, um Münzen auf Feldern zu suchen. Wir haben nämlich kaum Regen. Zwar einige Wolken, aber dann ist es nicht so warm beim Schaufeln. Wir haben Temperaturen so um die 18 Grad zum Beispiel an Rhein und Erft, auch hier in Wesseling. Also, falls ihr da noch auf die Idee kommt. Morgen dann so um die 22 Grad und auch wieder immer mal Sonne und Wolken im Wechsel. A1 Richtung Dortmund, zwischen Kreuz Köln Nord und Kreuz Leverkusen West, 5 Kilometer Stop and Go. Ihr steht ungefähr eine Viertelstunde auf der 1 Richtung Euskirchen, zwischen Hürth und Kreuz Bliesheim. Dann habt ihr einen Stau auf der 4 Richtung Olpe, zwischen Kreuz Köln West und Eiffeltor. Da sind es 6 Kilometer und ihr braucht fast eine halbe Stunde länger. Die 4 Richtung Aachen, zwischen Dreikolmer und Kreuz Köln Süd, 4 Kilometer Stau. Und die 555 Richtung Köln macht mal wieder Ärger, zwischen Godorf und Kreuz Köln Süd, 2 Kilometer. So, und falls ihr Samstag noch nichts vorhabt, habt ihr jetzt was vor? Ja, da ist nämlich das Brühler Kneipenfestival. Das ist aus allen anderen Städten bei uns in der Region gut zu erreichen und ihr habt einen tollen Abend vor euch. In allen Kneipen, also in fast allen Kneipen, wird gefeiert in Brühl mit Live-Musik und allem Pipapo. Und wie das Pipapo aussieht, darüber reden wir gleich hier bei Radio Erft. Ich bin Olli Früher.
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0: Das kennt ihr noch aus den 90ern. Ronan Keating bei uns hier bei Radio Erft. Ich bin Olli Früher.
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0: Ja, das wird nett. 14 Locations. Live-Musik. 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Ne? 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Die Leute aus dem Verein und dann natürlich es krachen lassen. So ungefähr wird das Brühler Kneipenfestival 2026, bin mir sicher, präsentiert von uns, von Radio Erft. Am Samstag dann Rock, Pop, Kölsche Musik, Irish Folk, Jazz. Ne? Natürlich immer von regionalen Musikern und alles umsonst. Und eine Überraschung, die gibt es auch noch, die hat uns Michael Hardenberg verraten.
2: Ja, eigentlich haben wir überlegt, ob wir es als Geheimnis machen, aber also die Leute überraschen. Ja, das ist so. Wir haben mit der Donatella eine Dudelsackspielerin, die als Walking Act durch die Stadt zieht und hier und da musizieren wird und damit Sicherheit eine sehr coole Atmosphäre in die Innenstadt bringt. Es wird mit Sicherheit immer was ganz Besonderes.
0: So, das glaube ich aber auch. Und wer schon mal gucken will, wer, wann, wo am Samstag im Brühl auftritt, ne, mit dem man Spaß haben kann, das gibt's auf Radio Erft.
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4: Mit Sarah Heinz, guten Tag. Die Spritpreise bleiben ein riesiges Thema und zwar nicht nur bei uns in Deutschland, sondern auch international. Frankreichs Staatschef Macron hat der EU jetzt vorgeschlagen, die Regeln für Kraftstoffe zu lockern, um die Versorgung zu sichern. Thorsten Adolfs aus dem News-Team, was genau hat sich Macron denn überlegt, damit sich die Lage ein bisschen entspannt?
5: Er hat EU-Kommissionspräsidentin von der Leyen einen Brief geschrieben. Sein Vorschlag, bestimmte Regeln zur Kraftstoffqualität sollen vorübergehend wegfallen. Das betrifft zum Beispiel die Dichte oder die Entschwefelung bei der Herstellung. Wenn das klappt, dann könnten die Raffinerien deutlich mehr produzieren. Die Rede ist von bis zu 20% mehr Treibstoff als im Moment. In dem Brief steht aber auch, dass die EU das erst mit den Autoherstellern prüfen muss, damit die Motoren keinen Schaden nehmen.
4: Vor allem der Dieselpreis ist in den letzten Wochen ja durch die Decke gegangen, aber auch dafür hat Macron einen Vorschlag, ne?
5: Ja, er will an den Biodiesel ran und schlägt vor, den Anteil, der dem Dieselkraftstoff beigemischt wird, einfach zu erhöhen. Im Moment tanken wir meistens die Sorte B7. Macron will aber auf B10 gehen, das heißt den Biodieselanteil von 7% auf 10% erhöhen. Das würde für mehr Spielraum bei der Versorgung sorgen, meint er. Man muss aber in diesem Zusammenhang auch wissen, dass Macron in Frankreich politisch massiv unter Druck steht. Es gab dort auch schon Proteste wegen der Spritpreise und die Logistikunternehmen haben große Schwierigkeiten, überhaupt Sprit für die nächsten Wochen zu liefern. Ob es Änderungen geben wird, das hängt jetzt natürlich davon ab, wie Brüssel und die Autobauer auf Macrons Pläne reagieren werden.
4: Danke, Thorsten, für die Infos. Noch mehr Meldungen sind das jetzt kurz und kompakt. In New York hat die UN-Generalversammlung begonnen. Zum Auftakt hat UN-Generalsekretär Guterres die USA und China dazu aufgerufen, in Sachen KI zusammenzuarbeiten. Die beiden Länder würden die größte Verantwortung gegenüber der Menschheit tragen, sagte er. In den letzten 10 Jahren hat sich in Deutschland die Zahl der Tiere, die von Wölfen gerissen wurden, verfünffacht. Das zeigt eine Auswertung des Bundeszentrums für Landwirtschaft. Im Jahr 2015 waren es demnach noch 737 Tiere gewesen. Letztes Jahr lag die Zahl schon bei fast 3.800. In der Eifel in Rheinland-Pfalz ist in der Nähe der US Airbase Spangdahlem ein Militärflugzeug abgestürzt. Offenbar wurde bei dem Absturz eine Person verletzt, so die Behörden vor Ort. Auch Brand- und Katastrophenschutz waren demnach im Einsatz. Für die Betreiber von Online-Shops wird es immer schwieriger, sich gegen Betrüger zu wehren. Laut einer aktuellen Umfrage des Bundesverbandes E-Commerce war fast jeder Online-Händler schon mal von einem Betrugsfall oder einem Betrugsversuch betroffen. Fast jeder Zweite sagt, dass das Betrugsaufkommen im Vergleich zum letzten Jahr weiter gestiegen ist. Und dabei geht es nicht nur um Kleinkram. Einem Teil der Firmen entsteht so pro Jahr ein Schaden von mehr als 100.000 Euro. Meistens nutzen die Betrüger geklaute Daten oder nutzen falsche Identitäten, um Waren zu bestellen. Bei einer anderen Masche hacken sich die Kriminellen in bestehende Kundenkonten ein. Und das waren die Nachrichten mit Sarah Heinz.
6: Das Wetter ist sehr ordentlich, finde ich. Ja, wir haben zwar viele Wolken am Himmel, aber immer mal wieder Sonne mit dabei. Temperaturen so um die 17 Grad, zum Beispiel in Lippla bei euch. Morgen sogar bis zu 22 Grad, dann kriegen wir auch wieder ein bisschen mehr Sonne ab im Rheinland. Allerdings sind dann auch Wolken unterwegs. Und hier sind die Staus bei uns im Rheinland. A1 Richtung Dortmund zwischen Kreuz Köln Nord und Kreuz Leverkusen West 5 Kilometer. Ihr braucht da rund 20 Minuten länger. Dann dauert es in der Gegenrichtung auch länger zwischen Hürth und Kreuz Bliesheim. Ihr steht auf der 4 Richtung Olpe zwischen Kreuz Köln West und Eiffeltor für eine halbe Stunde. Dann habt ihr in der Gegenrichtung, also Richtung Aachen zwischen Dreieck-Heumer und Kreuz Köln Süd auch 4 Kilometer Stau. Und ihr braucht eine Viertelstunde länger auf der 555 Richtung Köln zwischen Godorf und Kreuz Köln Süd. Da habt ihr nämlich 2 Kilometer Stau. Und wir spielen für euch wieder die Hits, unter anderem gleich mit Nico Santos. TLC ist mit dabei aus den 90ern. Und jetzt erstmal Stumbling in mit Thriller.
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0: warum hängst du nicht noch ein bisschen ab? Fragt sich Nico Santos bei uns bei Radio.
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0: Ja, ich sag mal, Lena hat gute Laune. Also definitiv. Für Lena geht's nämlich in den Heißluftballon und für Alexandra im Flugzeug nach Ibiza. Oh, das wird schön. Die beiden haben sich heute bei uns ihre Wünsche erfüllt. Für Alexandra steht also eine VIP-Clubnacht auf dem Programm. Und ich sag mal so, man hatte das Gefühl, sie kann es gar nicht glauben.
2: Nein, oh mein Gott. Ich kann es nicht glauben, wirklich. Ich habe gerade wirklich die Tränen, also das müsst ihr uns hier glauben.
0: Ja.
2: Das heißt Weihnachten, Geburtstag zusammen.
0: So soll das sein. 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
1: Mit Nico Mensching, guten Tag. Bei Wesseling hatte ein Familienvater einen großen römischen Münzschatz entdeckt. Der Mann hatte auf einem Acker südlich von Wesseling mit einer Sonde zunächst Silbermünzen gefunden. Experten haben dort später 934 römische Denare ausgegraben. Nach Angaben des LVR-Amtes sei es der größte Münzschatz aus der Zeit Kaiser Hadrians, der je in Deutschland gefunden worden sei. Weltweit sei es der fünftgrößte Fund dieser Zeit. Der heutige materielle Wert von etwa 6.000 Euro ist zwar überschaubar, so der LVR, doch der wissenschaftliche Wert sei aufgrund des Erkenntnisgewinns immens. Der Schatz wird nun im LVR-Landesmuseum in Bonn gezeigt. Unter dem Motto Brühl spricht findet am Abend ein besonderer Bürgerdialog statt. Alle Interessierten können im Foyer des neuen Rathauses über das sprechen, was sie in Brühl bewegt. Hinter dem Format stecken der Filmemacher Thorsten Kleinschmidt und Ina Poppelreuter vom Verein Mehr Demokratie. Weitere Infos jetzt von Theo Kirschbaum.
2: Im Mittelpunkt sollen aktuelle Themen aus Brühl stehen, zum Beispiel die knappe Haushaltslage. Denn derzeit muss überall gespart werden und viele gute Ideen und Vorschläge landen erst einmal auf dem Abstellgleis. Das sorgt bei vielen Brühlern für Frust. Ein weiteres Thema könnte die mögliche Erweiterung des Phantasialandes sein. Das Besondere an diesem Abend, es geht nicht ums Diskutieren, sondern ums Zuhören. In Kleingruppen bekommt jeder eine feste Redezeit, die anderen hören zu, Unterbrechungen sind nicht erlaubt. Los geht es heute Abend um 6:45. Auch Bürgermeister Marc Prokop ist dabei.
1: Und jetzt weitere Meldungen im Überblick. Auf der US-Airbase Spangdahlem in der Eifel ist ein Kampfjet vom Typ F-16 abgestürzt. Der Pilot habe sich per Schleudersitz retten können und werde medizinisch behandelt, teilte die Airbase mit. Im Chemiepark Knapsack werden derzeit Rückstände aus einer Anlage von Leindell-Basell aus Sicherheitsgründen kontrolliert verbrannt. Deshalb kann es rund um den Park zu sichtbarem Feuerschein und Rußbildung aus der Hochfackel kommen. Wie lange die Fackeltätigkeit dauert, ist noch nicht bekannt. 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
3: Ja, freut euch schon mal auf morgen. Da haben wir so 23 Grad im Schnitt. Sehr viel Sonne mit dabei an Rhein und Erft. Heute aber auch ganz ordentlich, sag ich mal so vorsichtig. Wir haben 18 Grad zum Beispiel bei euch in Elsdorf oder in Bedburg, in Kaster. Das fühlt sich ganz ordentlich an. Wie gesagt, morgen wird es sogar noch schöner. Und hier sind die Staus aus dem Rheinland. A1 Richtung Dortmund zwischen Kreuz Köln Nord und Kreuz Leverkusen West. 4 Kilometer. Ihr braucht ungefähr 10 Minuten länger auf der 1 Richtung Euskirchen zwischen Hürth und Kreuz Bliesheim. Dann habt ihr einen Stau auf der 4 Richtung Olpe zwischen Kreuz Köln West und Eiffeltor. Das dauert 20 Minuten länger. Ihr braucht mehr Zeit auf der 4 Richtung Aachen zwischen Dreieckholmer und Kreuz Köln Süd. 6 Kilometer. Und ihr habt ein bisschen späteren Feierabend auf der 5 55 Richtung Köln zwischen Godorf und Kreuz Köln Süd. Da habt ihr nämlich 10 Minuten Zeitverlust, 3 Kilometer Stau. Und wenn ihr dann im Feierabend seid, dann habt ihr vielleicht sogar Bock, noch was zu unternehmen. Und ein paar passende Tipps habe ich. Ich bin Olli Frühhoff. Gleich mehr dazu.
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0: Neue von Katy Perry bei uns bei Radio Erft.
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0: Genau, falls ihr Zeit habt heute Abend, na, könnt ihr ja zum Beispiel bei Gustavs Fahrtenzauber in Hürth euch treffen. Ne, ab 19 Uhr. Ja, und dann nimmt er die Häkel-, Strick- und Nähnadeln mit, was man so einpacken kann, und kommt vorbei und tauscht Ideen aus und hat einfach Spaß. Der Herbst, ja, der sorgt ja jetzt auch dafür, dass es ein bisschen frischer wird, ne, dass man vielleicht auch mal ans Heizen denken muss. Der Rhein-Erft-Kreis bietet für alle Kurzentschlossenen gleich ab 18 Uhr bis halb 8 heute Abend noch einen Infovortrag an zum Thema Energiesparen im Alltag. Na, da gibt es auf jeden Fall mal ein paar Tipps. Und morgen, da liest Bestseller-Autorin Melanie Rabe aus ihrem neuen Thriller. Daisy heißt er. Und zwar im Löhrerhof in der Lindenstraße. Kennt ihr bestimmt, als Hürth. Los geht's da um 20 Uhr.
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1: Mit Sarah Heinz, guten Abend. Die Finanznot in NRW spitzt sich weiter zu. Das zeigen neue Zahlen vom Städtetag und dem Städte- und Gemeindebund NRW. Die Zahlen wurden heute in Düsseldorf vorgelegt. Mehr als 2/3 der Kommunen bewerten ihre finanzielle Lage demnach als mangelhaft. 85% der Städte und Gemeinden rechnen sogar damit, dass es in den kommenden 5 Jahren noch schlechter aussehen wird. Kollege Hussein Asiandi, was ist denn der wichtigste Grund für diese Schieflage?
2: Ja, das liegt vor allem daran, dass in den vergangenen Jahren immer mehr Aufgaben für die Städte dazugekommen sind, beschlossen vom Bund, vor allem im Sozialbereich. Der Bund wiederum beteiligt sich aber nicht vernünftig an diesen Ausgaben, sagen die Städte. Und es entsteht die verrückte Situation, dass egal wie sehr die Kommunen sparen oder Steuern anheben, sie kommen mit den Kosten einfach nicht hinterher. Aktuell gibt es in NRW ein Defizit von 9 Milliarden Euro und das mit massiven Folgen für die Bevölkerung, wie mir der Essener Oberbürgermeister Thomas Kufen sagte.
3: Spielgeräte können nicht aufgestellt werden, die Straße kann nicht gepflegt werden, die Laterne kann nicht repariert werden, die Schule kann nicht saniert werden und das sehen die Bürgerinnen und Bürger, weil einfach kein Geld da ist.
2: Die Kommunen in NRW fordern, dass sie in Berlin immer dann mit am Tisch sitzen, wenn es um neue Aufgaben für sie geht und um Geldzuweisungen und dass sich die Bundesregierung am Prinzip, wer bestellt, der bezahlt auch, beteiligt. Wer einen funktionierenden Staat haben wolle, der müsse dafür sorgen, dass die Kommunen mehr Spielräume bekommen, heißt es.
1: Danke für die Infos, José. Mehr Meldungen jetzt im Überblick. Jetzt steht es fest, die EU will 2 Oligarchen von der bestehenden Liste der Russland-Sanktionen streichen. Nach Diskussionen und Kritik haben die EU-Länder sich geeinigt. Gefordert wurde der Schritt von Frankreich, Luxemburg und der Slowakei, unter anderem um die EU vor drohenden Klagen in Milliardenhöhe zu schützen. Der ehemalige Investor René Benko wurde in einem teils neu aufgerollten Prozess zu 2,5 Jahren Haft verurteilt. Es ging um den zuvor strittigen Punkt, dass Benko eine Mietkostenvorauszahlung von 360.000 Euro gezahlt haben soll, obwohl er kurz vor der Insolvenz stand. Das Landgericht Innsbruck sah es als erwiesen an, dass Benko seine Gläubiger geschädigt hat. Im Laufe dieser Woche könnte es in Düsseldorf gut voll werden. Die Backstreet Boys kommen für 10 Stadionkonzerte in die Landeshauptstadt. Insgesamt werden hunderttausende Fans erwartet. Über 400.000 Tickets wurden nach Angaben der Stadt verkauft. Die Konzertreihe startet diesen Freitag und geht bis zum 7. Oktober. Die Werbung bei Sportgroßereignissen erreichen teilweise hunderte Millionen Menschen, wie auch bei der Fußball-WM im Sommer. Ein englisches Forschungsteam hat sich deshalb angeschaut, für was vor allem geworben wurde. Und das waren oft ungesunde Lebensmittel, Alkohol, Glücksspiel, Prognosemärkte und Kryptowährungen. Insgesamt wurden mehr als 93.000 solcher Logos bei den WM-Live-Übertragungen erfasst. Das heißt, dass ungefähr alle 7 Sekunden eins zu sehen war. Gerade mit Blick auf eine drohende weltweite Fettleibigkeitskrise bei Kindern sehen die Forschenden das Ergebnis kritisch. Und das waren die Nachrichten mit Sarah Heinz.
4: Das Wetter heute ist Gott sei Dank nicht kritisch. Das ist eigentlich ganz okay. Wir haben immer mal wieder Sonne gehabt und haben die in einigen Städten bei uns im Rhein-Erft-Kreis immer noch. Temperaturen so um die 18 Grad aktuell noch. Also zum Beispiel bei euch in Frechen, in Königsdorf zum Beispiel. Das ist eigentlich ganz ordentlich. In Bachem sehe ich auch gerade auch 18 Grad. Das fühlt sich ganz ordentlich an. Morgen sogar bis zu 22 Grad und dann noch mehr Sonne als heute. A4 Richtung Olpe zwischen Kreuz Köln-West und Eiffeltor. Aktuell 5 Kilometer Stau. Dann haben wir noch die 4 Richtung Aachen zwischen Dreikolmer und Kreuz Köln-Süd. 4 Kilometer, braucht eine Viertelstunde länger. Ansonsten nur der übliche Berufsverkehr. Ja, wir haben es gehört, ne? Einige Experten fordern jetzt so ein bisschen den Hundeführerschein für alle Halter. Also die sich einen neuen Hund zulegen wollen, müssen erstmal so eine Prüfung machen und so weiter. Was brauche ich dafür überhaupt und so weiter. Wir haben uns gefragt, wofür bräuchte man denn sonst noch so einen Führerschein? Für Sachen, die man im Moment einfach so macht. Ja, und darüber reden wir gleich. Ich bin Olli Früher.
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0: Hier ist Radio Afte, ich bin Olli Frühauf mit Martin Garrix hier, wir spielen die Hits. Und ihr habt das vielleicht bei uns gehört, es gibt da Leute, die sagen, eigentlich bräuchten wir einen Führerschein, wenn man einen Hund sich zulegen möchte, damit man weiß, worauf man sich da einlässt. Und wir fragen uns, was braucht man denn da bitte noch? Ne? Also für welche Situationen, so Alltagssituationen, bräuchten wir noch einen Führerschein? Zum Beispiel, na, findet Nicole zumindest aus Elsdorf, zum Beispiel fürs Bus- und Bahnfahren. Da wären ja einige Verhaltensregeln eigentlich auch nicht schlecht.
1: Wie ist das denn so? Wie laut darf man denn in Bus und Bahn telefonieren oder Musik hören?
2: Also mit Kopfhörern feel free, aber ich muss jetzt nicht hören, was du für einen Arzttermin hattest und was du deiner Mutter da jetzt berichtest.
1: Wie ist das sonst so im Bus und Bahn? Was sind da noch so Sachen vielleicht, die, wo du sagst, oh, da könnten wir nochmal ran?
2: Ja, laute Gespräche, laute Musik. Ich sag mal, wenn da jetzt eine alte Omi vorbeikommt oder eine schwangere Frau, natürlich Platz machen, das ist für mich Selbstverständlichkeit. Und da jemanden auffordern zu müssen, das ist halt schon traurig.
0: Ja, irgendwie schon. Falls euch da auch noch was einfällt, schickt uns gerne eine WhatsApp über 02236 88 89 90. Und hier ist Usher. 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
1: Am Dienstagabend, ich bin Nico Mensching. Auf einem ganz gewöhnlichen Acker bei Wesseling hatte ein Familienvater einen Schatz aus der Römerzeit entdeckt. Er war dort mit einer Sonde unterwegs und stieß plötzlich auf eine Silbermünze nach der anderen. Letztendlich haben Experten dort 934 römische Denare aus Silber ausgegraben. Nach Angaben des LVR ist dies der größte Münzschatz aus der Zeit des römischen Kaisers Hadrian, der je in Deutschland gefunden wurde. Weltweit ist es der fünftgrößte aus dieser Zeitspanne. Das Amt beschreibt ihn als sensationell. Der heutige materielle Wert ist allerdings überschaubar, sagt Erich Klaassen vom LVR.
2: Der liegt hier bei 6.000 Euro heute etwa. Aber den Wert, den das Ganze eben in römischer Zeit hatte, als es verborgen wurde, der war natürlich sehr hoch. Also wenn man es mal rechnet, ist das, was ein römischer Soldat über 6 Jahre von dem, was er ausbezahlt bekommen hat, hätte sammeln müssen. Und dafür konnte man beispielsweise 15.000 Brote kaufen, 7.500 Liter Bier kaufen.
1: Der Münzschatz wird nun erstmals im LVR-Landesmuseum in Bonn gezeigt. Der Chemiekonzern Evonik hat angekündigt, dass er 3.200 Stellen streichen will. Was das für den Standort in Wesseling bedeutet, ist unklar. Fakt ist, die meisten Jobs sollen in Deutschland abgebaut werden, nämlich fast 2.200. Theo Kirschbaum fasst zusammen.
3: Außerdem heißt es vom Unternehmen Waage, das Produktportfolio werde nach Rollenprofilen geordnet. Den 6 großen Produktionsstandorten in Deutschland würden spezifische Aufgaben zugeteilt. Vorstand, Aufsichtsrat und Arbeitnehmervertreter sind sich demnach einig, die Chemieindustrie befinde sich in einer strukturellen und ökonomischen Krise. Der aktuelle Sparkurs knüpft an schon beschlossene Kürzungen an. Schon bis Ende des Jahres fallen rund 2.800 Stellen weg. Der nächste Sparplan soll bis 2029 sozialverträglich und ohne betriebsbedingte Kündigungen umgesetzt werden.
1: In Bergheim arbeitet die Stadt weiter an einer zweiten Gesamtschule. Sie soll im nächsten Schuljahr an der Albert-Einstein-Realschule in Betrieb gehen. Aber würden Eltern ihre Kinder überhaupt dorthin schicken wollen? Eine erste Elternbefragung im Frühjahr hatte keine eindeutigen Ergebnisse gebracht. Daher sollen jetzt noch einmal gezielt Eltern von Viertklässlern in den nördlichen Stadtteilen angesprochen werden. Nächste Woche Dienstag gibt es außerdem einen Infoabend zur neuen Gesamtschule in der Aula der Albert-Einstein-Realschule. Denn eine neue Schule erlaubt die Bezirksregierung nur dann, wenn es genug Anmeldungen gibt. Und jetzt weitere Meldungen, kurz und knapp. Im Streit um Grönland haben die USA, Dänemark und die Arktisinsel ein Abkommen geschlossen. US-Präsident Trump, die dänische Ministerpräsidentin Frederiksen und der grönländische Regierungschef Nielsen unterzeichneten am Rande der UN-Vollversammlung in New York eine Vereinbarung, in der es um Sicherheitsinteressen geht. In Kerpen erklären Schülerinnen und Schüler, Seniorinnen und Senioren in 9 Handysprechstunden den Umgang mit dem Smartphone. Das Angebot von Stadt- und Europagymnasium startet am 24. September. Geplant sind 5 Termine. Wer mitmachen möchte, muss sich vorher bei der Stadt Kerpen anmelden. Und auf radioerft.de, da gibt es weitere News von Rhein und Erft.
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4: Wir haben noch 16 Grad zum Beispiel bei euch in Althürth oder in Efferen. Morgen sogar bis zu 22 Grad und auch dann wieder jede Menge Sonne. Ein paar Wolken sind auch dabei, aber von der Tendenz her wird der Tag eher sonnig. Und hier sind die Staus A4 Richtung Olpe zwischen Kreuz Köln-West und Eiffeltor. Aktuell 3 Kilometer, braucht ihr 10 Minuten länger. Und dann habt ihr noch einen Stau auf der 4 Richtung Aachen zwischen Kreuz Gremberg und Kreuz Köln-Süd. Auch da 1 Kilometer. 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Und da werden wir ja unsere Tour dieses Jahr, also 2026, bei uns in Bergheim starten. Alle Infos dazu, wer dabei ist und wie ihr an Karten kommt, gibt's gleich. Ich bin Olli Früher.
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0: Neue von Alex Warren. Bei uns, bei Radiohaft. Ich bin Olli Frühhoff und das wird schick. 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
1: Mit Sarah Heinz, guten Abend. In New York wird gerade über die große Weltpolitik gesprochen. Die Generaldebatte der Vereinten Nationen läuft. Heute liegt der Fokus auf dem Nahen Osten. Von Generalsekretär Guterres gab es da schon einen sehr deutlichen Appell an die Beteiligten, auch an US-Präsident Trump. Mehr Infos dazu und zu den anderen Themen New York hat Thorsten Adolfs.
2: Guterres kritisiert scharf, dass vereinbarte Waffenruhen im Nahen Osten bis jetzt kaum Wirkung zeigen würden und die Zivilbevölkerung weiter unter dem Beschuss leidet. Viele der angereisten Staatschefs stehen unter Druck, weil die Konflikte in der Straße von Hormuz die Ölpreise weltweit in die Höhe treiben. Deshalb herrscht auch in New York eine angespannte Atmosphäre. Guterres hat in seiner eindringlichen Rede außerdem vor Gefahren durch künstliche Intelligenz gewarnt und gesagt, dass Killerroboter in unserer Zukunft nichts zu suchen haben. Er fordert dringend internationale Sicherheitsstandards und echte Kontrollen in diesem Bereich. Von US-Präsident Trump gab es wieder einen Auftritt mit großen Ankündigungen. Er sieht ein Abkommen zum Ende des Ukraine-Krieges in greifbarer Nähe, verkündete das Ende des Streits um Grönland und rief alle anderen Staaten dazu auf, aus dem Internationalen Strafgerichtshof auszutreten. Morgen rückt die Ukraine in den Mittelpunkt der Weltöffentlichkeit. Präsident Zelensky wird an der Sitzung des UN-Sicherheitsrats teilnehmen und später eine Rede vor der Vollversammlung halten. Auch der syrische und der iranische Präsident stehen auf der Rednerliste. Außerdem hat Generalsekretär Guterres seinen zweiten Auftritt bei einem Treffen zum Klimaschutz. Dort soll es um den Übergang zu erneuerbaren Energien gehen.
1: Danke, Thorsten. Mehr Meldungen jetzt im Überblick. Die Kommunen in NRW haben zu wenig Geld und die meisten von ihnen haben Sorge, dass sich ihre finanzielle Lage in den nächsten 5 Jahren noch verschlimmern könnte. Das zeigen neue Zahlen vom Städtetag und dem Städte- und Gemeindebund NRW. Sie fordern deswegen mehr Unterstützung vom Bund. Die AfD bereitet sich offenbar auf die Möglichkeit einer unionsgeführten Minderheitsregierung vor. Das hat die Bild gemeldet. Sie beruft sich auf ein internes Debattenpapier der AfD. Darin geht es demnach darum, wie so eine Zusammenarbeit aussehen könnte. Auch die Bedingungen dafür seien aufgeführt. In Düsseldorf ist ein Schüler nach tödlichen Messerangriffen auf seine Klassenlehrerin und einen Obdachlosen zu 9 Jahren Jugendhaft verurteilt worden. Der Schüler aus Essen war zur Tatzeit 17 Jahre alt. Zwischen beiden Attacken soll er nach Gerichtsangaben außerdem zu einer Synagoge gegangen sein, mit dem Ziel, dort möglichst viele Juden zu töten. Der Zutritt zur Synagoge wurde ihm damals verweigert. Auf einem Acker bei Wesseling nahe Köln hat ein Familienvater einen römischen Münzschatz entdeckt. Der Mann war vorher mit einem Metalldetektor unterwegs gewesen und fand plötzlich eine Silbermünze nach der anderen, bis die Detektorsignale gar nicht mehr aufhören wollten. Statt selbst drauf loszugraben, informierte er das LVR-Amt für Bodendenkmalpflege im Rheinland. Die Archäologen machten sich dann an die Arbeit und fanden insgesamt 934 Silbermünzen aus der Epoche der Römerzeit. Das ist der größte Münzschatz, der je in Deutschland gefunden wurde. Die Münzen werden ab sofort im Bonner Landesmuseum ausgestellt. Und das waren die Nachrichten mit Sarah Heinz.
3: Locker bewölkt und trocken, so geht's jetzt durch den restlichen Abend. In der Nacht sind's dann auch mal mehr Wolken, Regen aber weiter kein Thema, das bei 12 bis 7 Grad. Der Mittwoch, der wird dann ähnlich wie heute, also erst wolkig, später lockert's dann aber wieder auf, wird morgen zwischenzeitlich auch mal sonniger und das dann bei maximal 22 Grad. Um kurz nach 7 eben noch der Blick auf die Autobahn. Hier dauert es mindestens 10 Minuten länger. Auf der A1 Dortmund-Köln zwischen Wuppertal-Ronsdorf und Wermelskirchen 3 Kilometer Stau plus 35 Minuten. A2 Dortmund-Hannover zwischen Bielefeld-Ost und Herford-Bad Salzuflen 4 Kilometer Stau plus 26. Und die 46 Wuppertal nach Düsseldorf zwischen Sonnborner Kreuz und Hahn-Ost 2 Kilometer Stau und plus 10 Minuten. So, jetzt mal rein hier mit den guten Nachrichten in den Abend. Im Oktober, da sieht das an den Tankstellen wohl tatsächlich mal etwas anders aus, ne? Ja doch, ich rede von den Preisen. Was die Regierung da alles beschlossen hat, Thema gleich auch nochmal hier bei uns. Vorher gibt es noch Musik und zwar hier von Little Nas X.
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0: Euch nochmal einen schönen Dienstagabend. Und das hier ist tatsächlich mal eine gute Nachricht. Ja, die gibt es jetzt wirklich. Die Spritpreise, die sinken ab Oktober. Allerdings jetzt nicht, weil die Mineralölfirmen Einsehen mit uns Autofahrern haben. Nein, weil die Bundesregierung am Abend den erneuten Tankrabatt beschlossen hat. Und dazu soll dann auch noch ein sogenannter Spritpreisdeckel kommen. Thorsten Ortmann aus dem News-Team. Wie viel günstiger wird es denn dann durch den neuen Tankrabatt?
1: Ja, insgesamt dürften es rund 17 Cent pro Liter weniger werden, weil die Regierung die Energiesteuer entsprechend senkt. Der Tankrabatt läuft dann erstmal bis Ende des Jahres und dann soll im kommenden Jahr der Spritpreisdeckel kommen.
0: Und genau den gibt es ja schon zum Beispiel jetzt in Luxemburg und Belgien. Wie funktioniert der genau?
1: In Belgien zum Beispiel, da legt das Wirtschaftsministerium jeden Tag eine Preisobergrenze fest. Der Preis wird durch eine Formel berechnet, die die Regierung zusammen mit der Energiewirtschaft vereinbart hat. Dabei wird dann der Rohölpreis berücksichtigt, aber auch die Produktionskosten und auch die maximale Gewinnmarge der Mineralölfirmen. Die Tankstellen dürfen dann maximal zu diesem Höchstpreis verkaufen oder darunter. In Belgien ist Benzin aktuell oft 20 bis 30 Cent pro Liter günstiger als in Deutschland. Allerdings erhebt auch die belgische Regierung weniger Energiesteuern auf den Sprit.
0: Jetzt gibt es aber auch viel Kritik an den Maßnahmen und die kommt von führenden Wirtschaftsforschenden.
1: Ja, Beispiel Tankrabatt, den haben die Mineralölfirmen schon beim letzten Mal nicht komplett an die Autofahrenden weitergegeben. Und er ist wenig zielgerichtet, weil ihn jeder bekommt, sagt Rainer Holznagel vom Bund der deutschen Steuerzahler.
2: Der Staat hat in den letzten Jahren durch sehr hohe Steuern und Abgaben auch einen gewissen Preisanteil und der sollte langfristig abgesenkt werden. Und beispielsweise bei den Fernpendlern und beispielsweise auch bei kleinen und mittleren Einkommen, da könnte man mit direkten Zuschüssen eher was bewirken als mit der Gießkanne.
1: Und auch der Präsident des Deutschen Instituts für Wirtschaftsforschung, Marcel Fratscher, sieht die Maßnahmen kritisch. Er sagt, der Tankrabatt sei zu teuer, sozial ungerecht und der Spritpreisdeckel würde eh nur manche Preisspitzen abfedern.
0: Ja, ihr habt es gehört, der Tankrabatt kommt ab Oktober zurück. Dazu soll es dann ab Januar einen Spritpreisdeckel geben. Und Thorsten Ortmann hatte die Infos dazu. Vielen Dank.
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1: Hallo am Dienstag, ich bin Nico Mensching. Auf einem ganz gewöhnlichen Acker bei Wesseling hatte ein Familienvater einen Schatz aus der Römerzeit entdeckt. Er war dort mit einer Sonde unterwegs und stieß plötzlich auf eine Silbermünze nach der anderen. Letztendlich haben Experten dort 934 römische Denare aus Silber ausgegraben. Nach Angaben des LVR ist dies der größte Münzschatz aus der Zeit des römischen Kaisers Hadrian, der je in Deutschland gefunden wurde. Weltweit ist es demnach der fünftgrößte aus dieser Zeitspanne. Das Amt beschreibt ihn als sensationell. Der heutige materielle Wert ist allerdings überschaubar, sagt Erich Klaassen vom LVR.
2: Der liegt hier bei 6.000 Euro heute etwa, aber den Wert, den das Ganze eben in römischer Zeit hatte, als es verborgen wurde, der war natürlich sehr hoch. Also wenn man es mal rechnet, ist das, was ein römischer Soldat über 6 Jahre von dem, was er ausbezahlt bekommen hat, hätte sammeln müssen. Und dafür konnte man beispielsweise 15.000 Brote kaufen, 7.500 Liter Bier kaufen.
1: Der Münzschatz wird nun erstmals im LVR-Landesmuseum in Bonn gezeigt. Der Chemiekonzern Evonik hat verkündet, dass er 3.200 Stellen streichen will. Was das für den Standort in Wesseling bedeutet, ist unklar. Fakt ist, die meisten Jobs sollen in Deutschland abgebaut werden, nämlich fast 2.200. Theo Kirschbaum fasst zusammen.
3: Außerdem heißt es vom Unternehmen Waage, das Produktportfolio werde nach Rollenprofilen geordnet. Den 6 großen Produktionsstandorten in Deutschland würden spezifische Aufgaben zugeteilt. Vorstand, Aufsichtsrat und Arbeitnehmervertreter sind sich demnach einig, die Chemieindustrie befindet sich in einer strukturellen und ökonomischen Krise. Der aktuelle Sparkurs knüpft an schon beschlossene Kürzungen an. Schon bis Ende des Jahres fallen rund 2.800 Stellen weg. Der nächste Sparplan soll bis 2029 sozialverträglich und ohne betriebsbedingte Kündigungen umgesetzt werden.
1: In Bergheim arbeitet die Stadt weiter an einer zweiten Gesamtschule. Sie soll im nächsten Schuljahr an der Albert-Einstein-Realschule in Betrieb gehen. Aber würden Eltern ihre Kinder überhaupt dorthin schicken wollen? Eine erste Elternbefragung im Frühjahr hatte keine eindeutigen Ergebnisse gebracht. Daher sollen jetzt noch einmal gezielt Eltern von Viertklässlern in den nördlichen Stadtteilen angesprochen werden. Nächste Woche Dienstag gibt es außerdem einen Infoabend zur neuen Gesamtschule in der Aula der Albert-Einstein-Realschule. Denn eine neue Schule erlaubt die Bezirksregierung nur, wenn es genug Anmeldungen gibt. Und jetzt weitere Meldungen kurz und knapp. Im Streit um Grönland haben die USA, Dänemark und die Arktisinsel ein Abkommen geschlossen. US-Präsident Trump, die dänische Ministerpräsidentin Frederiksen und der grönländische Regierungschef Nielsen unterzeichneten am Rande der UN-Vollversammlung in New York eine Vereinbarung, in der es um Sicherheitsinteressen geht. In Kerpen erklären Schülerinnen und Schüler, Seniorinnen und Senioren in 9 Handysprechstunden den Umgang mit dem Smartphone. Das Angebot von Stadt- und Europagymnasium startet am 24. September. Geplant sind 5 Termine. Wer mitmachen möchte, muss sich vorher bei der Stadt Kerpen anmelden. Und auf radioerft.de, da gibt's weitere News von Rhein und Erft.
4: Jetzt am Abend meist aufgelockert und trocken. Erst Richtung Nacht sind dann auch mal mehr Wolken unterwegs. Es geht aber trocken durch die Nacht, das bei 12 bis 7 Grad. Der Mittwoch, der legt dann wieder wolkig los. In der zweiten Tageshälfte kaum noch Wolken mit dabei. Wird auch mal sonnig dann und das bei 18 bis 22 Grad morgen. Und derzeit mindestens 8 Minuten plus, und zwar auf diesen Strecken hier. A1 Dortmund-Köln zwischen Remscheid-Lennep und Wermelskirchen, 2 Kilometer Stau, da plus 9 Minuten. A2 Dortmund-Hannover zwischen Bielefeld-Ost und Herford-Ost, 3 Kilometer Stau plus 19. A40 Duisburg-Essen zwischen Mülheim-Heißen und Mülheim-Heimaterde, 1 Kilometer Stau plus 9. Und die 42 nach Dortmund nach Kamp-Lintfort zwischen Bottrop-Süd und Oberhausen-Neue Mitte, da 1 Kilometer Stau und plus eine halbe Stunde. Und das Ding hier läuft wirklich wie am Schnürchen. Auch heute haben wir wieder Wünsche erfüllt, beispielsweise den Wunsch von Alexandra. Die fliegt demnächst nach Ibiza. Ganze Geschichte gibt's gleich hier bei uns. Ihr macht bitte auch noch mit, wie das Ganze funktioniert. Sprechen wir gleich nochmal drüber. Ich bin Andreas Grunwald. Euch einen schönen Dienstagabend.
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0: Alter Linkin Park mit Lost. Ja, der Tag war nicht Lost, nein, auch heute haben wir wieder Wünsche erfüllt.
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0: So, und da sagen wir Glückwunsch an Lena, die stürzt sich ins Heißluftballon-Abenteuer. Und Alexandra, ja, die nimmt das Flugzeug und fliegt nach Ibiza. Die beiden, die haben sich heute bei uns ihre Wünsche erfüllt. 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
2: Nein, oh mein Gott. Ich kann es nicht glauben, wirklich. Uns kommen hier gerade wirklich die Tränen, also das müsst ihr uns hier glauben. Es ist besser als Weihnachten, Geburtstag zusammen.
0: Ah, Alexandra, völlig aus dem Häuschen, fliegt nach Ibiza. 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
1: Ich bin Thomas Bleskin. Nach den Niederlagen der CDU bei 3 Landtagswahlen hat Unionsfraktionschef Thorsten Frey Kanzler Friedrich Merz die Unterstützung der Bundestagsfraktion zugesichert. Zugleich zeigte sich Frey zuversichtlich, dass das mit der SPD vereinbarte Reformpaket nun zügig umgesetzt wird.
2: Ja, wir stehen hinter dem Kanzler, sagt CDU-Fraktionschef Frey, und er glaubt auch, dass man mit dem SPD-Koalitionspartner auf einen Nenner kommt im Reformstreit. Kurz, CDU und auch CSU signalisieren heute trotz Frust und Chaos, wir sind im Arbeitsmodus. Und doch Kanzler Merz will kämpfen, eine Art Neustart hinlegen. Doch manche fragen sich schon, ob er dazu noch die Macht hat und auch die Zeit. Claudia Wächter, Nachrichtenredaktion.
1: Der Chemiekonzern Evonik will über 3000 Stellen abbauen, den Großteil davon in Deutschland. Das hat das Unternehmen in Essen mitgeteilt. Damit bekräftigt der Evonik seine Umbaupläne, die bereits im Juni veröffentlicht worden waren.
3: Evonik will jetzt auf Wachstum in Amerika und Asien setzen. Dafür werde das Produktportfolio nach Rollenprofilen geordnet und den 6 großen Produktionsstandorten in Deutschland würden spezifische Aufgaben zugeteilt. Der Stellenabbau soll sozialverträglich und ohne betriebsbedingte Kündigungen umgesetzt werden, heißt es von dem Unternehmen. Das heißt, frei werdende Stellen werden nicht nachbesetzt, Beschäftigte früher in den Ruhestand verabschiedet oder freiwillige Abgänge über Abfindungen vereinbart. Fiona Reinhardt, Nachrichtenredaktion.
1: Der österreichische Investor René Benko ist in einem teilweise neu aufgerollten Prozess zu 2,5 Jahren Haft verurteilt worden. Das Landgericht Innsbruck sah es als erwiesen an, dass der 49-Jährige seine Gläubiger geschädigt hat. Dabei ging es um eine Mietkostenvorauszahlung von 360.000 Euro, obwohl sein Signa Imperium bereits in Schwierigkeiten steckte. Benko bestreitet die Vorwürfe. Er sitzt seit Januar 2025 in Untersuchungshaft. Wer mit Öl oder Pellets heizt, muss sich in diesem Jahr auf deutlich höhere Kosten einstellen. Nach Berechnungen von CO2 Online steigen die Heizkosten einer 70 Quadratmeter Wohnung bei Heizöl um 24% auf rund 1.275 Euro pro Jahr, bei Pellets um 17% auf etwa 870 Euro. Gaskunden könnten dagegen zunächst etwas günstiger davon kommen. Hier erwartet die Beratungsgesellschaft einen Rückgang um 4%. Das waren die Nachrichten mit Thomas Bleskin.
4: Ja, und da geht's jetzt locker bewölkt durch den Abend. Es bleibt auch trocken. Morgen am Mittwoch ähnlich wie heute. Also erst stark bewölkt oder neblig trüb. Und im Tagesverlauf da lockert's dann wieder gut auf. Zeitweise mischt dann auch mal die Sonne mit. Und das morgen alles bei 18 bis 22 Grad. Um kurz nach 8 haben wir 2 Staus. Aktuell die A2 Dortmund-Hannover zwischen Ostwestfalen-Lippe und Herford-Bad Salzuflen. 3 Kilometer Stau. Da dauert es gerade 22 Minuten länger. Und die A4 Aachen-Köln zwischen Kreuz-Köln-West und Köln-Eiffeltor. 1 Kilometer Stau und plus 3 Minuten. Ja, wie sieht's aus? Ihr habt Bock auf Samba? Nein, nicht Sommer. Samba, Kinders, ihr müsst auch mal zuhören hier. Ja, Mensch, wie passend, ne? Hab ich nämlich jetzt da mit Homebreaker. Genießt es.
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0: Tja, sowas haben die einfach drauf hier, die Jungs von Bon Jovi. Ja, auch so mehr oder weniger Hitmaschine, ne? Always großes Ding. So, und wir schmeißen mal ganz frisches Material jetzt rein in den Dienstagabend. Und zwar von Pedro Santos. Ja, der Name, der geht mir auch noch nicht so ganz einwandfrei über die Lippen. Aber das wird, also sollte es, weil mittlerweile bringt der Portugiese schon seinen zweiten Hit raus. Er kommt aus dem schönen Portugal. Weil du aber halt von London aus schneller einen Hit in den Orbit jagen kannst, ne? Lebt er jetzt dort. Außerdem haben wir auch festgestellt, ist gar nicht mal so einfach, an seine Konzerttickets zu kommen. Also die sind immer recht flott ausverkauft. Also falls ihr da irgendwie in diesem Jahr auch leer ausgegangen seid, kommt Leute. Hier kommt so ein kleiner Trost.
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0: Ja, jetzt am Abend nur locker bewölkt und auch trocken. Nachts zieht sich dann wieder ein bisschen zu. Es wird ein bisschen wolkiger, das bei noch 12 bis 7 Grad. Der Mittwoch, ja, der kommt anfangs noch mal grau um die Ecke, startet stark bewölkt, lockert dann aber auch morgen über mittags dann wieder auf. Also ähnlich wie heute. Ab und zu kommt dann auch mal die Sonne raus und das dann bei 18 bis 22 Grad. Und eben noch der Blick auf die Autobahnen. Zwei Staus sind's. A2 Dortmund-Hannover zwischen Ostwestfalen-Lippe und Herford-Bad Salzuflen. 3 Kilometer Stau, da plus 20 Minuten. Und die A4 Aachen-Köln zwischen Kreuzköln-West und Köln-Eiffeltor. 1 Kilometer Stau und plus 3 Minuten. Ja, und wie machen wir weiter? Ich würde vorschlagen, hiermit ein bisschen Disco-Sound aus Sachsen. Den kann gerade ja auch nur einer liefern. Wobei wir bei ihm dann auch schon von Disco-Feinkost sprechen müssen. Ne? Hier ist der Purple Disco Machine jetzt bei uns mit Dopamin. Ich bin Andreas Grunwald. Euch einen schönen Dienstagabend.
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0: da rollt sie zum Schluss nochmal mit dem Stimmchen auf die Startbahn und hebt ab. Whitney Houston, I Will Always Love You. Geht ihr eigentlich gerne ins Fitnessstudio? Also besonders jetzt in der Erkältungssaison ist es ja wichtig, fit zu bleiben, ne? Er fragt sich hier gerade, ob es wirklich so richtig ist.
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2: Gibt's eigentlich einen Hygienebeauftragten im Fitnessstudio? Kerder, legen ja die meisten alles ab, was sie irgendwann mal gelernt haben. Also direkt vom Affenfelsen an die Hantelbank. Ich bin vom Muskelaufbau direkt in den Immunsystemaufbau übergegangen. Ja, an einer Hantel findest du ja mehr Viren als auf dem Lebendtiermarkt in Wuhan. Da wird die komplette Körperhygiene von den eigenen vier Wänden in die Fitte outgesourced. Ich lag da gerade auf so einer Yogamatte, hab ums Überleben gekämpft. Und kein Meter von meiner Rübe puppelt sich da irgendeine Influencerin die Flusen aus den Füßen. In der Umkleide, da wurde es erst richtig wild. Ne? Da wurde sich rasiert, die Nägel geschnitten und alles ausgedünstet, weil keine Miete zahlt. Ich bin da durch eine Wolke Schweißproteinfurz gegangen, überdeckt mit Brun und Bananen. Ich war völlig benebelt von dem Dunst. Auf einmal bombe ich unfreiwillig das Fotoshooting vom Ganzkörperspiegel vom Bodybuilder-Verein Herne Süd. Hast ja gar keinen Bock mehr. Und dann gehst du nach Hause und irgendwie fühlst du dich ja trotzdem unfitter als vorher, weil Selbstzweifel, die haben ja keine Inkubationszeiten. Die haben bei mir direkt zugeschlagen. Und als ich mich wieder aufrappeln wollte, wieder hinzugehen, da hat dann der grippale Infekt bei mir angeklopft, den ich mir von irgendeinem Gerät abgewischt habe. Also immer dran denken, Leute. Regeneration ist extrem wichtig. Und wenn ich die richtig beherrsche, gehe ich auch wieder ins Fitnessstudio.
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1: Ich bin Thomas Bleskin. Trotz der Niederlagen der CDU bei 3 Landtagswahlen sieht Unionsfraktionschef Frei Kanzler Merz weiter von den Abgeordneten getragen. Frei sagte, er erwarte nun, dass das mit der SPD vereinbarte Reformpaket zügig umgesetzt wird. Bei der Rente seien nur noch Detailfragen offen. Sachsens CDU-Ministerpräsident Kretschmer forderte dagegen von seiner Partei eine schonungslose Analyse und einen Neustart. Der österreichische Investor René Benko ist in einem teilweise neu aufgerollten Prozess zu 2,5 Jahren Haft verurteilt worden. Das Landgericht Innsbruck sah es als erwiesen an, dass der 49-Jährige seine Gläubiger geschädigt hat.
2: Der Ex-Milliardär hatte in einem ersten Prozess rund um diese Vorwürfe eine Haftstrafe von 2 Jahren erhalten. Nachdem der oberste Gerichtshof das Urteil in Teilen kassiert hatte, musste neu verhandelt werden. Bemerkenswert am heutigen Prozesstag war, dass Benko sich erstmals selbst geäußert hat. Erwartbar rechtfertigte er sein Handeln. Er habe zum fraglichen Zeitpunkt noch an die mögliche Rettung seines Imperiums geglaubt. Mit dem heutigen Urteil ist ein erster Verfahrensstrang gegen den 49-Jährigen abgeschlossen. Viele weitere Prozesse dürften folgen. Aus Wien, Matthias Röder.
1: Im Bereich der US-Airbase Spang-Dahlem in Rheinland-Pfalz ist ein Militärflugzeug abgestürzt. Nach ersten Erkenntnissen wurde dabei ein Mensch verletzt.
3: Eine Riesenrauchsäule steigt in den Himmel. Feuerwehrleute und auch der Katastrophenschutz, die rücken zu einem Großeinsatz aus. Was genau passiert ist, wie es zu dem Absturz kam, das ist noch unklar. Der Pilot der Maschine, der konnte sich mit einem Schleudersitz retten, sagte die US-Luftwaffe. In Spang-Dahlem ist eine F-16 Kampfjet-Staffel stationiert. Sie ist weltweit im Einsatz für die US Air Force und für die NATO. Claudia Wächter, Nachrichtenredaktion.
1: Im Streit um Grönland haben die USA, Dänemark und die Arktisinsel ein Sicherheitsabkommen geschlossen. Präsident Trump sowie die Regierungschefs Frederiksen und Nielsen unterzeichneten die Vereinbarung in New York. Trump zufolge erhalten die USA weitreichende Befugnisse zur Verteidigung Grönlands und wollen dort 2 neue Militärbasen errichten. Dänemark hat diese Darstellung bislang nicht bestätigt. Regierungschef Nielsen erklärte, das Abkommen führe die bestehende Verteidigungsvereinbarung mit den USA fort. Das waren die Nachrichten mit Thomas Bleskin.
4: Locker bewölkt und trocken, so geht's jetzt durch den restlichen Abend. In der Nacht sind's dann auch mal mehr Wolken, Regen aber weiter kein Thema, das bei 12 bis 7 Grad. Der Mittwoch, der wird dann ähnlich wie heute, also erst wolkig, später lockert's dann aber wieder auf, wird morgen zwischenzeitlich auch mal sonniger und das dann bei maximal 22 Grad. Und eben noch der Blick auf die Autobahnen. 2 Staus sind's. A2 Dortmund-Hannover zwischen Ostwestfalen-Lippe und Herford-Bad Salzuflen 3 Kilometer Stau. Da plus 20 Minuten. Und die A4 Aachen-Köln zwischen Kreuzköln-West und Köln-Eiffeltor 1 Kilometer Stau und plus 3 Minuten. Ja, und gleich hier bei uns neue Musik, ganz neue Musik von Michael Schulte. Spielen wir gleich mit Lovesick. Vorher noch diese Dame hier. Loi gibt's jetzt mit Gold. Ich bin Andreas Grunwald. Euch einen schönen Dienstagabend.
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0: Ja, da freuen wir uns, ne, dass die zwei es auch endlich mal geschafft haben, einen Song zusammen aufzunehmen. Jennifer Lopez und David Guetta und Save Me Tonight. So, was hab ich denn jetzt für euch? 90er Überhit habe ich jetzt für euch. Was erzähle ich denn? Das Ding ist eine Hymne hier. Nothing compares to you. Also, wenn du 1990 Liebeskummer hattest, als sie hier mit dem Ding um die Ecke kam, Sinéad O'Connor, ja, dann aber auch gute Nacht. Aber vielleicht ging es euch ja besser. Bei dem gleichen Jahr kam auch Pump up das Bier von Werner Wichtig raus. Also im gleichen Jahr. Pump up das Bier. Das war so eine gar nicht mal so gelungene Coverversion von Pump up the Jam. Aber das habt ihr natürlich jetzt auch selber gewusst. Spiele ich jetzt aber nicht, weil sonst ziehe ich morgen hier eine Wartenummer im Jobcenter.
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0: Jetzt am Abend meist aufgelockert und trocken. Erst Richtung Nacht sind dann auch mal mehr Wolken unterwegs. Es geht aber trocken durch die Nacht, das bei 12 bis 7 Grad. Der Mittwoch, der legt dann wieder wolkig los. In der zweiten Tageshälfte kaum noch Wolken mit dabei. Wird auch mal sonnig dann und das bei 18 bis 22 Grad morgen. Und die Straßen gucken wir uns auch noch an. Da ist tatsächlich auch noch ein Stau mit dabei auf der A52 Düsseldorf in Fahrt Richtung Essen hier zwischen Breitscheid und Essen-Kettwig. 1 Kilometer Stau und plus 3 Minuten. Ja, die Giant Rooks haben bei uns vorbeigeschaut mit neuer Musik natürlich. Spielen wir gleich auch. Wollen aber vorher noch mal hören, was sie zum kommenden neuen Album alles erzählt haben und wie sich die Jungs eigentlich mittlerweile so nach 10 Jahren immer noch verstehen. Ja, wir haben mal nachgefragt, ne Leute, läuft's noch? Die Antwort gibt's gleich hier bei uns.
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0: da nochmal Hallo an diesem Dienstagabend. Ich freue mich immer, wenn Sie mal vorbeischauen. Die Giant Rooks waren mal wieder da, natürlich mit neuer Musik. Die Giant Rooks sind ja weit über die deutschen Grenzen hinaus erfolgreich, gehören inzwischen zu den wirklich international erfolgreichsten Indie-Acts aus Deutschland, spielen da ausverkaufte Touren in Nordamerika und England. Also die sind wirklich auf den ganz großen Bühnen der Welt zu Hause. Und am 16. Oktober kommt ihr neues Album raus, heißt If Heaven Exists, This Might Be It. Das haben sie uns natürlich mitgebracht und hier haben sie es produziert.
1: Wir waren in einem Studio, was gebaut wurde von Peter Gabriel in den 80ern. Und das war wirklich so ein Raumschiff, da waren wir fast 6 Wochen lang, kurz vor Weihnachten. Und das war eine super, super, super krasse Zeit, weil man hatte irgendwie so das Gefühl, diese Wände haben einfach schon alles gehört. Da war von Beyoncé, Jay-Z und Harry Styles über Coldplay, U2 und so. Alle Menschen haben schon in diesem Raum gesungen und Musik gemacht und das war einfach ein krasses Gefühl.
0: Ja, und die Band, die gibt's ja jetzt mittlerweile auch schon seit über 10 Jahren, sind ständig auf Tour. Haben wir uns gefragt, ja, knallt's da eigentlich auch mal oder immer hier alles Friede, Freude, Eierkuchen?
2: Tatsächlich verstehen wir uns so gut wie noch nie. Also es ist eher besser geworden über die Jahre, weil wir einfach uns total akzeptieren mit unseren Eigenheiten. Wir sind alle sehr, sehr unterschiedlich. Und es ist aber total schön, weil da so ein gegenseitiges Verständnis ist. Und auch wenn es mal irgendwie kurz vielleicht hitzig wird oder so, wir finden eigentlich immer wieder relativ schnell zueinander und können uns vertragen.
0: Ja, ich hab's ja gerade eben auch gesagt, jetzt spielen die Jungs gefühlt seit Ewigkeiten überall auf der Welt und da muss doch irgendwo ein Highlight noch im Kopf abgespeichert sein.
1: Der erste, der mir jetzt gerade wirklich so super spontan in den Sinn gekommen ist, ist tatsächlich ein Konzert, was wir in, war das, Sao Paulo gespielt haben. Und da waren wir Vorband von Louis Tomlinson, Ex-One Direction-Mitglied. Und es war so total krass, weil so 50.000 Menschen in diesem Fußballstadion waren und irgendwie, ja, wirklich schon so viele Leute auch so unsere Lyrics konnten und so mitgesungen haben. Und das war irgendwie so voll der surreale Moment.
0: Ja, abgefahren, oder? Wo die überall schon gespielt haben. Also wir hören mal rein jetzt in den neuen Song der Giant Rooks. Hier sind sie mit The Slow Dance for a Minute.
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1: Ich bin Tine Klimach. Nach den Niederlagen der CDU bei 3 Landtagswahlen hat Unionsfraktionschef Thorsten Frey Bundeskanzler Merz die Unterstützung der Bundestagsfraktion zugesichert. Frey sagte, der Kanzler habe die Rückendeckung der Union. Zugleich zeigte er sich zuversichtlich, dass das mit der SPD vereinbarte Reformpaket nun zügig umgesetzt werde. Bei der Rente seien nur noch Detailfragen offen. Haushalte in Deutschland müssen in diesem Jahr erneut mit höheren Heizkosten rechnen. Laut dem neuen Heizspiegel von CO2 Online dürften vor allem Heizöl und Holzpellets deutlich teurer werden.
2: Für eine 70 Quadratmeter Wohnung in einem Mehrfamilienhaus werden beim Heizöl 24% mehr erwartet, rund 1.275 Euro im Jahr. Bei Holzpellets sollen die Kosten um 17% auf 870 Euro steigen. Fernwärme wird laut Studie ebenfalls teurer, allerdings nur leicht, wie auch Wärmepumpen. Rund 90% der Haushalte hätten aber noch Sparpotenzial. Richtiges Heizen und Lüften oder weniger Warmwasserverbrauch könnten den Energieverbrauch um bis zu 10% senken, heißt es. David Riemer, Nachrichtenredaktion.
1: Im Streit um Grönland haben die USA, Dänemark und Grönland ein Abkommen geschlossen. US-Präsident Trump, die dänische Ministerpräsidentin Frederiksen und der grönländische Regierungschef Nielsen unterzeichneten am Rande der UN-Vollversammlung in New York eine Vereinbarung, in der es um Sicherheitsinteressen geht.
3: Die USA wollen sogleich 2 Militärstützpunkte in Grönland errichten. Nach den Worten Trumps haben die USA mit dem Abkommen weitreichende Kontrolle über die Verteidigung der Insel in der Arktis. Grönlands Regierungschef nannte den Deal einen Meilenstein, der auch gut für die NATO und Europa sei. Bei seiner Rede vor der UN hatte Trump betont, dass fortan kein Gegner der USA in Grönland militärisch präsent sein oder anderweitig Investitionen tätigen dürfe. Die Insel ist strategisch und geopolitisch wichtig als Bollwerk der USA gegen Russland und China. Aus den USA, Tina Eck.
1: Nach dem gewaltsamen Tod eines 15-Jährigen in Marsberg im Hochsauerlandkreis haben sich 2 gesuchte Männer der Polizei gestellt. Gegen die 22 und 23 Jahre alten Beschuldigten liegen Haftbefehle wegen Totschlags und schwerer Körperverletzung vor. Sie sollen am Samstag auf den Jugendlichen und einen weiteren 18-Jährigen eingestochen haben. Der 15-Jährige starb noch am Tatort, der 18-Jährige wird in einem Krankenhaus behandelt.
4: Und das waren die Nachrichten mit Tine Klimach.
5: Jetzt am Abend und später in der Nacht auch mal wolkiger, das bei noch 12 bis 7 Grad. Der Mittwoch kommt dann anfangs noch mal grau um die Ecke, startet stark bewölkt, lockert aber gegen Mittag dann auch schon wieder auf. Ab und zu kommt dann auch mal die Sonne raus und das bei 18 bis 22 Grad. Und das um kurz nach 10, jetzt ohne Staus oder Behinderungen. Die Straßen sind frei, euch unterwegs eine gute Fahrt. Und das Ding hier läuft wirklich wie am Schnürchen. Auch heute haben wir wieder Wünsche erfüllt. Beispielsweise den Wunsch von Alexandra. Die fliegt demnächst nach Ibiza. Ganze Geschichte gibt's gleich hier bei uns. Ihr macht bitte auch noch mit, wie das Ganze funktioniert. Sprechen wir gleich nochmal drüber. Ich bin Andreas Grunwald. Euch einen schönen Dienstagabend.
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0: Tja, ich kann mich nur wiederholen, also her mit euren Wünschen, weil wir erfüllen die doch.
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0: Ah, da war die Lena dabei heute. Der Wunsch wird erfüllt. Die stürzt sich jetzt ins Heißluftballon-Abenteuer. Und Alexandra, ja, die nimmt das Flugzeug, fliegt nach Ibiza. Die beiden, die haben sich heute, wie gesagt, bei uns ihre Wünsche erfüllen lassen. Und für Alexandra steht eine VIP-Clubnacht da auf dem Programm.
2: Nein, oh mein Gott. Ich kann's nicht glauben, wirklich. Uns kommen hier gerade wirklich die Tränen, also das müsst ihr uns hier glauben. Es ist besser als Weihnachten, Geburtstag zusammen.
0: Ja, ich glaube, sie hat sich gefreut. 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

0: Hier und da noch locker bewölkt oder schon wolkiger, aber weiter trocken. So geht's jetzt durch die Nacht. Bei 12 bis 7 Grad kann auch mal ein bisschen Nebel dann durchziehen. Der Mittwoch legt dann wieder wolkig los. In der zweiten Tageshälfte ja kaum noch Wolken mit dabei. Das wird dann auch mal sonnig. Und das bei Temperaturen, die liegen so zwischen 18 und 22 Grad. Ja, und Staus oder Behinderungen werden uns derzeit nicht gemeldet. Die Straßen sind frei. Kommt gut an. Und der 80er, der kommt gleich hier von John Farnham. You're the Voice spielen wir gleich. Vorher noch Cascada und Leonie. Ich bin Andreas Grunwald. Euch einen schicken Dienstagabend.
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0: Ja, euch nochmal einen ganz wunderschönen Dienstagabend. Das Schöne an so einem Podcast ist ja, dass man ab und zu auch mal so ein bisschen was Privates über die Künstler erfährt. Ne? Zum Beispiel sagt Atze uns in der aktuellen Folge, wann er Geburtstag hat. Ja, jetzt am Sonntag. Und den Wunschzettel packt er auch noch mit rein.
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3: Ja, nee, ist klar.
4: Leute, ich habe ja bald Geburtstag. Ob ich da wohl auch einen Ferrari krieg? Wahrscheinlich nicht, weil Heidi Klum ist nicht meine Mutter und Tom Kaulitz ist nicht mein Stiefvater. Ey, was eine Nummer, oder? Habt ihr das mitgekriegt? Tom hat vor 3 Jahren beim Mario Kart zocken gegen Stiefsohn Henry verloren. Die Wette war, gewinnt Henry, kriegt er einen Ferrari zum 21. Geburtstag. Gewinnt Tom, muss Henry 3 Jahre auf Videospiele verzichten. Also hat Tom Ferrari F430 ersteigert. Günstig. Für $152.000. Dummerweise war sein Bruder Bill mit bei der Versteigerung und hat anschließend dann noch bei einem uralten Ford Bronco für knapp $260.000 zugeschlagen. Ja, wenn der Schnapper den Schnapper schnappt, oder? Hätte er mal vorher Ralf Schumacher gefragt. Aber was macht denn jetzt so ein 21-Jähriger ohne Fahrpraxis mit einem 500 PS Ferrari? Einparken üben, wenden in 3 Zügen, Schulterblick. Mann ey, der Henry saß doch bis letzte Woche noch auf seinem Bobbycar und jetzt fährt er mit dem Ferrari durch den McDrive in Los Angeles. Das ist doch auch scheiße. Da musst du aussteigen, um an die Sprechanlage zu kommen. Vorher muss man den ADAC anrufen, weil du auf den Bremshügeln aufgesetzt hast. Gut, dass die Karre ein Cabrio ist. Da können sie ihm das Happy Meal von oben ins Auto werfen.
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1: Ich bin Tine Klimach. Was folgt für die CDU aus den Wahlschlappen der vergangenen Wochen? Bundeskanzler und Parteichef Friedrich Merz will weitermachen und die geplanten Reformen durchsetzen. Nach den Spitzengremien der Partei hat er sich am Nachmittag der Unionsfraktion gestellt, also den über 200 Bundestagsabgeordneten von CDU und CSU. Doch es gab Rückendeckung für den Kanzler.
2: Ja, wir stehen hinter dem Kanzler, sagt CDU-Fraktionschef Frei. Und er glaubt auch, dass man mit dem SPD-Koalitionspartner auf einen Nenner kommt im Reformstreit. Kurz, CDU und auch CSU signalisieren heute trotz Frust und Chaos, wir sind im Arbeitsmodus. Und doch Kanzler Merz will kämpfen, eine Art Neustart hinlegen. Doch manche fragen sich schon, ob er dazu noch die Macht hat und auch die Zeit. Claudia Wächter, Nachrichtenredaktion.
1: Vertreter der USA und des Irans haben sich nach Angaben von US-Präsident Trump am Rande der UN-Generaldebatte in New York getroffen. Das Gespräch habe 3 Stunden gedauert und sei sehr gut verlaufen, sagte Trump, ohne alle Teilnehmer zu nennen. Vor der UN-Vollversammlung hatte er den Krieg gegen den Iran verteidigt und zugleich einen Deal in Aussicht gestellt.
3: Will a deal be made with Iran?
4: Die Entscheidung ist, gibt es einen Deal, mit dem sie den Iran wieder aufbauen und ein besseres Land als je zuvor schaffen können? Oder muss ich den Iran vernichten? Muss ich sie in die Hölle schicken? Ohne Überlebenschance und ohne Hoffnung auf künftige Größen und Generationen. Aber ich glaube, wir werden einen Deal machen gleich nach den Zwischenwahlen hier.
1: Die Fronten im Irankrieg gelten weiter als verhärtet. Ein möglicher Deal scheint in weiter Ferne. Nach dem Fund von Drohnenteilen nahe dem Bundeswehrstandort im niedersächsischen Wunsdorf ist bei der weiteren Spurensuche verdächtiges Material entdeckt worden. Nach Informationen aus Sicherheitskreisen geht es um Spuren von Sprengstoff. Inwiefern die zu der Drohne gehören, wird noch untersucht. Früheren Angaben zufolge prüfen die Ermittler auch einen möglichen Zusammenhang mit dem Drohnenvorfall am Flughafen Leipzig. Zum Sport. Die deutschen Volleyballer sind bei der Europameisterschaft im Viertelfinale ausgeschieden. Das Team von Bundestrainer Massimo Botti verlor in Sofia gegen Titelverteidiger Polen, klar, mit 0:3. Erik Röhrs war mit 12 Punkten bester deutscher Spieler.
5: Und das waren die Nachrichten mit Tine Klimach.
6: Jetzt am Abend und später in der Nacht auch mal wolkiger, das bei noch 12 bis 7 Grad. Der Mittwoch kommt dann anfangs noch mal grau um die Ecke, startet stark bewölkt, lockert aber gegen Mittag dann auch schon wieder auf. Ab und zu kommt dann auch mal die Sonne raus und das bei 18 bis 22 Grad. Dann haben wir gute Nachrichten. Staus oder Behinderungen werden uns derzeit nicht gemeldet. Euch unterwegs eine gute Fahrt. Guten Abend zusammen. Ja, Casey and the Sunshine Band, die haben mit Give It Up 1982 gar nicht mal so einen kleinen Hit gelandet. Das war schon eine Riesennummer. Den haben sich Cut and Move dann Anfang der 90er nochmal geschnappt, sind nochmal drüber gebügelt. Ja, und siehe da, das Ding wurde nochmal ein Hit. Spielen wir gleich. Vorher noch der Beweis hier, dass zumindest Shakira Spaß bei dieser Fußball-WM hatte.
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0: Tja, nochmal schnell neue Musik reingepackt in diesen Tag, bevor er dann vorbei ist. Alex Warren haben wir gespielt mit Emerald Eyes. Geht ihr eigentlich gerne ins Fitnessstudio? Also besonders jetzt in der Erkältungssaison ist es ja wichtig, fit zu sein. Aber er hier fragt sich gerade, macht das nicht vielleicht alles noch viel schlimmer?
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2: Gibt's eigentlich einen Hygienebeauftragten im Fitnessstudio? Kerra, legen ja die meisten alles ab, was sie irgendwann mal gelernt haben. Also direkt vom Affenfelsen an die Hantelbank. Ich bin vom Muskelaufbau direkt in den Immunsystemaufbau übergegangen. Ja, an einer Hantel findest du ja mehr Viren als auf dem Lebendtiermarkt in Wuhan. Da wird die komplette Körperhygiene von den eigenen vier Wänden in die Fitte outgesourced. Ich lag da gerade auf so einer Yogamatte, hab ums Überleben gekämpft. Und kein Meter von meiner Rübe puppelt sich da irgendeine Influencerin die Flusen aus den Füßen. In der Umkleide, da wurde es erst richtig wild. Ne? Da wurde sich rasiert, die Nägel geschnitten und alles ausgedünstet, weil keine Miete zahlt. Ich bin da durch eine Wolke Schweißproteinfurz gegangen, überdeckt mit Brun und Banane. Ich war völlig benebelt von dem Dunst. Auf einmal bombe ich unfreiwillig das Fotoshooting vom Ganzkörperspiegel vom Bodybuilder-Verein Herne Süd. Hast ja gar keinen Bock mehr. Und dann gehst du nach Hause und irgendwie fühlt sich ja trotzdem unfitter als vorher, weil Selbstzweifel, die haben ja keine Inkubationszeiten. Die haben bei mir direkt zugeschlagen. Und als ich mich wieder aufrappeln wollte, wieder hinzugehen, da hat dann der grippale Infekt bei mir angeklopft, den ich mir von irgendeinem Gerät abgewischt habe. Also immer dran denken, Leute. Regeneration ist extrem wichtig. Und wenn ich die richtig beherrsche, gehe ich auch wieder ins Fitnessstudio.
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0: und da noch locker bewölkt oder schon wolkiger, aber weiter trocken. So geht es jetzt durch die Nacht. Bei 12 bis 7 Grad kann auch mal ein bisschen Nebel dann durchziehen. Der Mittwoch legt dann wieder wolkig los. In der zweiten Tageshälfte ja kaum noch Wolken mit dabei. Das wird dann auch mal sonnig. Und das bei Temperaturen, die liegen so zwischen 18 und 22 Grad. Und da liegen mir derzeit keine Meldungen über Staus oder Behinderungen vor. Die Straßen sind frei. Euch unterwegs eine gute Fahrt. Ja, auch wenn es spät ist, ne? Wir haben noch mal durchgerechnet. Vor genau 40 Jahren, da flimmerte die erste Folge von ALF in den USA über den Fernsehbildschirm. Das ZDF hat damals gesagt, oh, das ist hier aber richtig gut, ne? Das brauchen wir. Und die haben dann ALF in den Vorabend gesetzt. So, und damit wurden dann auch wir zu Fans. Wir erinnern uns hier gleich noch mal an ALF.
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0: So, und ich kann mir vorstellen, jetzt machen die Fans von Alf auch nochmal ganz große Ohren an diesem Dienstagabend. Ja, heute, vor genau 40 Jahren, flimmert die erste Folge von Alf in den USA über den Fernsehbildschirm. Und Kollege Niklas Lünebach schwärmt hier nochmal von seiner Lieblingsserie.
1: Es ist der 22. September 1986. Ein Raumschiff kracht in die Garage der Familie Tanner. An Bord?
2: Ein echter Außerirdischer.
3: Brian hat recht, es ist ein Alf.
1: Was folgt, sind 4 chaotische Jahre mit dem 90 cm großen, orange behaarten Außerirdischen. Seine Lieblingshobbys? Essen?
4: Es war wieder Zeit für meine halbmonatliche Fressorgie. Aber diesmal zählt sie nicht.
5: Sie zählt?
1: Und natürlich die Katze jagen.
6: Weißt du, wo Lucky ist? Ich war hinter ihm her. Mit einer Gabel.
1: Und ansonsten mischt Gordon Shumway, wie er mit bürgerlichem Namen auf seinem Planeten Melmark heißt, das Leben seiner Mitmenschen ordentlich auf.
4: Dr. Gordon Shumway. Ich weiß. Sie wiederholen sich.
1: Für die Schauspieler war Alf das große Karrierehoch. Nicht alle waren aber glücklich darüber. Max Wright, Familienvater Willi, sehnte sich eigentlich immer nach ernsthaften Rollen. Er stirbt 2019. Vor 2 Jahren folgt Benji Gregory, der kleine Brian Tanner. Er stirbt nach einem Hitzeschock im Auto, wird gerade mal 46 Jahre alt. Im Juni diesen Jahres stirbt auch die Familienmama Ann Skedeen. Nur das Teenie-Mädchen Lynn lebt noch. Andrea Elson, schauspielert aber lange nicht mehr, betreibt mittlerweile ein Yoga-Studio in Kalifornien. Und Alf? Der ist mittlerweile knapp 270 Jahre alt. Und wer weiß, vielleicht stellt er gerade das Leben einer anderen Familie auf den Kopf. Oder er düst durch den Kosmos mit seinem Kumpel Skip und seiner Jugendliebe Rhonda. So oder so, Dankeschön, Alf. Für 40 Jahre gute Unterhaltung.
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1: Ich bin Tine Klimach. Trotz der Niederlagenserie der CDU bei 3 Landtagswahlen hat Fraktionschef Frei dem Kanzler die Rückendeckung der Bundestagsfraktion zugesichert. Der Bundeskanzler habe die Unterstützung der Union, sagte Frei in Berlin. Merz räumte in der Fraktionssitzung seine Mitverantwortung für die Wahlergebnisse ein und warb für seinen Reformkurs. In New York läuft die UN-Vollversammlung. Kanzler Merz muss die Krise zu Hause lösen. Dort bei der Generaldebatte der Vereinten Nationen vertritt ihn nun Bundesaußenminister Wadephul. Die Welt sei in einem Modus der Dauereskalation, sagte Wadephul und forderte konkrete Schritte für die Lösung der vielen Krisen weltweit.
2: Für die Bundesregierung ist die Antwort ganz klar. Team Deutschland wird in zahllosen Gesprächsmöglichkeiten hier in New York die Möglichkeiten nutzen, um seinen Teil dafür beizutragen, dass es nicht bei einer reinen Bestandsaufnahme der globalen Krisenlage bleibt, dass auch jede noch so kleine Möglichkeit ergriffen wird, um das Schweigen zwischen den Konfliktparteien in Europa, im Mittleren Osten und andernorts zu überwinden.
1: Vertreter der USA und des Irans haben sich nach Angaben von US-Präsident Trump in New York getroffen. Der genaue Inhalt der Gespräche ist offen. Der österreichische Investor René Benko ist in einem teilweise neu aufgerollten Prozess zu 2,5 Jahren Haft verurteilt worden. Das Landgericht Innsbruck sah es als erwiesen an, dass der 49-Jährige seine Gläubiger geschädigt hat.
3: Der Ex-Milliardär hatte in einem ersten Prozess rund um diese Vorwürfe eine Haftstrafe von 2 Jahren erhalten. Nachdem der oberste Gerichtshof das Urteil in Teilen kassiert hatte, musste neu verhandelt werden. Bemerkenswert am heutigen Prozesstag war, dass Benko sich erstmals selbst geäußert hat. Erwartbar rechtfertigte er sein Handeln. Er habe zum fraglichen Zeitpunkt noch an die mögliche Rettung seines Imperiums geglaubt. Mit dem heutigen Urteil ist ein erster Verfahrensstrang gegen den 49-Jährigen abgeschlossen. Viele weitere Prozesse dürften folgen. Aus Wien, Matthias Röder.
1: Zum Sport. Die deutschen Volleyballer sind bei der Europameisterschaft im Viertelfinale ausgeschieden. Das Team von Bundestrainer Massimo Botti verlor in Sofia gegen Titelverteidiger Polen, klar, mit 0:3. Erik Röhrs war mit 12 Punkten bester deutscher Spieler.
4: Kurz nach Mitternacht und da sind jetzt gerade noch einige Wolken unterwegs. Örtlich kann es auch hier und da ein bisschen Nebel oder Hochnebel geben. Die gute Nachricht ist, die Nacht ist eigentlich eine trockene Angelegenheit. Tiefstwerte haben wir zwischen 12 und 7 Grad. Und der Tag selbst, der startet dann mit vielen Wolken, teils auch erstmal neblig trüb im Verlauf. Lockert es dann aber ein bisschen auf und die Sonne kommt auch raus. Höchstwerte dann bis 22 Grad.
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5: A44 Dortmund-Kassel zwischen Kreuz Wünnenberg-Haaren und Diemelstadt. 4 Kilometer Stau, 10 Minuten Zeitverlust. Wir wünschen allen unterwegs gute Fahrt.
4: Robert Janz ist hier. Da haben wir es. Schon wieder kurz nach 12. Das heißt, ab jetzt übernehme ich hier für euch die nächsten 3 Stunden. Bin an eurer Seite, versorge euch mit guter Musik. Und da starten wir erstmal rein mit 3 Hits am Stück. Den Anfang macht Regan Bowman. Spiele ich euch mit Skin.
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0: Mit Michael Jackson geht es hier durch die Nacht. Und wer sich einen Hund anschafft, ich weiß auch nicht, ob ihr einen habt, ja, der sollte natürlich vorher wissen, worauf er sich da einlässt. Und das im Zweifel dann auch nachweisen, dass er das weiß, dass er das wusste. Sonst ist das einfach blöd, ne? Für Hund und Besitzer und alle Menschen drumherum, die dann auch so Sätze hören dürfen wie "Das hat er noch nie gemacht." Ja, die würden es auch cooler finden. Genau deshalb wird über eine Art Hundeführerschein diskutiert. Hintergrund ist, ne, viele Tierheime sind voll, viele Menschen sind mit ihren Hunden überfordert, geben die dann vielleicht sogar wieder ab. Einer, der so einen Sachkundenachweis fordert, das ist Hundeprofi Martin Rütter. Den kennen wir von seinen Shows auf RTL. Und Martin Rütter fordert sozusagen den Lappen für alle, also egal ob kleiner oder großer Hund.
1: Ich glaube, dass es aus vielen Gründen Sinn macht, denn ich kann wirklich sagen, dass quasi jeder Hund, wo irgendwas schiefgelaufen ist, hat gebissen, ist ängstlich geworden, musste ins Tierheim. Da wäre eigentlich alles vermeidbar gewesen, wenn die Leute informierter gewesen wären. Also dieses, der hat aus heiterem Himmel gebissen, gibt's einfach schlichtweg nicht. Das ist ein Punkt. Der zweite Punkt ist, dass manche Menschen total unterschätzen, wie viel Aufwand ist, das einen Hund zu haben. Oder im Nachhinein sagen, naja, eigentlich hat diese Rasse gar nicht zu mir gepasst. Und das wollen wir im Vorfeld schulen.
0: Ja, und deshalb wurde das Thema jetzt auch im NRW-Landtag diskutiert. Experten wurden da angehört, eben auch unter anderem Martin Rütter. Und ja, wenn es da was Neues gibt, dann hört ihr das natürlich bei uns.

0: Jetzt in der Nacht sind ein paar Wolken unterwegs, die haben aber keinen Regen dabei. Also die meiste Zeit ist es trocken. Die Temperaturen pendeln sich ein, irgendwo zwischen 12 und 7 Grad. Schauen wir auf den Mittwoch selbst. Der bringt uns viele Wolken zum Start. Im Verlauf lockert es aber weiter auf und auch die Sonne zeigt sich. Dann haben wir Höchstwerte zwischen 18 und 22 Grad.
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2: Zurzeit liegen uns keine Meldungen vor. Wir wünschen allen unterwegs gute Fahrt.
0: Und dann machen wir auch direkt weiter mit Musik, beziehungsweise ich würde sagen, es geht jetzt hier auf ein Wort mit Wir sind Helden, also nur ein Wort. Schicke Nacht euch, Robert Jantz ist hier.
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0: Das ist die Mittwochnacht und es war Teddy Swims mit Mr. Know-It-All. Tankgutschein, Musicalkarten und eine VIP-Clubnacht auf Ibiza.
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0: Das alles haben wir schon rausgehauen an euch bei unserem Wunscherfüller. 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

0: Shaboozy war das. 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Und ach ja, da war ja noch was. 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
1: 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Es ist mega.
2: Ja, mega. Da freue ich mich riesig. 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
1: Ich bin Tine Klimach. Bei der UN-Generaldebatte gibt es in diesem Jahr mehrere Schwerpunkte. Heute geht es unter anderem um den Ukraine-Krieg. In New York wird der ukrainische Präsident Zelensky reden. Er hatte gestern am Rande der Generaldebatte das gewünschte Gespräch mit US-Präsident Trump erhalten.
2: In seiner Rede hatte Trump optimistisch prophezeit, dass der Ukraine-Krieg bald vorbei sein könnte. Man werde den Konflikt lösen und zwar schneller als alle denken, meinte Trump. Beim Treffen mit Trump am Rande der UN-Generaldebatte hat Zelensky erneut die Teilwaffenruhe im Energiebereich angesprochen und neue Waffenlieferungen, vor allem Patriot-Flugabwehrraketen. Auch Vertreter der USA und des Irans verhandelten am Rande des UN-Events viele Stunden lang. Die Gespräche seien gut gelaufen, sagte Trump. Aus den USA, Tina Eck.
1: Im Streit um Grönland haben die USA, Dänemark und die Arktisinsel ein Sicherheitsabkommen geschlossen. Die Vereinbarung wurde ebenfalls in New York unterzeichnet. Trump zufolge erhalten die USA weitreichende Befugnisse zur Verteidigung Grönlands und wollen dort zwei neue Militärbasen errichten. Regierungschef Nielsen erklärte, das Abkommen führe die bestehende Verteidigungsvereinbarung mit den USA fort. Haushalte in Deutschland müssen in diesem Jahr erneut mit höheren Heizkosten rechnen. Laut dem neuen Heizspiegel von CO2 Online dürften vor allem Heizöl und Holzpellets deutlich teurer werden. Beim Erdgas sieht die Organisation dagegen insgesamt eine leichte Entlastung.
3: Für eine 70 Quadratmeter Wohnung in einem Mehrfamilienhaus werden beim Heizöl 24% mehr erwartet, rund 1.275 Euro im Jahr. Bei Holzpellets sollen die Kosten um 17% auf 870 Euro steigen. Fernwärme wird laut Studie ebenfalls teurer, allerdings nur leicht, wie auch Wärmepumpen. Rund 90% der Haushalte hätten aber noch Sparpotenzial. Richtiges Heizen und Lüften oder weniger Warmwasserverbrauch könnten den Energieverbrauch um bis zu 10% senken, heißt es. David Riemer, Nachrichtenredaktion.
1: Ein Flugzeug von Eurowings hat am Düsseldorfer Flughafen kurz nach dem Start eine Sicherheitslandung hingelegt. Wie ein Sprecher von Eurowings auf Nachfrage mitteilte, wurde am Nachmittag kurz nach dem Start der Maschine in Richtung Italien eine leichte Rauchentwicklung festgestellt. Daraufhin sei der Flieger vorsorglich umgedreht. Er sei normal gelandet und werde derzeit noch technisch untersucht, hieß es.
4: Die Nacht ist meist trocken, Tiefstwerte zwischen 12 und 7 Grad und der Mittwoch wird dann insgesamt eher stark bewölkt, aber im Tagesverlauf lockert es auch auf und dann zeigt sich zeitweise auch mal die Sonne, bis 22 Grad sind drin.
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5: Zurzeit liegen uns keine Meldungen vor, wir wünschen allen unterwegs gute Fahrt.
4: 1 Uhr ist durch und da habe ich jetzt wieder drei Hits am Stück zum Start, damit wir hier alle ganz gemeinsam, ganz entspannt durch diese Nacht kommen. Jetzt für euch Tiffany Harris mit Vertigo.
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0: Flipside. Eine entspannte Mittwochnacht wünsche ich. Ich hoffe mal, bei euch läuft alles. Und jetzt habe ich mal eine Frage. Geht ihr gern ins Fitnessstudio? Ich sag mal, besonders in der Erkältungssaison ist es ja wichtig, fit zu sein. Aber macht das nicht vielleicht alles noch viel schlimmer?
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2: Gibt's eigentlich einen Hygienebeauftragten im Fitnessstudio? Kerder legen ja die meisten alles ab, was sie irgendwann mal gelernt haben. Also direkt vom Affenfelsen an die Hantelbank. Ich bin vom Muskelaufbau direkt in den Immunsystemaufbau übergegangen. Ja, an einer Hantel findest du ja mehr Viren als auf dem Lebendtiermarkt in Wuhan. Da wird die komplette Körperhygiene von den eigenen vier Wänden in die Fitte outgesourced. Ich lag da gerade auf so einer Yogamatte, hab ums Überleben gekämpft. Und kein Meter von meiner Rübe puppelt sich da irgendeine Influencerin die Flusen aus den Füßen. In der Umkleide, da wurde es erst richtig wild. Ne? Da wurde sich rasiert, die Nägel geschnitten und alles ausgedünstet, weil keine Miete zahlt. Ich bin da durch eine Wolke Schweiß-Proteinfurz gegangen, überdeckt mit Brun und Banani for Man. Ich war völlig benebelt von dem Dunst. Auf einmal bombe ich unfreiwillig das Fotoshooting vom Ganzkörperspiegel vom Bodybuilder-Verein Herne Süd. Hast ja gar keinen Bock mehr. Und dann gehst du nach Hause und irgendwie fühlst du dich ja trotzdem unfitter als vorher, weil Selbstzweifel, die haben ja keine Inkubationszeiten. Die haben bei mir direkt zugeschlagen. Und als ich mich wieder aufrappeln wollte, wieder hinzugehen, da hat dann der grippale Infekt bei mir angeklopft, den ich mir von irgendeinem Gerät abgewischt habe. Also immer dran denken, Leute. Regeneration ist extrem wichtig. Und wenn ich die richtig beherrsche, gehe ich auch wieder ins Fitnessstudio.
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0: der Nacht sind am Himmel nur ein paar Wolken unterwegs. Regen ist die absolute Ausnahme. Tiefstwerte liegen zwischen 12 und 7 Grad. Und der Tag, der bringt uns dann zum Start. Erstmal viele Wolken. Im Verlauf lockert es aber auf. Und dann zeigt sich auch mal die Sonne. Höchstwerte dann zwischen 18 und 22 Grad.
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2: A1 Dortmund-Münster zwischen Kreuz Dortmund-Unna und Unna, 1 Kilometer Stau. Wir wünschen allen unterwegs gute Fahrt.
0: Robert Jantz ist hier, eine schicke Nacht wünsche ich euch und jetzt habe ich Musik für euch von Amy Winehouse, Back to Black.
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0: Ski habe ich euch gespielt, so geht's hier durch die Mittwochnacht. Und das war doch mal eine gute Nachricht, oder? Es gibt sie noch, die guten Nachrichten. Die Spritpreise sinken ab Oktober, allerdings nicht, weil die Mineralölfirmen irgendwie ein Einsehen haben, nein, sondern weil die Bundesregierung den erneuten Tankrabatt beschlossen hat. Thorsten Ortmann aus dem News-Team, einen sogenannten Spritpreisdeckel, der soll ja auch noch kommen, aber erstmal zum Tankrabatt, wie viel günstiger wird es denn?
1: Ja, insgesamt dürften es rund 17 Cent pro Liter weniger werden, weil die Regierung die Energiesteuer entsprechend senkt. Der Tankrabatt läuft dann erstmal bis Ende des Jahres und dann soll im kommenden Jahr der Spritpreisdeckel kommen.
0: Den gibt es ja schon zum Beispiel in Luxemburg und Belgien. Wie funktioniert denn der genau?
1: In Belgien zum Beispiel, da legt das Wirtschaftsministerium jeden Tag eine Preisobergrenze fest. Der Preis wird durch eine Formel berechnet, die die Regierung zusammen mit der Energiewirtschaft vereinbart hat. Dabei wird dann der Rohölpreis berücksichtigt, aber auch die Produktionskosten und auch die maximale Gewinnmarge der Mineralölfirmen. Die Tankstellen dürfen dann maximal zu diesem Höchstpreis verkaufen oder darunter. In Belgien ist Benzin aktuell oft 20 bis 30 Cent pro Liter günstiger als in Deutschland. Allerdings erhebt auch die belgische Regierung weniger Energiesteuern auf den Sprit.
0: Jetzt gibt es aber auch viel Kritik an den Maßnahmen und die kommt auch von führenden Wirtschaftsforschenden.
1: Ja, Beispiel Tankrabatt, den haben die Mineralölfirmen schon beim letzten Mal nicht komplett an die Autofahrenden weitergegeben und er ist wenig zielgerichtet, weil ihn jeder bekommt, sagt Rainer Holznagel vom Bund der deutschen Steuerzahler.
2: Der Staat hat in den letzten Jahren durch sehr hohe Steuern und Abgaben auch einen gewissen Preisanteil und der sollte langfristig abgesenkt werden. Und beispielsweise bei den Fernpendlern und beispielsweise auch bei kleinen und mittleren Einkommen, da könnte man mit direkten Zuschüssen eher was bewirken als mit der Gießkanne.
1: Und auch der Präsident des Deutschen Instituts für Wirtschaftsforschung, Marcel Fratscher, sieht die Maßnahmen kritisch. Er sagt, der Tankrabatt sei zu teuer, sozial ungerecht und der Spritpreisdeckel würde eh nur manche Preisspitzen abfedern.
0: Der Tankrabatt kommt ab Oktober zurück. Dazu soll es ab Januar einen Spritpreisdeckel geben. Thorsten Ortmann war das mit den Infos.
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1: Ich bin Tine Klimach. Die CDU-CSU-Bundestagsfraktion tagte erstmals nach dem Wahldebakel. Ihr Vorsitzender Thorsten Frey stärkte Kanzler Merz den Rücken.
2: Der Bundeskanzler hat unsere Unterstützung und ja, ich bin davon überzeugt, dass wir gemeinsam mit der SPD die verabredeten Reformvorhaben auch tatsächlich zügig durchsetzen können.
1: Am Abend fanden sich außerdem mehrere Spitzenvertreter der Koalition in Berlin zu einem vertraulichen Treffen zusammen. Darunter sollen Kanzleramtsministerin Waken und Gesundheitsminister Lindemann von der CDU gewesen sein. Für die SPD nahmen Co-Chefin Bärbel Bas sowie Innenminister Dobrindt als Vertreter der CSU teil. Zum ersten Mal seit rund 3 Monaten haben sich Vertreter der USA und des Irans wieder getroffen. Das Gespräch am Rande der UN-Generalversammlung in New York sei sehr gut gelaufen und habe 3 Stunden gedauert, sagte US-Präsident Trump vor Reportern. Iranische Staatsmedien bestätigten das Treffen. Ob es konkrete Ergebnisse gab, blieb offen. Heute wird die Rede des iranischen Präsidenten Pezeshkian vor den Vereinten Nationen erwartet. Medikamente einfach in der Drogerie um die Ecke abholen. Diesen Service bietet die Online-Apotheke von DM zumindest für bestimmte Medikamente an. Das passt der Wettbewerbszentrale nicht. Sie hat geklagt und heute prüft das Landgericht Karlsruhe den Fall.
3: Seit knapp einem Jahr vertreibt die Drogeriemarktkette unter dem Namen DM Med rezeptfreie, apothekenpflichtige Medikamente. Darunter fallen etwa Schmerzmittel wie Ibuprofen oder Paracetamol. Die Wettbewerbszentrale sieht darin eine Vermischung von Drogerie- und Apothekenangebot und klagt deshalb dagegen. Das Gericht will nun prüfen, ob die Online-Apotheke hinreichend vom eigentlichen Angebot der Drogeriekette getrennt ist. Es ist gut möglich, dass das Verfahren durch weitere Instanzen geht. Mit einem Urteil ist heute eher nicht zu rechnen. Finn Wiens, Nachrichtenredaktion.
1: Zum Sport. Alexander Blessin ist neuer Cheftrainer von Borussia Mönchengladbach. Der 53-Jährige erhält beim Tabellenletzten der Bundesliga einen 2-Jahres-Vertrag und soll heute vorgestellt werden. Gladbach war mit 4 Niederlagen und 16 Gegentoren historisch schlecht in die Saison gestartet. Sein Pflichtspieldebüt gibt er am 11. Oktober im Derby beim 1. FC Köln.
4: 2 Uhr ist durch und hier und da sind noch Wolken unterwegs. Die haben aber eigentlich keinen Regen dabei. Also es ist wirklich die Ausnahme. Tiefstwerte liegen irgendwo zwischen 12 und 7 Grad. Schauen wir auf den Tag. Der startet erstmal mit vielen Wolken und hier und da auch ein bisschen neblig trüb so. Im Tagesverlauf lockert es dann immer mehr auf. Die Sonne kämpft sich durch und dann haben wir Höchstwerte von 18 bis 22 Grad.
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5: Zurzeit liegen uns keine Meldungen vor. Wir wünschen allen unterwegs gute Fahrt.
4: Dann starten wir mal rein in diese Stunde. Wenn ihr gerade in der Nachtschicht seid oder unterwegs seid, dann versorge ich euch auch in dieser Stunde natürlich mit guter Musik. Und da machen wir mal den Anfang jetzt mit Turn the Lights Off.
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